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0: ist ein Loch in der Kanne, lieber Reinhard, lieber Reinhard. 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
1: Dann stopf es mir rein, mir rein, mir rein. Dann stopf es mir rein, mir rein, stopf's zu.
0: Und womit soll ich stopfen, lieber Reinhard, lieber Reinhard? Womit dachtest du, dass ich stopfen soll, lieber Reinhard? Womit?
1: Na, mit Stroh, lieber Reini, lieber Reini, lieber Reini, mit Stroh, lieber Reini, stopf's mit Stroh.
0: Denn das Stroh ist zu lang, lieber Reinhard, das Stroh ist zu lang, lieber Reinhard, zu lang.
1: Danke. Dann schnetzt das mehr Reini, mehr Reini, mehr Reini, dann schnetzt das mehr Reini, mehr Reini, schnetzt so.
0: Und womit soll ich schneiden, lieber Reinhard, womit soll ich schneiden, lieber Reinhard, womit?
1: Du kannst Fragen stellen, wie mein Bub. 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Du verstehst.
0: Nur die Axt ist zu stumpf, lieber Reinhard, die Axt ist zu stumpf, lieber Reinhard, die Hocken ist zu stumpf.
1: Ja, wenn sagst du das. Dann schärfst das mehr Reini, mehr Reini, mehr Reini, dann schärfst das mehr Reini, Maxi Schal.
0: Und womit soll ich sie schärfen, lieber Reinhard, womit soll ich sie schärfen, lieber Reinhard, womit?
1: Mit einem Star, mehr Reini, mehr Reini, mehr Reini, mit einem Star, mehr Reini, mit einem Star.
0: Nur der Stein ist zu trocken, lieber Reinhard, der Stein ist zu trocken, lieber Reinhard, zu trocken.
1: Da hab ich fast gedacht. Befeucht ihn, mehr Reini, mehr Reini, mehr Reini, befeucht ihn, mehr Reini, mach ihm einfach nass. Ja.
0: Und womit soll ich ihn befeuchten, lieber Reinhard, womit soll ich ihn befeuchten, womit soll ich ihn nass machen?
1: Probier's mit Wasser, mehr Reini, mehr Reini. Wasser, mehr Reini, mit Wasser wird's nass.
0: Im Prinzip richtig,
1: ja.
0: Und womit soll ich's holen, lieber Reinhard, womit soll ich's holen, lieber Reinhard, womit?
1: In einer Kanne, mehr Reini, mehr Reini, mehr Reini. In einer Kanne, mein Reinhard, in einer Kanne holen wir was. Ne?
0: Reinhard, jetzt kommt der Überhammer.
1: Okay.
0: Da wärst du nie drauf gekommen.
1: Was?
0: 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Ein Loch.

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1: Hört mal kurz auf, mit dem Daumen zu flippen. Bleibt mal kurz hier. Meine lieben Doomscroller, auf Social Media erfahren wir, was abgeht. Es kann aber auch ablenken von wesentlichen... Moment, Gerda hat was gepostet. Warum ist das eine Notification? Also, Social Media war mal unsere Lieblingszeitverschwendung. Wir waren auch sehr großzügig mit Fotos von unserem Frühstücksbrunch, Urlaubsbildern. Wir haben 2010 noch geglaubt, es wird alles demokratisieren und wer die beste Waffe gegen Autokraten wird, überall die Demokratie hinbringen. Heute ist es einfach nur mehr die Hate-Machine. Kommentar von Siki69, was bist du für ein Clown, Kotzmeili? Manfred hat dich angestupst. Anstupsen gibt's es noch? Wie stelle ich das Gebimmel ab?
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1: Alles, was öffentlich ist, kann gegen dich verwendet werden. Ganz ehrlich, vielleicht kann ich einige Profile davon überhaupt ditchen. Was davon bringt mir überhaupt was? Jetzt gehen wir doch von Doomscrolling zu Digital Detox. Können wir uns das überhaupt leisten ohne Social Media? Wollen wir das? Muss das überhaupt sein? Ich höre mich jetzt mal um was anderes, sozusagen aus der Kulturkommunikation. Ich rufe mal die Ella in Linz an.
4: Hallo.
1: Hi.
2: Wie schlimm ist mein Dialekt?
1: Ich werde ein bisschen cleaner reden, aber du machst es so, wie du das am liebsten machen möchtest.
2: Okay, ich versuch's.
1: Magst du mir kurz sagen, scheiße, das wollte ich eigentlich bei der Vorstellung haben. Machen wir mal einen Cut, ich schneide das hinten rein. Magst du mir einfach kurz sagen, hallo, ich weiß, das ist total awkward, weißt du,
2: was jetzt nein, ich kenne das von Social Media Reels schneiden und Interviews führen. Hallo, ich bin die Ella, ich arbeite im Oberösterreich bei der Kulturplattform und mache da die Zeitung, aber auch den Öffentlichkeitsauftritt auf Social Media.
1: Nice, danke. Und jetzt zurück zum eigentlichen Gespräch. Fällt dir irgendein Beispiel ein bei Social Media, wo du sagst, das hat kolossal fantastisch funktioniert für dich?
2: Also klassisch, also mein Erfolgserlebnis war tatsächlich nicht die Art von Zahlen, die ich generiert habe, sondern tatsächlich die Community, die entstanden ist. Und es war klassischerweise wie bei den meisten von uns in der Pandemiezeit, wo wir alle sehr viel online waren, habe ich auch ein bisschen angefangen über Feminismus auf meinem privaten Social-Media-Account zu reden. Also bei mir ist viel tatsächlich um Feminismus und Depressionen gegangen.
1: Patriarchat ist kompletter Downer, absolut.
2: Genau, und das war so der Hauptfokus. Und ich habe das nur komplett ohne anderen Accounts zu folgen gemacht, aber es hat sich extrem schnell entwickelt, dass Leute auf mich aufmerksam waren sind und ich auf andere. Und das war einfach extrem supportive.
1: Also das ist das Gefühl, da ist ziemlich stark eine Diskussion entstanden oder Austausch zwischen Menschen.
2: Das war damals sehr schön und ich glaube, das haben wir ein bisschen verloren.
1: Ist davon noch was übrig auf Social Media?
2: Auf jeden Fall. Aber ich glaube, du musst im Clan existieren. Ich glaube, wenn du wirklich eine große Reichweite erzielen willst, dann ist das fast nicht möglich.
1: Hast du noch Spaß an Social Media?
2: Ich praktiziere es so nicht mehr.
1: Du machst das nur mehr beruflich. Für dich ist es jetzt ein Job und du willst in deiner Freizeit nichts mehr damit zu tun haben.
2: Ja, so in etwa, genau. Also tatsächlich, glaube ich, hätte ich es nicht früher oder später beruflich gemacht, dass ich meine

0: Eine Sprache raus nach Kärnten.
1: Hallo, hier ist die Alina vom Container 25. Wir sind ein Kulturverein in Hattendorf bei Wolfsberg in Kärnten-Koroschka und wir veranstalten das ganze Jahr über Veranstaltungen aus den Bereichen Musik, Theater, Literatur, Film und bildende Kunst im ländlichen Raum. Wir machen aber auch hier und da spezielle Projekte, in denen wir uns meistens mit der Geschichte der Region befassen und diese aufarbeiten. Und meine Aufgaben liegen vor allem in der Programmgestaltung, aber auch im Projektmanagement, im Allgemeinen, sprich der Büroarbeit. Und zudem mache ich auch oft die Grafik- und Plakatgestaltung und hier und da auch Social Media.
0: Welche sozialen Medien verwendest du privat so und auch beruflich für den Container? Und wie läuft das so? Was findest du daran gut? Was klappt nicht so gut?
1: Also ich verwende privat hauptsächlich eigentlich nur mehr Instagram. Und für den Verein nutzen wir sowohl Instagram als auch Facebook, weil wir hier jeweils unterschiedliche Zielgruppen erreichen. Also auf Instagram erreichen wir eher ein jüngeres, aber auch weitläufigeres Publikum. Und über Facebook erreichen wir eher noch die ältere Generation an Leuten, die auch in der Region leben. Und bei Instagram kann man natürlich schön Fotos und Videos posten, aber ich finde, dass hier auch viel Informationen, vor allem zu Veranstaltungen, verloren gehen, beziehungsweise gar nicht transportiert werden können. Weil zum Beispiel bei Facebook kann man, da gibt es noch die Funktion, Veranstaltungen zu erstellen, bei denen die Leute zusagen oder zumindest ein Vielleicht abgeben können und dann am Tag der Veranstaltung eine Erinnerung bekommen. Genau, aber diese sozialen Medien sind natürlich essentiell und ideal für uns, um mit unserer Community im Austausch zu bleiben. Aber man muss natürlich auch regelmäßig Content produzieren, da einem der Algorithmus sonst nicht so gern hat und dann wird man dann natürlich auch weniger angezeigt. Also das ist eigentlich ziemlich viel Arbeit, die dahinter steckt und das sieht man vielleicht im ersten Moment gar nicht so krass. Eine App, die wir sonst auch noch verwenden, heißt Cities und das ist quasi ein städtebezogenes Social Media. Das ist eigentlich auch ganz cool, weil man hier quasi News aus der Stadt oder der Region, in der man lebt, bekommen kann und sogar einen eigenen Veranstaltungskalender mit einer Übersicht hat, welche Veranstaltungen denn gerade in meiner Stadt oder in der Region stattfinden.
0: Social Media hat sich ja auch sehr stark verändert und sehr, sehr viele Leute diskutieren quasi drüber, ob man das noch unterstützen sollte, ob man das persönlich unterstützen möchte, ob man sich leisten kann, das zu verlassen. Das heißt, diskutiert sie das im Büro, wie sich Social Media entwickelt und wie ihr damit umgehen solltet?
2: Auf jeden Fall. Ich glaube, in jeglicher Art und Weise, wie man es diskutieren kann, ob es jetzt aus der Perspektive ist, wie wir mit welchen Medien umgehen können im Sinne von KI oder ob es jetzt um das ist, welche Plattform wollen wir bespülen, wollen wir wirklich amerikanischen Großkonzernen unsere Daten geben, wollen wir sie davor abhängig machen.
0: Wir kriegen tatsächlich, was Social Media betrifft, immer wieder Nachrichten, wo Leute sagen, sie wollen das eigentlich nicht mehr mittragen und überlegen sich, ob man nicht irgendwie gemeinsam Plattformen verlassen könnte oder neue Plattformen auftun könnte. Habt ihr irgendwelche ähnlichen Erfahrungen oder geht es euch da ähnlich damit? Oder denkt ihr euch, Meta ist einfach notwendig beruflich, darum bespielen wir das weiter?
2: Ich glaube, derzeit ist auf jeden Fall so, dass wir Meta brauchen, weil die meisten, die wir erreichen wollen, vor allem, wenn es eine junge Zielgruppe ist, auf Meta sie bewegt. Was wir aber auch von unserer Perspektive sehen und nicht nur aus der arbeitenden Sicht, sondern auch von dem, wie viele Leute auf uns zukämen, ist nämlich, dass sie es wegentwickelt, trotzdem natürlich wegentwickelt von den großen Konzernen, weil auch wenn wir jetzt, also wir sind ja schon weg von Facebook jetzt schon länger, die meisten sind schon weg von Facebook verlängert, da tut sich schon länger nicht mehr so viel und das Gleiche passiert mit Instagram, das heißt früher oder später wird sie wieder eine neue Plattform auftauchen. Die Frage ist nur, können wir eine Plattform kreieren, die das ablöst oder ob wir das eher nationaler oder vielleicht sogar nur kleiner angehen müssen, dass wir sagen, wir machen eine oberösterreichische Plattform, die funktioniert.
0: Mikro-Social Media.

0: Mikro-Social Media, genau. Aber das ist, also.
1: Linstagram,
0: ein Linstagram.
1: sozusagen.
0: Ja. Ich glaube, das größte Problem bei Social-Media-Plattformen ist vor allem, dass meistens Generationen aufgeteilt sind. Das heißt, du kannst sagen, okay, Boomer dann sich eher auf Plattform XY bewegen, Generation X auf der anderen Plattform und so weiter und so fort. Die Frage ist, kann man das vielleicht auflösen und dafür eben ortschaftsgebundene Social Medias machen? Und um kurz eigentlich auf das ich auswählt, was wir sehen, also wir machen mehr Newsletter, weil wir uns natürlich abhängiger machen wollen von großen sozialen Plattformen. Und wir sehen auch, dass die Leute mehr Newsletter abonnieren. Also das ist nicht nur aus unserer Perspektive, dass wir das so hart zerdenken und deswegen wollen wir Alternative machen, sondern die Leute dann das auch, die was praktisch in irgendeiner Form informiert bleiben wollen.
1: Aber wenn du sagst, die Leute gehen mehr auf Newsletter und so, du denkst, die Konnekis werden einfach wieder ein bisschen direkter.
0: Ja, aber ich glaube, dass das, wenn dann jede Plattform, die Veranstaltungen macht, oder jede Plattform ist bald richtig, sondern jeder Verein, der Veranstaltungen macht, einen eigenen Newsletter anbietet, dann kommen wir wieder ins selbe Problem, dass du dann 200 Newsletter-Mails kriegst im Monat und dann hast du auch nicht mehr die Aufmerksamkeit, dass du das liest und wirklich das ausfiltern kannst, was du brauchst. Das heißt, es ist auf jeden Fall eine große Frage, die uns ständig umgibt, wie wir das lösen können.
1: Ja, wie gehen wir damit um, dass das Zeug scheinbar vor die Hunde geht? Ich schicke noch mal eine Voice Message nach Kärnten raus.
2: Also dieses Thema hatten wir so dezidiert noch nicht im Verein. Was wir aber schon gemerkt haben in letzter Zeit sind zum Beispiel die Kommentare auf Facebook, die die Leute hinterlassen, die einfach immer arger werden. Wir distanzieren uns da eher und bleiben aktiv von solchen Diskussionen in Kommentarspalten fern, weil es sich erstens auch einfach nichts bringt und man diesen Leuten dann einfach auch nicht noch mehr Aufmerksamkeit geben möchte. Außerdem ist es für uns kein Niveau für eine Diskussion auf Augenhöhe. Aber was du angesprochen hast, ist zum Beispiel für mich privat auch der Grund, warum ich Facebook nicht mehr nutze, weil es einfach meiner Meinung nach auch immer mehr zugemüllt wird mit Werbung und KI-generiertem Content. Mir kommt vor, dass vor allem seit Meta dieses Abo eingeführt hat, dass man regelmäßige Werbepausen dazwischen bekommt. Und dass es ab diesem Zeitpunkt immer krasser geworden ist. Eine Alternative zu finden, gestaltet sich eher schwer, weil ich einfach auch keine Alternativen kenne. Und wir natürlich als Veranstalter irgendwie diese Plattformen als Werbemaßnahmen ja eigentlich nutzen müssen. Ansonsten wird es schwer, da irgendwie überhaupt Werbung zu machen.

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Aber als Einzelperson ist es manchmal schwer, ernst genommen zu werden. Da hilft es manchmal, als Verein aufzutreten. Ich bin Petra von der IG Kultur. Wenn ihr etwas in Sachen Kunst und Kultur vorhabt und euch ein Verein helfen könnte, die IG Kultur berät euch zu allem, von der Gründung über Förderung bis hin zu alltäglichen Herausforderungen. Mehr Infos auf igkultur.at.

0: Ich like dich, ich like dich nicht, ich like dich, ich like dich nicht. Es hat schon eine gewisse Ironie, dass wir die Socials brauchen, obwohl die ja auch Probleme machen. Oder anders, dass wir dann genau auf den Socials über diese Probleme reden. Zum Beispiel, wenn es um Aufklärung geht, müssen Educator ja schon so Codes in ihrer Sprache verwenden, also so andere Begriffe oder Buchstaben mit so Zahlen oder Symbolen ersetzen, damit der Content nicht gedrosselt oder gleich zensiert wird. Aber was hat das mit Aufklärung zu tun, wenn man zwar zeigen möchte, hey, wir können ja offen über alles reden, aber dann erst wieder nicht offen drüber reden können? Und dann können wir genau das Problem auch wieder auf den Socials thematisieren, wie ich das gerade mache. Naja, wie soll ich sagen? Jeder ist seines eigenen Unglücks Schmied. Vielleicht fallen uns die Probleme ja gerade so auf, weil sich viel verschlechtert hat, viel aber trotzdem noch funktioniert. Also quasi wie bei einem Breakup. Da kommt ja vorher mit Schluss auch mal erst die Ambivalenzphase. Also die, wo man anfängt abzuwägen, zu rechnen, Bilanz zu ziehen. Ja, wir haben Probleme, aber auch so viele schöne Erinnerungen. Und ich meine jetzt nicht die heute vor einem Jahr Notification. Macht ja doch noch was auch Spaß an der Sache oder klappt gut für uns? Oder findet ihr nicht? Ich rufe mal die Katharina in Graz an. Schauen wir mal, wie die das sieht.
1: Ich bin die Katharina Kahner, kurz Kathi, und ich bin bei der IHKultur Steiermark in der Öffentlichkeitsarbeit. Heißt immer alles von Eventplanung, Organisation, Durchführung über Social Media, Website, Content, und schau auch, dass unsere Radiosendung unter die Menschen kommt.
0: Hat euch schon irgendjemand erreicht von Mitgliedern oder sonst aus dem Kulturbereich, die gesagt haben, Social Media ist eigentlich ein Wahnsinn, da müssen wir was dagegen machen, das müssen wir boykottieren oder verlassen oder so? Hast du sowas schon gehört?
1: Immer wieder, wir führen auch vorstandsintern immer wieder solche Diskussionen und sagen, jetzt über den Sommer werde ich auch die Zeit nutzen, ein paar Schrauben nachzudrehen. Absolut, das ist eine Diskussion, die führen wir jede Vorstandssitzung, jedes Meeting.
0: Hat sie da schon Pläne?
1: Ja, und zwar ganz spezifisch, kennst du Mastodon?
0: Ja.
1: Da werden wir jetzt auf jeden Fall, also ich werde einen Account erstellen im Sommer, weil das ist ja gar nicht so leicht, auf welchem Server man das jetzt eigentlich legen will. Und ich bin erst eingearbeitet jetzt frisch mit Mastodon, habe das Format vorher nicht gekannt, habe auch einen LinkedIn-Account erstellt und würde gern in einem 5-Jahres-Plan die herkömmlichen von Meta angebotenen Social Medien verlassen. Wäre mein utopischer Plan.
0: Ich meine, ich bin ja selber gar nicht so sicher, ob jetzt nur Meta an sich das Problem ist. Und ob man nicht, weißt du, mein Gedanke wäre ein wenig, steigen wir dann um und irgendein anderer Milliardär wird dann wahnsinnig, oder wer auch immer das besitzt, lässt sich irgendwas einfallen und man ist eigentlich im selben Minenfeld, wie man es eigentlich vorher nicht schon war.
1: Absolut, deswegen finde ich die Idee von Mastodon als dezentralisiertes soziales Medium ziemlich cool. Und vor allem bei uns in Graz, in der freien Szene und so jetzt haben wir ganz ungeschminkt in der linken Bubble, wird es auch viel verwendet. Und es ist halt auch cool, weil es gibt ein Website-Integrationstool, wo du dann automatisch alle Website-Artikel auf Mastodon postest. Das heißt, ich spare mir Arbeit an. Mhm.
0: Aber ditcht ihr dann wirklich die Meta-Accounts?
1: Ich glaube, das ist langfristig nicht möglich, aber zum Beispiel Facebook, wenn man jetzt nicht wirklich, also mit rein organischem Content, bringt Facebook so gut wie gar nichts mehr. Das langsam auslaufen lassen. Und Instagram ist halt die Frage, hat auch keine lange Halbwertszeit mehr, wahrscheinlich. Mhm.
0: Was war denn eigentlich selber dein Zugang zu Social Media, bevor du angefangen hast, das für die IHKultur Steiermark zu machen?
1: Ich bin selbstständig und bin im Veranstaltungskontext und Bewegung. Und da ist Social Media ganz lang wirklich mein Hauptkommunikationstool gewesen. Und habe immer schon Hassliebe damit gehabt. Also sobald ich dann mal, ich werde jetzt, heute ist der erste Ferientag, Instagram wieder löschen und es ist immer wieder eine totale Erleichterung, weil Sophie Passmann hat das letztens so cool gesagt, InfluencerInnen und VeranstalterInnen haben nie Urlaub. Alles, was mit Selbstdarstellung zu tun hat und Selbstvermarktung, du musst das Ganze ja durchballern. Und als Akt des kleinen Widerstandes nehme ich mir da jedes Jahr immer den Sommer raus und lösche den ganzen Marm wieder mal. Also Hassliebe ist mein Zugang dazu, aber eine bis jetzt noch nicht durch eine alternative, replatzierte Zwangsmaßnahme.
0: Und was ist der Teil der Liebe? Was ist der Teil, der dir taugt dran oder Spaß macht oder der funktioniert?
1: Es ist halt schon eine coole Inspiration, also vor allem im Bewegungskontext. Und ich habe immer noch einige FreundInnen, die über den ganzen Globus verteilt sind und zu sehen, was die machen. Es hat schon noch diesen Social-Media-Aspekt, wenn man sich die Arbeit antut und wirklich die Parameter in der eigenen App gut einstellt. Also wirklich sich den Schmoren antut und alles meldet, alles, also den Feed dann auf Following stellt, einmal ausmistet, immer wieder meldet und wird es ein bisschen besser. Aber ja, das ist ja wieder ein kleiner Akt des Widerstands.
0: Also für dich ist Social Media wirklich noch so eine, ich bleib connected mit Leuten, die ich kannte, die ich gern habe, die es irgendwohin verstreut hat und zu denen ich gern Kontakt halten würde.
1: Bei Kommunikation habe ich so einen Close-Knit Circle, das ist dann eine Chatgruppe, dann ein Broader-Knit Circle und ein Wide-Knit Circle, das wäre dann halt Instagram.
0: Für mich klappt das halt überhaupt nicht mehr, weil ich auf einmal nur mehr Dinge sehe, denen ich nie gefolgt bin oder folgen wollte oder eigentlich die Sachen, ich sehe Freunde eigentlich fast gar nicht mehr. Ich sehe nur mehr große Accounts und ich sehe zur Hälfte fast schon irgendwie Dinge, denen ich nie gefolgt bin und nie folgen wollte und Werbung, ganz viel Werbung natürlich auch. Also die Funktion, ich weiß nicht, ich habe das Gefühl, die ist eh schon ein bisschen verschwunden oder aufgeweicht.
1: Absolut, also es gibt sie noch, wie gesagt, aber es ist halt überhaupt niederschwellig, weil du das selber einstellen und zusammensuchen und hochranken musst. Und ich habe jetzt einmal zum Beispiel eine Recherche betrieben, eine politische Kommunikation einer gewissen Partei und habe dafür einen Neigen-Fake-Kamm machen müssen, weil ich hätte das nie mehr aus dem Algorithmus rausgebracht.
0: Ja, wie ist das mit der ganzen Werbung? Die wird auch immer mehr. Da gibt es einen Verein in der Steiermark, die sich speziell mit dem Thema beschäftigen. Ich schicke mal eine Voice-Message raus.
2: Hallo, mein Name ist Fabian Feiler, ich bin 28, lebe in Graz und bin seit Anfang des Jahres beim Verein Werbefrei dabei. Die Idee vom Verein ist allgemein, kommerzielle Werbung zu reduzieren und Leute darauf zu sensibilisieren, wie stark Werbung allgemein auf unser Leben einfließt.
0: Wie ist euer Bezug zu Social Media? Da ist ja, habe ich den Eindruck, auch sehr, sehr viel Werbung. So gefühlt ein Drittel der Beiträge, die ich sehe, sind nur mehr Werbebeiträge. Da gibt es ja auch eine Diskussion, den Zugang für junge Menschen zu reduzieren oder einzuschränken, gerade in vielen auch europäischen Ländern.
2: Zur Werbung auf Social Media haben wir eine ziemlich klare Haltung. Wir stehen dem sehr kritisch gegenüber, da große Plattformen aufgrund von großen Datensammeln, persönlichem Tracking und personalisierter Werbung funktioniert und man letzten Endes Anzeigen zugespielt kriegt, die ein Kaufverhalten beeinflussen können, ohne dass es vielen Leuten auch bewusst ist. Was nochmal verstärkt ist, relativ zu beispielsweise öffentlichen Raumplakate. Auf der einen Seite würde ich persönlich eine Einschränkung von Jugendlichen und Kindern schon befürworten. Andererseits ist das Problem mit dem Verbot für Kinder und Jugendliche halt nicht ganz so klar. Beispiel Australien 2025 hat ein Verbot ausgesprochen für das Verwenden von Social Media von Jugendlichen, was sich in den letzten Statistiken dazu nicht wirklich in dem Sinne verbessert hat, dass immer noch, ich glaube, über 80% der Jugendlichen diese Plattform nutzen, weil halt auch die Alterschecks leicht umgehbar sind.
0: Ihr verwendet als Verein ja auch noch Socials. Wie steht ihr da zu den Veränderungen oder Entwicklungen, die es da gerade gibt? Wie geht ihr damit um? Überlegt ihr da, manche Plattformen ganz zu verlassen und auf andere umzusteigen? Ist das überhaupt praktikabel?
2: Konkret verwenden wir Mastodon, Facebook, Instagram, Blue Sky, über die wir auch auf der Webseite erreichbar sind. Speziell Facebook, Instagram, Blue Sky sind natürlich von großen Firmen übernommen und speziell Instagram und Facebook sind auch immer wieder im Verruf, wenn es um Polarisation auf Social Media geht, um Toxizität, als auch um Werbung, die dort geschalten wird. Auf der anderen Seite können wir auf Plattformen wie Instagram natürlich auch Leute erreichen, die wir auf Mastodon beispielsweise momentan nicht erreichen können. Also solange es keine guten Alternativen gibt, werden wir beispielsweise Instagram weiterhin bedienen, dort aber gleichzeitig auf die Problematik aufmerksam machen und andere Kanäle auch bespielen, da die Idee ist, es auch nach außen zu tragen und wir da mehr oder weniger auch gezwungen sind, solche Plattformen zu verwenden. Also wenn es gute Alternativen gäbe, speziell auf dem europäischen Markt, die datenschutztechnisch und werbungstechnisch besser werden, würden wir darauf wechseln bzw. das mehr bespielen. Aufgrund der Praktikabilität ist Instagram halt momentan unsere größte Komponente, könnte man sagen.
0: Du hast aber Social Media auch verwendet quasi für dein Business, um Kundschaft zu akquirieren?
1: Immer noch, ja. Absolut. Immer noch. Aber rein durch organischen Content, also nichts, keine Paid-Contents.
0: Mhm. Und das hat rein mit organischer Reichweite gut funktioniert?
1: Es funktioniert immer noch richtig gut. Also gestern zum Beispiel haben wir einen Running Rave gehabt und ich frage dann immer kurz die Leute und die Hälfte der Teilnehmenden hat das echt über Social Media erfahren.
0: Ein ein Running Rave?
1: Ja, da hat die Julia aufgelegt auf dem Lastenrad und wir sind gelaufen mit ihr durch Graz, die Mulden.
0: Hast du eine Anekdote oder irgendetwas, was dir einfällt, was irgendeine Social Media Aktion oder Sache war, die besonders gut funktioniert hat?
1: Mhm, ja, Bobby. Und zwar mache ich ja immer einen Pop-Up-Chor. Das ist ein Event, wo sich fremde Menschen treffen und innerhalb von 3 Stunden einen Song erproben. Und der Schmäh der Kampagne war, dass ich ohne Ton ein Video gepostet habe, wie ich den Song gesungen habe und die Leute als Gewinnspiel erraten haben können, was das für ein Song ist. Und die gewinnende Person hat zufällig diesen Song als ersten Song auf der Gitarre gelernt. Und die Einreichung war ein uraltes Video von der Person, wie sie das auf der Gitarre gespielt hat. Ich glaube, 15 oder 20 Jahre alt. Und da ist mein Herz so riesengroß aufgegangen, dass eben, und ich habe die Person nicht gekannt, die Person hat mich nicht gekannt, das ist alles nicht über Social Media passiert. Das war so ein richtiger Full-Search-Moment. Das war einfach richtig, richtig, richtig schön und großartig, wie dann doch Community entstehen kann durch diese Apps.
0: Voll, dass man auf einmal so einen ganz persönlichen Kontakt zu jemandem.
1: Aber ich habe genug Worst-Practice-Beispiele. ich singe und spiele Saxophon in einer feministischen Austropop-Band, die heißt Summers. Und wie wir dann unser letztes Musikvideo geteasert haben, sind wir das erste Mal so richtig eingespült worden in die Algorithmen der Hate-Bubble und sind ertrunken vor Body-Shaming, Body-Shaming-Kommentaren, vor frauenfeindlichen Kommentaren. Da hat sich wirklich irgendwas entwickelt in dieser Kommentarspalte, diesen Kommentarspalten, deren wir fast nicht mehr, dessen wir nicht mehr die Überhand gewinnen haben können, fast, dass wir das alles wieder löschen wollen.
0: Ja, ich finde auch, ehrlich gesagt, so sehr man sich sagen möchte, hey, das sind irgendwelche fremden Hassdinge, das hat mit mir selber nichts zu tun, das so ganz mental abzukoppeln, was einem da Leute entgegenschießen in den Socials, eigentlich nicht immer ganz leicht, ehrlich gesagt.
1: Vor und vor allem, dass dann untereinander so connecten anfängt, also, dass das dann sozialer Kontext für Personen ist, die sich im Internet finden und sich gegenseitig aufhetzen. Also wirklich so Hate Speech und Hate-Kommentare.
0: Hast du die Hoffnung in Social Media schon verloren?
1: Nein, sonst würde ich es nicht noch immer machen.
0: Okay, das heißt, in Zukunft sieht man dich mehr auf Mastodon und LinkedIn.
1: Wahrscheinlich kann ich auch Briefdaumen ausschicken und Rauchzeichen geben, aber...
0: Okay. Wir machen schon unseren Taubenbeschlag richtig.
1: Die armen Fake.
0: Damit wir connected bleiben.

ich habe jetzt echt auch überlegt, welche Socials brauche ich eigentlich wirklich? Welchen bringen mir beruflich was? Und den Rest habe ich einfach gelöscht. Mein Handy ist jetzt echt leichter. Oder ich habe einfach mehr Energie.

0: vielen lieben Dank.
1: Na, es war sehr schön, dass Sie dabei sein habt dürfen. Danke, Patrick.
0: Na, dann werde ich euch überfluten mit Collabs und Tagging, wenn ich das dann irgendwann auf Instagram posten werde, die Sachen.
1: Sehr gerne.

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Herzlich willkommen beim Infopoint von Radio Frequenz. Heute ist Mittwoch, der 5. August 2026. Mein Name ist Daniel Bernhardt und wir starten unseren Infopoint wie gewohnt mit dem Wetter.

0: Der heutige Mittwoch, 5. August 2026, zeigt sich in der Steiermark von seiner sonnigen und heißen Seite. Schon aus der Nacht heraus ist es sehr mild. Im Vorland starten wir vielerorts mit über 20 Grad in den Tag. Bis über Mittag ist der Himmel weitgehend wolkenlos. Erst am späteren Nachmittag steigt die Gewittergefahr wieder etwas an. Vor allem in den niederen Tauern und den Ennstalalpen sind lokal teils kräftige Gewitter möglich. In den meisten Regionen bleibt es aber weiterhin trocken. Die Temperatur erreicht erneut Höchstwerte von 32 bis 37 Grad. Der Donnerstag startet in allen Landesteilen neuerlich strahlend sonnig und oft schon sehr warm. Für mehrere Stunden ist der Himmel noch einmal wolkenlos, aber schon gegen Mittag entstehen über den Bergen vermehrt Quellwolken und in der westlichen Obersteiermark bald auch schon erste Gewitter. Diese können zum Teil recht heftig ausfallen, kommen aber nur langsam nach Osten voran. Südlich vom Mur- und Mürztal dürfte der Tag hingegen einmal mehr trocken zu Ende gehen. Mit der Gewittertätigkeit ist es im Nordwesten bereits deutlich weniger heiß. Im Ausseerland und im Ennstal werden bis zu 28 Grad erreicht. Im Süden steigt die Temperatur noch einmal bis auf 36 Grad. Und der Freitag startet bereits unbeständig mit stärkerer Bewölkung und in der Obersteiermark mit einigen Regenschauern. Die Sonne zeigt sich nur mehr zwischendurch ein wenig. Im Südosten wird es nochmals schwül warm mit Temperaturen noch einmal bis knapp 30 Grad, ehe die Regenschauer und Gewitter im Tagesverlauf auch auf diese Regionen übergreifen. In der nördlichen Obersteiermark hat es bereits abgekühlt und die Höchstwerte betragen nur noch rund 25 Grad. Wir sehen perfektes Sommerwetter und Badewetter also. Mein Kollege Werner Rackl war letzte Woche im Kulturgarten in Aigen im Ennstal und hat dort die Veranstaltung Schlösser und Burgen rund um den Kulm besucht. Die Kulturwühlmaus Karl Langmann hat da mehrere Schlösser und Burgen in Aigen und deren Hintergrundgeschichte recherchiert. Auszüge aus diesem Vortrag hören wir jetzt gleich. Zuvor gibt es noch kurz ein bisschen Musik.
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0: Frischels.
1: Der Vortragende ist halt die Kulturwühlmaus von Irtning.
2: Das ist gut. Kulturwühlmaus, vielleicht Kultur nicht so, aber ich bin ja so ein Hobby-Geschichtler. Also Geschichte, das ist so mein Hobby und da wühle ich wirklich gern herum und das tue ich gern. Die Schnurchel, das ist wirklich so. Also da kann ich, es gibt nichts Schöneres, nichts Leichteres zu ertragen als eine Reihe von schönen Tagen, wo der Langmann-Karl im Kinderzimmer sitzt und Bierchen lesen tut oder im Internet so. Das an und das ist für mich auch wirklich, das ist ein Gaudi. Und ich werde es nicht glauben, in unserer Gegend, rund um Irtning, um den Kulm, besser gesagt, gibt es 12 Schlösser und Burgen. Und es ist ein Gebiet, das sehr, sehr wenig fruchtbaren Boden anzubieten hat. Diese ganzen vielen Stadeln, die waren nicht dazu da, dass man da Getreide oder sonst irgendwas, Gemüse oder sonst was gehortet hat, sondern da war eigentlich sonst nichts drinnen als wie Heu. Und das hat man dann im Winter, wenn der Boden gefroren war, hat man das dann heimgeführt. Also es ist eigentlich eine eher, sagen wir es mal, bescheiden unfruchtbare Gegend. Und trotzdem gibt es in dieser Gegend so viele Schlösser. Rund um den Kulm gibt es 12 Schlösser. Ich werde jetzt einmal die ersten Schlösser vorstellen, ganz kurz, und dann werden wir mich auf 2 zum Schluss spezialisieren. Wir sind in Aing, und das ist das berühmte Schloss Aing, oder auch das Butterer Schlössel genannt, sehr früh genannt, schon im 12. Jahrhundert war natürlich nicht früher nicht das Schloss, sondern eigentlich nur ein Wehrbau. Das nächste, Bichlern. Bichlern seit einigen Jahren in anderen Besitzverhältnissen. Das nächste Schloss ist die Falkenburg. Die Falkenburg heißt deshalb Falkenburg, weil gewisse Besitzer so im 17. Jahrhundert die Braunfalk waren. Und 1618, das ist das Wappen von den Braunfalken. Und die Braunfalk haben keinen Falken im Wappen gehabt. Und nachdem ein Braunfalk so um 1610 herum verstorben ist, hat es noch immer geheißen, der ist in Pfaffing gestorben. Und zwar war nämlich die Falkenburg eigentlich der Widem, also der Bauernhof, der größere

0: vom Pfarrer von Irtning. Und ist erst dann später umgebaut worden zu einem herrschaftlichen Anwesen. Und dann 1711, wie man wahrscheinlich einige wissen, hat dann die Welsersheim, die Beatrix, die hat das Schlessel als Morgengabe zur Hochzeit gekriegt. Da hat man noch so Kleinigkeiten hergeschenkt. Und die hat dann anlässlich ihres Ablebens mehr oder weniger verfügt, dass aus diesem Schloss, war bei weitem nicht so schön, ein Kloster entstehen soll. Ein Kapuzinerkloster seit 1711. Das nächste ist dann Donnersbach. Ist nicht ganz um den Kulm herum, aber es gehört dazu. Donnersbach ist ein sehr, sehr alte, ein alter Wehrturm gestanden. Wann genau das Schloss errichtet worden ist, ist eigentlich eher unbekannt. Eins ist bekannt, das 1597, also kurz vor, ja, ein gewisser Adam Schrott, der hat da einen Hammerwerk errichtet. Jetzt werden manche sagen, ein Eisenhammerwerk. Jetzt werden manche fragen, was hat es da bei uns Eisen gegeben zum Abbauen, Eisenerz? Überhaupt nicht, zum Teil schon in Gulding und so weiter. Aber man hat, und zwar, man hat die Energiereserven genützt, und zwar, das war Holzkohle. Das ganze Tal drinnen, Donnersbach-Wald, Wald, sagt eh schon alles, war so waldreich, und da hat man die Kohle gebraucht, um das Eis, ja, um das Eisenerz zu verhüten praktisch. Ne? Ich habe da mal was gelesen, und zwar, da gibt es einen sogenannten Waldtomus. Das ist ein Birgel, so ungefähr 1750 rausgekommen. Und da steht, und da ist von der Maria Theresia in Auftrag gegeben worden, dass man schaut, dass die Wälder nicht zu viel abgeholzt werden, weil man das Holz eben für die Holzkohle braucht hat. Und da habe ich gelesen, zum Beispiel sieben Hütten, so und so groß, da hat es keine Grenzschmarr gegeben, sondern von einem Baum dann 500 Schritt auf und so weiter und so fort. 300 Stück Viech waren in sieben Hütten sind dort zur damaligen Zeit auf die Alm gegangen, drin geworden, fast alles vom Mahlen Steinköhler. Und da steht dort 5000 Fass. Man denkt, das ist ja ein Blödsinn, wie kann man Holz in Fass liefern? Bis ich dann draufgekommen bin, das war nicht das Holz, was in die Fassel geliefert worden ist, sondern die Holzkohle. Man hat so das Holz verkohlt und dann in Fasseln gegeben. Und natürlich draußen geliefert. Was ist natürlich passiert vielfach, das durch das Liefern, man hatte keine so Reifen- und Traktoranhänger gehabt, ist sehr viel Staub entstanden, mehr oder weniger die Kohle ist zerbrechen. Das weiß ja jeder, der grüht weich. Und deshalb ist man dann hergegangen, hat das Holz nach Donnersbach ausgeliefert und hat es dort vor, mehr oder weniger vor Ort in der Lenz drinnen verkohlt. So, nächste Gumpenstein. Gumpenstein ist auch eine Ansicht von 1681, sehr pompös, riesig, ein bisschen übertrieben, hundertprozentig übertrieben, weil wir werden bald sehen, Jahrzehnte später hat es ganz anders ausgeschaut. Und das ist bei allen diesen Schlössern, die Gegend hat es einfach nicht hergegeben, dass die Umstände, die landwirtschaftlichen Umstände, haben es nicht hergegeben, dass diese Schlösser, was in fast zur gleichen Zeit groß aufgebaut worden wären, überhaupt nicht. Die sind sukzessiv entstanden, je nach finanzieller oder wirtschaftlicher Erfolgen der einzelnen Besitzer. Manche sind wieder niedergegangen, manche sind wieder aufgebaut worden, manche sind wieder abbrennt und so weiter. Um 1870 hat Gumpenstein dann so ausgeschaut. Aber eher schon ein bisschen, wenn man genau schaut, ein bisschen herabgekommen, so was man vorsichtig, obwohl es am Berg umsteht. Es ist dann ein paar Jahre später revitalisiert und fast ganz neu hergerichtet worden, fast in dem Zustand, wie es heute ist, auch vom Optischen. Nur hat sich dann der das gemacht hat, der hat sich so verschuldet, dass er dann erst wieder verkaufen hat müssen. Und dieses Schloss Gumpenstein ist dann später, viele Jahre später, vom Bund übernommen worden und es ist daraus die HBLFH Raumberg Gumpenstein geworden, also oder die BAL Gumpenstein, wie man auch sagen möchte. Nächste ist dann Neuhaus. Neuhaus wird vielleicht für manche ein bisschen ungewohnt sein, aber der Name Neuhaus war tatsächlich der frühere Name für Traudenfels. Und wenn es ein Neuhaus gibt, dann muss es irgendwo auch ein Althaus geben, sonst genauso wie Irtning und Old-Irtning. Ne? Und zwar, und das Althaus oder das Haus war wahrscheinlich Bürg. Nicht wahrscheinlich, sondern ganz sicher. Aber da gibt es leider Gottes, man weiß es heute nicht, wo da die Burg gestanden ist. Manche sagen, das war vielleicht dort, wo jetzt der Pfarrhof steht. Oder, aber sicher ist nicht, oder der Burgstall, wie erst der Name was sagt. Und Bürg, hat man früher eben mit weichem B geschrieben, kommt ja tatsächlich von Burg. Was mir auch gefällt, was mir eigentlich erst aufgefallen ist, da gibt es auch Gebäude, das sind Radeln. Da muss tatsächlich irgendwo ein Schmieden gewesen sein. Da würde ich sagen, das haben sie also erfunden, sicher nicht zu, um das Bild zu verschönern oder ja, dementsprechend aufzuhübschen, sondern es dürfte tatsächlich, weil ihr wisst ja alle, der alte Einsarm, der ist ja weit wesentlich nördlicher vorbeigegangen. So, Trautenfels kämmer, da brauche ich nicht viel dazu sagen, da gibt es viel. So, und jetzt drei Steinacher. Das Obersteinach, ebenfalls eine Darstellung aus dieser Zeit, also Ende des 17. Jahrhunderts, ein sehr staatlicher Bau, war allerdings zu der Zeit schon ein bisschen baufällig und ist dann wieder hergerichtet worden und man sieht da im Hintergrund Bürg, ganz hinten sogar Mitterndorf und da ein bisschen Trautenfels und vorne ein bisschen was Versteinach und wahrscheinlich das Kirchel unten, das dürfte Mittersteinach gewesen sein, da war nämlich auch ein Schloss. Heute ist von diesem Gebäude, von Obersteinach, das ist halt was üblich ist, wahrscheinlich sind die anderen Steiner für andere Bauten halt verwendet worden. Das hat man öfter gemacht, wenn irgendwas niedergegangen ist, man hat einfach das als Baumaterial, war günstig, war schon ein bisschen dementsprechend zugeschliffen bzw. zugehauen, aber das ist noch überblieben. Dann gibt es noch eins, das ist Mittersteinach, von dem gibt es gar nichts mehr, da gibt es auch geschichtlich so viel wie gar nichts. Es dürfte spät aus einem Bauernhof entstanden sein, hat dann einige Jahre mehr oder weniger, wie man so sieht, also man darf diese Ansicht nicht ganz zu ernst nehmen, hat es ein bisschen so ausgeschaut als staatlicher Bau und ist dann später wieder wahrscheinlich zu einem Bauernhof zurückgekommen. Welcher Bauernhof das ist, habe ich nicht gefunden, muss ich ganz ehrlich sagen. Ich finde in Steinach dementsprechend keinen Bauernhof, der dort unter Umständen gestanden hat, keinen. Dann aber unter Steinach, das ist auch öfters abgebrannt, dann wieder errichtet, dann wieder mehr oder weniger fast verfallen. Und da sieht man da vorne ein bisschen noch die, dürften glaube ich noch die Reste vom Feuldins-Gartencenter gewesen sein, nicht? Wo die Gärtnerei Feuldin hatte quasi, genau. So, dann das nächste Schloss rundherum ist Friedstein. Ende des 17. Jahrhunderts, so 1650, 1680 ungefähr, hat man Friedstein wieder staatlich ausgebaut und das war dann auch ganz staatlich und auch historisch ein ganz bedeutender Bau, weil die zum Beispiel die vom Wolkenstein, wenn wir später sehen werden, das war dann mehr oder weniger nicht mehr so lukrativ dort zu wohnen, hat man dann einfach den Wohnsitz auf Friedstein verlegt und auch die Herrschaft Wolkenstein hat dann aber durch den Sitz in Friedstein gehabt, bis dann nach Irten gekommen ist. Später Wolkenstein eigentlich das Wichtigste. Wolkenstein, die Herrschaft Wolkenstein war wirklich ganz, ganz wichtig. Das war ein landesfürstlicher Sitz. Und von dort aus diese Herrschaft hat mehr oder weniger das ganze mittlere Enztal beherrscht, hat auch die Gerichtsbarkeit gehabt, auch die Hohe. Der Going war in Irtning, dort sind die Leute hingerichtet worden, habe ich voriges Jahr darüber berichtet, dass ich den letzten, was ich gefunden habe, in der Matriken 1806, hat man den Lorenz Schweiger dort hingerichtet als Vatermörder. Und ja, aber das ist eh schon bekannt. War für mich ein bisschen schwieriger, da habe ich wirklich herumgewühlt. Ich habe den Lorenz Schweiger geschwind gefunden. Für mich war es insofern interessant, dass ein Mörder in den Sterbematriken aufscheint. Weil in den Sterbematriken sind nicht die Verstorbenen eingetragen, das ist ein Irrtum, sondern die Begräbnisse, die katholischen Begräbnisse. Man findet zum Beispiel in den Sterbematriken keine Besttoten. Bei Besttote hat man nicht am Friedhof begraben, weil man Angst gehabt hat, dass einem was passiert. Also der Besttote gibt es, die sind meistens auf einem Bestfriedhof irgendwo außerhalb einer Ortschaft bestattet worden, vergraben kann man wirklich sagen worden, und dieser, und da habe ich mir wirklich, das war ganz lieb, da habe ich den Lorenz Schweiger geschwind gefunden, passt, der ist 28 Jahre alt gewesen und so weiter, und der ist da in eigener Welt gekommen und habe ich gleich einen Vater gefunden, Josef Schweiger und so weiter und gut. Habe mich gefreut und habe das auch überall erzählt, dass ich den gefunden habe. Und dann bin ich, aber was ich nicht gefunden habe, war der tote Vater. Also ein Vatermörder ohne Toten gibt es, also das ist ein Blödsinn. Also es kann keiner des Mordes angeklagt und hingerichtet werden, wenn man keinen Toten findet. Und durch Zufall habe ich dann voriges Jahr einen Vater, einen im Ölplan, einen toten Schweiger gefunden, von seinem Sohn erschlagen. Und, das, und der ist nicht in Aigen geboren gewesen, sondern in Bruckern. Vater war ein Bäcker, die sind dann nach Niederplan überzogen. Und dort, der Sohn war nicht unbedingt so sehr arbeitswillig. Und da sind sie halt streiten gekommen beim Holzkirm. Und da ist dem Vater die Hand ausgekommen und hat halt, dem Sohn die Hand ausgekommen und hat den Vater geschlagen. Gibt es einen ganzen Prozess, ganz interessante Geschichte. So, also so weit zu Wörschach, Schwefelbad, war zur damaligen Zeit, wie diese Aufnahme gemacht worden ist, auch wieder 1680, mehr oder weniger schon eine Ruine. Warum? Es hat dann, also erstens war es verlassen, da hat kein Mensch mehr gewohnt, und zweitens ist dann später, dann ist wirklich zur Ruine geworden, durch die Dachsteuer, einführte so um 1750, durch die Dachsteuer haben dann viele Eigentümer gesagt, na, wozu soll ich meine Burg erhalten, wenn ich fürs Dach Steuer zahlen muss. Und da sind sie hergegangen und haben die Dächer einfach weggerissen oder abgerissen, damit sie keine Steuer zahlen haben müssen. Und ihr wisst alle, wenn man ins Dach weg ist bei einem Gebäude, dann dauert es nicht mehr lang, dann ist das Gebäude auch nicht mehr sehr ansehnlich. Und dieser Sprung hat, da, diese Zeichnung ist wirklich witzig, also ganz exponiert diese Ruine Wolkenstein, erstens falsch geschrieben, die haben Wolkenstein geschrieben, macht nichts. Und der Herr von Sprung, das war ein Offizier, der hat sich die Burg mehr oder weniger als Hobby geleistet, so um 1820 herum, 1820, genau, hat sie, dieser Ignaz Sprung hat sich das gekauft, hat es aber nicht lang gehabt und ist dann mehr oder weniger wirklich verfallen, diese Burg. Allerdings hat es dann um 1958 hat es dann den ersten Burgenverein gegeben, um diese Anlage doch irgendwie noch zu retten. Und die haben ungefähr 20 Jahre, nicht ganz, bis 1970, hat dieser Burgenverein bestanden und hat halt versucht zu retten, was noch zu retten ist. Dann hat sie das wieder aufgelöst. Und erst 1989 ist der Burgenverein wieder installiert worden, den es heute noch gibt. Und die auch dafür sorgt, dieser Verein, der dafür sorgt, dass das auch die Beleuchtung da ist und so, und das ist sehr imposante Angelegenheit. Und ich kann mich erinnern, unser Bub, wir haben, ja, der hat immer gesagt, wie er noch klar war, das ist keine Ruine, sondern Urine. Das war für mich, also Wolkenstein. Und jetzt haben wir die 12 durch.
1: Erlangen wir nicht so wie nur eine Frage.
0: Bitte.
1: Ich bin ja Visier Zugreister.
0: Ja.
1: Was ist Schnurchteln?
0: Schnurchteln ist wühlen, herumsuchen. Du hast wieder Schnurchteln, wenn du am Dachboden irgendwas um dumm suchst und so weiter, und das habe ich immer gern da. Also, oder auch in der Kirche zum Beispiel, du hast ja nach wie vor gern, das kann ich ruhig erzählen. Der Herr Hofer Manfred hat mir einen Floh ins Ohr gesetzt und gesagt, Herr Langmann, es muss in Irtning eine Fahne von der Lamberg geben, vom katholischen Arbeiterverein. Suchen Sie die. Gut, ich habe gesucht, habe mal die Möglichkeit gehabt, in die Kirchen zu kommen. Und auch in verschlossene Räumlichkeiten, Sakristei, weil ich dort dann, ja, wenn ich hingeführt habe. Und da bin ich aufgestiegen auf das sogenannte Oratorium. Ich habe zuerst die ganze Kirchen, Dachboden und alles angesucht, nichts gefunden mit Taschenlampen und so weiter. Und sehe da auf einem Kasten oben eine ungefähr 2,5 Meter lange, also ungefähr 20 Zentimeter Breite und 20 Zentimeter hohe Schachtel aus Holz, so ein Holzlug. Bin ich aufgestiegen, voller Staub natürlich, mach auf, jetzt ist dort die Fahne drinnen. Wieder zugemacht, passt. Bin dann oben und hab ein paar Tage oder Wochen später, habe ich mal einen Steiner Sepp, den Mesner, gefragt, ganz so unschuldig, und gesagt, du Sepp, der Herr Hofer Manfred hat gesagt, da muss irgendwo eine Fahne sein. Na, gibt es bei uns nicht. Gerne gesagt, gehen wir schauen. Und ich habe schon ein Fotoapparat, ganz zufällig ein Fotoapparat mitgehabt. Sind wir aufgehen, ich sage, Sepp, was ist da? Erst habe ich ihn aufsteigen lassen, zuerst aufgehen. Oh, da ist wirklich was. Jetzt haben wir die Oberhalle dann vor dem Altar aufgelegt, fotografiert, zusammengerollt, in Seidenpapier eingewickelt und jetzt habe ich die Fahne dokumentiert. Das ist Schnurchteln.
1: Und ja, lang, jetzt habe ich nur eine Frage. Ich meine, Sie haben ja ein umfassendes Wissen über diese regionale Geschichte. Wie erhält man sowas? Wie konsumiert man sowas?
0: Indem man, muss ich ganz ehrlich sagen, ich lese es sehr oft, wirklich, ich wiederhole mir zum Beispiel den Wernbacher. Da lese ich immer wieder, das ist meine Abendlektüre, zum Beispiel ein bisschen, ein paar Seiten und so weiter. Und für den heutigen Abend habe ich mich natürlich schon vorbereitet, habe aufgeschrieben, so ein bisschen als Gedächtnisstütze. Weil das Alter, aber vergessen tun junge Leute auch, bin ich draufgekommen. Aber wenn man sich wirklich intensiv oder sehr eingehend damit beschäftigt, dann merkt man ja gewisse Zusammenhänge. Nicht?
1: Das haben Sie das Gefühl, dass sowas, diese regionale Geschichte, dass das jüngere Leute auch interessiert?
0: Habe ich schon. Ich habe ein paar bekannte ehemalige Schüler von mir, Mädchen habe ich noch keine gefunden, die sich wirklich dafür interessieren. Und ich habe einmal vor Jahren, so lange ist es noch gar nicht aus, habe ich vorgehabt, also einen Geschichtskreis zu installieren. In Rottenmann hat es sowas gegeben. Ich bin dann allerdings, aber gibt es das eh noch, ich habe bis jetzt noch nicht den Knopf gefunden, wie ich das angehen soll. Ich habe ein paar, zum Beispiel einen Wirt in Donnersbach, der Lackner Karl, hat gesagt, das machen wir mal so eine Zusammenkunft, so eine ganz lose. Ich kenne ein paar, die sammeln zum Beispiel Ansichtskarten. Das gäbe ich schon, aber es braucht halt auch, was halt überall ist, man braucht jemanden, der halt das Ganze in die Hand nimmt und wirklich das tut.
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0: 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Diesmal führt uns unser Weg ins Museum Gröbming. Obmann und Altbürgermeister Alois Gugi führt uns durch die Ausstellungsräume und erzählt uns Wissenswertes zu der Sonderausstellung Mythos Antike.
1: Wir freuen uns, dass in den letzten Jahren also der Besucherstrom also hier wirklich toll zugenommen hat, weil wir das große Glück haben, mit dem Professor Seipel einen ganz berühmten Österreicher, sage ich einmal, zu haben, speziell in der Kulturlandschaft. Er war lange also hier Leiter des Kunsthistorischen Museums und er hat uns also in den letzten, die letzten drei Sonderausstellungen in Gröbming gemacht. Die letzte jetzt, Mythos Antike, ist also zum Rekordbesuchermagnet geworden, muss ich dazu sagen. Ganz spannend, die Themen des alten Griechenlandes und was wir also von den alten Griechen heute also auch noch lernen, das können Sie sehen. Und natürlich in der Tower-Ausstellung ist Gröbming und Umgebung und die Entstehungsgeschichte also hier hauptsächlich vorhanden, mit einigen Highlights wie unseren 2000 Jahre alten Römerstein, der hier in Gröbming beim Bau der Klosterschule gefunden wurde, oder ein Elch, der also hier hintern Kamm im Kämmergebirge also von Bad Mitterndorfer Höhlenforscher entdeckt worden ist und der also vom Naturhistorischen Museum also zusammengestellt wurde und ebenfalls also bei uns zu bestaunen ist. Das sind so die Highlights. Ganz neu im Museum ist also eine 300 Jahre alte Wallfahrtsmedaille, die bei Grabarbeiten voriges Jahr für das Heizwerk in Gröbming, über die Heizwerkleitungen also gefunden wurde, am alten Friedhof, der um die Kirche herum war. Es sind viele einzelne Besonderheiten der Entwicklung also hier des Ortes und der Umgebung, die man hier sehen kann.
0: Bei Mythos Antike, habt ihr da auch Gegenstände, Artefakte oder was kann ich mir da vorstellen oder ist das reine Information?
1: Wir haben da ganz tolle Ausstellungsstücke, die Professor Seipel direkt also aus Griechenland also hier nach Gröbming gebracht hat. Wir haben vom Kunsthistorischen Museum Leihgegenstände, die also in diese Zeit also hier zurückreicht, speziell also die Philosophen der damaligen Zeit oder den Hippokrates zum Beispiel, der heute noch also eine Wichtigkeit in der Medizin also mit sich bringt, alles was also damals schon da war, was man damals entdeckt hat, das heute noch gilt. Ich denke zum Beispiel die Demokratie aus dem alten Griechenland, die natürlich anders war wie heute, aber die also jetzt ebenfalls also noch bei uns glücklicherweise also hier ganz wichtig gelebt wird. Das sind alles Dinge, die Jahrtausende also hier überlebt haben und heute noch eine Richtigkeit haben.
0: Gibt es ein spezielles Programm oder beziehungsweise eine spezielle Führung?
1: Ja, wir haben zwei Dinge, und zwar, es gibt Führungen, wenn Gruppen sich anmelden, das kann man jederzeit machen, ganz egal, ob extra für Mythos Antike, das macht also unsere Schriftführerin, die Susanne Brundeis, sie ist also seit einem Jahr neu, also hier Schriftführerin und war Lehrerin in Berlin und die hat sich also mit Mythos Antike also hier ganz stark beschäftigt. Gleichzeitig auch macht natürlich Professor Seipel, wenn er hier in Gröbming ist und wenn er geladen ist, also auch Führungen. Und meine Wenigkeit macht die Führung also für die Dauerausstellung, für Gröbming und die Umgebung im Endeffekt. Wir haben aber auch im Museum über QR-Code digitale Informationen über das Handy. Das heißt, Sie kopieren den QR-Code ins Handy rein und es wird Ihnen also hier an den 10 Highlights des Museums, also hier diese Geschichte erzählt. Innen auch über Discover Culture, das ist eine Vereinigung, also aller Museen hier im Bezirk Liezen, können Sie über Internet, also ins Gröbming Museum hineingehen und können auch hier bereits also die Highlights anschauen, also das geht über Internet tagtäglich im Endeffekt. Unsere Öffnungszeiten sonst sind also durchgehend bis 31. Oktober täglich von 11 bis 16 Uhr, auch an den Wochenenden und auch an den Feiertagen, wobei wir unter der Woche eine Mitarbeiterin hier haben und am Wochenende, dass unsere ehrenamtlichen Mitarbeiterinnen und Mitarbeiter das Museum Gröbming machen.
0: Wieso sollte man als Jugendlicher zu euch ins Museum kommen?
1: Warum als Jugendlicher? Und zwar, wir freuen uns, dass wir in den letzten Jahren also die Schulen wirklich begeistern konnten, also für das Museum. Wir haben zwar nichts Spezielles für die Jugend, aber wir haben zum Beispiel alte Schulmöbel im Museum stehen, eine alte Tafel zum Schreiben im Endeffekt. Und das fasziniert natürlich also hier auch die Schuljugend, muss ich sagen. Und wir machen hier auch für die Schüler Führungen und viele staunen, dass sie also hier im alten Turnsaal der Marktgemeinde Gröbming dieses Museum wiederfinden.
0: Wie erreicht man euch als Besucher?
1: Also öffentlich geht's, weil also der Bus, die Bushaltestelle beim Rathaus und wir sind ja mit dem Museum direkt hinter dem Rathaus und da gibt es also die öffentliche Bushaltestelle, die ist 100 Meter weg, also das erreicht man zu Fuß, also eher leicht, also es geht also entweder mit dem Zug bis Gröbming Bahnhof und dann rauf, also nach Gröbming oder auch mit dem Bus, also durch den Bezirk, also ist das Museum also jederzeit erreichbar. Wir haben die Telefonnummer also auch für Anfragen direkt an der Museumstüre hängen, falls jemand außer den Öffnungszeiten also kommt, die ich ja schon gesagt habe. Wir haben ja auch tolle Veranstaltungen im Museum und da darf ich gerade hinweisen, weil am 24.8. gibt es dann also von Vierkehrs Kultur eine tolle Veranstaltung im Museum. Und so geht es dann weiter. Am 3. Oktober sind wir bei der Langen Nacht der Museen dabei. Am 9. Oktober gibt es dann noch einmal ein Museumscafé. Also diese Veranstaltungen runden also hier auch unsere Aktivitäten im Museum ganz einfach ab. 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
1: Am Mikrofon Daniel Bernhard, herzlich willkommen zurück zum Radiofrequenz Eventkalender. Wir starten mit den Verkehrsmeldungen.
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1: Die Verkehrsmeldungen laut ÖAMDC. Auf der A9 Pyrnautobahn ist ein Fahrstreifen gesperrt zwischen Tregelwang und Trieben. Das ist eine größere Baustelle, da wird noch bis Jänner 2027 gebaut. Auf der L724 Planeistraße ist zwischen Schlabming und Planei in beiden Richtungen auf einen Fahrstreifen die Fahrbahn verengt. Das war's mit den Verkehrsmeldungen, es ist also nicht viel los im Bezirk. Wir kommen zu den Veranstaltungen.
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1: Was ist los im Bezirk Liezen? In Badersee hat ein italienisches Spezialitätenmarkt im Kurbach Halt gemacht. Genießen Sie italienische Lebensfreude noch bis 9. August 2026, täglich ab 9 Uhr. In Atning findet heute ein Sänger- und Musikantenstammtisch statt auf der Atning-Almhütte ab 16 Uhr. Das Open-Air-Kino Gröbing hat auch heute wieder geöffnet. Gezeigt wird die neue Auflage von Die nackte Kanone mit Liam Neeson. Schaut's vorbei, unbedingt vorreservieren. Ich war gestern. Traumambiente in Gröbing in einem der schönsten Kurparke im ganzen Ennstal. In Grunkensee spielen Toni Burger und Franz Thalhammer heute Lieder aus dem Unterholz im Gasthof Veit in Gössl um 20 Uhr. In Gstatter Boden findet heute einmal mehr ein gemütlicher Campfire-Talk statt. Bei einer Runde am Lagerfeuer erzählen die Ranger und Berufsjäger von ihrer täglichen Arbeit im Campingplatz Forstgarten um 20 Uhr. In Liezen gibt es heute einen Bücherflohmarkt in der Bibliothek Liezen im Stadthaus Arkade, erster Stock von 10 bis 18 Uhr. Und in Mitterberg darf man heute gerne an einem offenen Volkstanzen teilnehmen. Wer gerne Steirer und Landler tanzt, sollte sich um 19.45 Uhr im Gasthof Häusel im Wald, Gersthof 71, einfinden. Immer donnerstags im Sommer, also auch morgen, finden im Haus die musikalischen Markttage statt. Morgen Marktmusikkapelle Haus ab 19.30 Uhr. Zuvor gibt es einen kleinen Markt ab 17 Uhr. Folgende Beratungsangebote gibt es im Bezirk Liezen. Jeden Dienstag von 9 bis 11 Uhr bietet der Verein Vertretungsnetz Angehörigen von besachwalteten Menschen und nahestehenden Sachwaltern kostenlose Beratung und Unterstützung an. Am Bezirksgericht Liezen, Zimmer 28. Jeden Mittwoch von 7.30 Uhr bis 14 Uhr bietet die Pensionsversicherungsanstalt der Österreichischen Gesundheitskasse in der Ausseerstraße 42a Beratung zur Pensionierung an. Mitzubringen ist ein Lichtbildausweis zur Identitätsfeststellung. Ein Termin ist zu vereinbaren. Das Gewaltschutzzentrum Liezen befindet sich in Liezen von Leichnamsweg 15. Einmal wöchentlich ist eine Mitarbeiterin vor Ort, bei Bedarf auch öfter. Alle Eltern mit Kindern bis zum vollendeten dritten Lebensjahr können sich über die Entwicklung ihrer Kinder beim EBZ Liezen, das ist das Elternberatungszentrum, beraten lassen. Zu den Themen Schlafen, Tragen, Ernährung und Alltagsbewältigung, also alles, was den Eltern im Alltag das Leben ein bisschen schwerer macht. Die Blutspendetermine, die nächsten, am Montag, 10.08.2026 in Trieben, im Freizeitheim von 16.30 Uhr bis 19 Uhr. Am Dienstag, dem 11.08. in Gröbming in der Kulturhalle von 12 bis 14 Uhr und von 15 bis 18 Uhr. Und am Montag, dem 17.08. in Rottenmann im Volkshaus von 16.30 Uhr bis 19 Uhr. Geht's Blutspenden, Blut wird auch in den Sommermonaten immer dringend gebraucht. Im Bezirk Liezen gibt es auch mehrere Bauern-, Floh- und Sozialmärkte. Der Bauernmarkt in Liezen, der hat heute am Parkplatz zwischen der hat nicht heute, der hat morgen, jeden Donnerstag von 7 bis 11 Uhr geöffnet. Da gibt es regionale Spezialitäten. Ebenso am Bauernmarkt in Irdning, ebenfalls morgen von 13.30 Uhr bis 16 Uhr. In Admont hat der Grabner Hofladen jeden Donnerstag von 14 bis 16.30 Uhr geöffnet, in der Landesfachschule Grabnerhof, außer in den Schulferien. Und hier noch ein Tipp für den Samstag. Der Samstag fällt weg. Der Wochenmarkt in Bad Aussee, der hat auch noch geöffnet, jeden Donnerstag von 7 bis 12 Uhr, außer an den Feiertagen. Ja, so leicht geht's, dass man hier durcheinander kommt. Wir gehen weiter mit unserem täglichen Radioprogramm.
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Es wird ja, wie wir heute im Wetter gesehen haben, wirklich sehr heiß. 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Ich wünsche euch einen schönen Tag. Ciao und auf Wiederhören.

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Herzlich willkommen beim Infopoint von Radio Frequenz. Heute ist Mittwoch, der 5. August 2026. Mein Name ist Daniel Bernhardt und wir starten unseren Infopoint wie gewohnt mit dem Wetter.

0: Der heutige Mittwoch, 5. August 2026, zeigt sich in der Steiermark von seiner sonnigen und heißen Seite. Schon aus der Nacht heraus ist es sehr mild. Im Vorland starten wir vielerorts mit über 20 Grad in den Tag. Bis über Mittag ist der Himmel weitgehend wolkenlos. Erst am späteren Nachmittag steigt die Gewittergefahr wieder etwas an. Vor allem in den niederen Tauern und den Ennstalalpen sind lokal teils kräftige Gewitter möglich. In den meisten Regionen bleibt es aber weiterhin trocken. Die Temperatur erreicht erneut Höchstwerte von 32 bis 37 Grad. Der Donnerstag startet in allen Landesteilen neuerlich strahlend sonnig und oft schon sehr warm. Für mehrere Stunden ist der Himmel noch einmal wolkenlos, aber schon gegen Mittag entstehen über den Bergen vermehrt Quellwolken und in der westlichen Obersteiermark bald auch schon erste Gewitter. Diese können zum Teil recht heftig ausfallen, kommen aber nur langsam nach Osten voran. Südlich vom Mur- und Mürztal dürfte der Tag hingegen einmal mehr trocken zu Ende gehen. Mit der Gewittertätigkeit ist es im Nordwesten bereits deutlich weniger heiß. Im Ausseerland und im Ennstal werden bis zu 28 Grad erreicht. Im Süden steigt die Temperatur noch einmal bis auf 36 Grad. Und der Freitag startet bereits unbeständig mit stärkerer Bewölkung und in der Obersteiermark mit einigen Regenschauern. Die Sonne zeigt sich nur mehr zwischendurch ein wenig. Im Südosten wird es nochmals schwül warm mit Temperaturen noch einmal bis knapp 30 Grad, ehe die Regenschauer und Gewitter im Tagesverlauf auch auf diese Regionen übergreifen. In der nördlichen Obersteiermark hat es bereits abgekühlt und die Höchstwerte betragen nur noch rund 25 Grad. Wir sehen perfektes Sommerwetter und Badewetter also. Mein Kollege Werner Rackli war letzte Woche im Kulturgarten in Aigen im Ennstal und hat dort die Veranstaltung Schlösser und Burgen rund um den Kulm besucht. Die Kulturwühlmaus Karl Langmann hat da mehrere Schlösser und Burgen in Aigen und deren Hintergrundgeschichte recherchiert. Auszüge aus diesem Vortrag hören wir jetzt gleich. Zuvor gibt es noch kurz ein bisschen Musik.
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herum und das tue ich gern. Die Schnurchel, das ist wirklich so. Also da kann ich, es gibt nichts Schöneres, nichts Leichteres zu ertragen als eine Reihe von schönen Tagen, wo der Langmann-Karl im Kinderzimmer sitzt und Bierchen lesen tut oder im Internet so. Das an und das ist für mich auch wirklich, das ist eine Gaudi. Und ich werde es nicht glauben, in unserer Gegend, rund um Irtning, um den Kulm, besser gesagt, gibt es 12 Schlösser und Burgen. Und es ist ein Gebiet, das sehr, sehr wenig fruchtbaren Boden anzubieten hat. Diese ganzen vielen Stadeln, die waren nicht dazu da, dass man da Getreide oder sonst irgendwas, Gemüse oder sonst was gehortet hat, sondern da war eigentlich sonst nichts drinnen als wie Heu. Und das hat man dann im Winter, wenn der Boden gefroren war, hat man das dann heimgeführt. Also es ist eigentlich eine eher, sagen wir es mal, bescheidene, unfruchtbare Gegend. Und trotzdem gibt es in dieser Gegend so viele Schlösser. Rund um den Kulm gibt es 12 Schlösser. Ich werde jetzt einmal die ersten Schlösser vorstellen, ganz kurz, und dann werden wir mich auf 2 zum Schluss spezialisieren. Wir sind in Aing, und das ist das berühmte Schloss Aing, oder auch das Butterer Schlössel genannt, sehr früh genannt, schon im 12. Jahrhundert war natürlich nicht früher nicht das Schloss, sondern eigentlich nur ein Wehrbau. Das nächste, Bichlern. Bichlern seit einigen Jahren in anderen Besitzverhältnissen. Das nächste Schloss ist die Falkenburg. Die Falkenburg heißt deshalb Falkenburg, weil gewisse Besitzer so im 17. Jahrhundert die Braunfalk waren. Und 1618, das ist das Wappen von den Braunfalken. Und die Braunfalk haben keinen Falken im Wappen gehabt. Und nachdem ein Braunfalk so um 1610 herum verstorben ist, hat es noch immer geheißen, der ist in Pfaffing gestorben. Und zwar war nämlich die Falkenburg eigentlich der Widem, also der Bauernhof, der größere, vom Pfarrer von Irtning. Und ist erst dann später umgebaut worden zu einem herrschaftlichen Anwesen. Und dann 1711, wie man wahrscheinlich einige wissen, hat es dann die Welsersheim, die Beatrix, die hat das Schlössel als Morgengabe zur Hochzeit gekriegt. Da hat man noch so Kleinigkeiten hergeschenkt. Und die hat dann anlässlich ihres Ablebens mehr oder weniger verfügt, dass aus diesem Schloss, war bei weitem nicht so schön, ein Kloster entstehen soll. Ein Kapuzinerkloster seit 1711. Das nächste ist dann Donnersbach. Ist nicht ganz um den Kulm herum, aber es gehört dazu. Donnersbach ist ein sehr, sehr alte, ein alter Wehrturm gestanden. Wann genau das Schloss errichtet worden ist, ist eigentlich eher unbekannt. Eins ist bekannt, das 1597, also kurz vor, ein gewisser Adam Schrott, der hat da einen Hammerwerk errichtet. Jetzt werden manche sagen, ein Eisenhammerwerk. Jetzt werden manche fragen, was hat es da bei uns Eisen gegeben zum Abbauen, Eisenerz? Überhaupt nicht, zum Teil schon in Gulding und so weiter. Aber man hat, und zwar, man hat die Energiereserven genützt, und zwar, das war Holzkohle. Das ganze Tal drinnen, Donnersbach Wald, Wald, sagt eh schon alles, war so waldreich, und da hat man die Kohle gebraucht, um das Eis, ja, um das Eisenerz zu verhütten praktisch. Ne? Ich habe da mal was gelesen, und zwar, da gibt es einen sogenannten Walddomus. Das ist ein Birgel, so ungefähr 1750 rausgekommen. Und da steht, und da ist von der Maria Theresia in Auftrag gegeben worden, dass man schaut, dass die Wälder nicht zu viel abgeholzt werden, weil man das Holz eben für die Holzkohle braucht hat. Und da habe ich gelesen, zum Beispiel 7 Hitten, so und so groß, da hat es keine Grenzschnur gegeben, sondern von einem Baum dann 500 Schritt auf und so weiter und so fort. 300 Stück Viech waren in 7 Hitten sind dort zur damaligen Zeit auf die Alm gegangen, drin geworden, fast alles vom Mahlen Steinköhler. Und da steht dort 5000 Fass. Man denkt, das ist ja ein Blödsinn, wie kann man Holz in Fass liefern? Bis ich dann draufgekommen bin, das war nicht das Holz, was in die Fassel geliefert worden ist, sondern die Holzkohle. Man hat ja das Holz verkohlt und dann in Fasseln gegeben und natürlich da rausgeliefert. Was ist natürlich passiert vielfach, das durch das Liefern
man hatte keine so Reifen- und Traktoranhänger gehabt, ist sehr viel Staub entstanden, mehr oder weniger die Kuh.

0: das zerbrezelt. Das weiß ja jeder, der Brütweich. Und deshalb ist man dann hergegangen und hat das Holz nach Donnersbach ausgeliefert und hat es dort vor, mehr oder weniger vor Ort, vor Ort in der Lenz drinnen verkohlt. So, nächste Gumpenstein. Gumpenstein ist auch eine Ansicht von 1681, sehr pompös, riesig, ein bisschen übertrieben, hundertprozentig übertrieben, weil wir werden bald sehen, in ein paar Jahre später, Jahrzehnte später, hat es ganz anders ausgeschaut. Und das ist bei allen diesen Schlössern, die Gegend hat es einfach nicht hergegeben, dass die Umstände, die landwirtschaftlichen Umstände, haben es nicht hergegeben, dass diese Schlösser, was in fast zur gleichen Zeit groß aufgebaut worden wären, überhaupt nicht. Die sind sukzessive entstanden, je nach finanzieller oder wirtschaftlicher Erfolgen der einzelnen Besitzer. Manche sind wieder niedergegangen, manche sind wieder aufgebaut worden, manche sind wieder abbrennt und so weiter. Um 1870 hat Gumpenstein dann so ausgeschaut. Aber eher schon ein bisschen, wenn man genau schaut, ein bisschen herabgekommen, so was man vorsichtig, obwohl es am Berg umsteht. Es ist dann ein paar Jahre später revitalisiert und fast ganz neu hergerichtet worden, fast in dem Zustand, wie es heute ist, auch vom Optischen. Nur hat sich dann der das gemacht hat, der hat sich so verschuldet, dass er dann erst wieder verkaufen hat müssen. Und dieses Schloss Gumpenstein ist dann später, viele Jahre später, vom Bund übernommen worden und es ist daraus die HBLFH Raumberg Gumpenstein geworden, also oder die PAL Gumpenstein, wie man auch sagen möchte. Nächste ist dann Neuhaus. Neuhaus wird vielleicht für manche ein bisschen ungewohnt sein, aber der Name Neuhaus war tatsächlich der frühere Name für Traudenfels. Und wenn es ein Neuhaus gibt, dann muss es irgendwo auch ein Althaus geben. Also sonst ist genauso wie Irtning und Alt-Irtning. Ne? Und das Althaus oder das Haus war wahrscheinlich Bürg. Nicht wahrscheinlich, sondern ganz sicher. Aber da gibt es leider Gottes, man weiß es halt nicht, wo da die Burg gestanden ist. Manche sagen, das war vielleicht dort, wo jetzt der Pfarrhof steht. Oder, aber sicher ist nicht. Oder der Burgstall, wie erst der Name was sagt. Und Bürg, hat man früher eben mit weichem B geschrieben, kommt ja tatsächlich von Burg. Was mir auch gefällt, was mir eigentlich hier schon aufgefallen ist, da gibt es auch Gebäude, das sind Radeln. Da muss tatsächlich irgendwo ein Schmieden gewesen sein. Da ich sagen, das haben sie also erfunden, sicher nicht zu, um das Bild zu verschönern oder ja, dementsprechend aufzuhübschen, sondern es dürft tatsächlich, weil ihr wisst ja alle, der alte Enzarm, der ist ja weit wesentlich nördlicher vorbeigegangen. So, Traudenfels kommen, da brauche ich nicht viel dazu sagen, da gibt es viel. So, und jetzt drei Steinacher. Das Obersteinach, ebenfalls eine Darstellung aus dieser Zeit, also Ende des 17. Jahrhunderts, ein sehr staatlicher Bau, war allerdings zu der Zeit schon ein bisschen baufällig, und ist dann wieder hergerichtet worden und man sieht da im Hintergrund Bürg, ganz hinten sogar Mitterndorf und dann ein bisschen Verbrautenfels und vorne ein bisschen was Versteinach und wahrscheinlich das Kirchel unten, das dürfte Mittersteinach gewesen sein, da war nämlich auch ein Schloss. Heute ist von diesem Gebäude, von Obersteinach, das ist halt was üblich ist, wahrscheinlich sind die anderen Steine für andere Bauten halt verwendet worden. Das hat man öfter gemacht, wenn irgendwas niedergegangen ist, man hat einfach das als Baumaterial, war günstig, war schon ein bisschen dementsprechend zugeschliffen bzw. zugehauen, aber das ist noch überblieben. Dann gibt es noch eins, das ist Mittersteinach, für den gibt es gar nichts mehr, da gibt es auch geschichtlich so viel wie gar nichts. Es dürfte spät aus einem Bauernhof entstanden sein, hat dann einige Jahre mehr oder weniger, wie man so sieht, also man darf diese Ansicht nicht ganz zu ernst nehmen, hat das ein bisschen so ausgeschaut als staatlicher Bau und ist dann später wieder wahrscheinlich zu einem Bauernhof zurückgekommen. Welcher Bauernhof das ist, habe ich nicht gefunden, muss ich ganz ehrlich sagen. Ich finde in Steinach dementsprechend keinen Bauernhof, der dort unter Umständen gestanden hat. Keinen. Dann aber unter Steinach, das ist auch öfters abgebrannt, dann wieder errichtet, dann wieder mehr oder weniger fast verfallen. Und da sieht man da vorne ein bisschen noch die dürften, glaube ich, noch die Reste vom Voltins Gartencenter gewesen sein, nicht? Wo die Gärtnerei Voltin hat er quasi, genau. So, dann das nächste Schloss rundherum ist Friedstein. Ende des 17. Jahrhunderts, so 1650, 1680 ungefähr, hat man Friedstein wieder staatlich ausgebaut und das war dann auch ganz staatlich und auch historisch ein ganz bedeutender Bau, weil die zum Beispiel die von Wolkenstein, wenn wir später sehen werden, das war dann mehr oder weniger nicht mehr so lukrativ, dort zu wohnen, hat man dann einfach den Sitz, den Wohnsitz auf Friedstein verlegt und auch die Herrschaft Wolkenstein hat dann aber durch den Sitz in Friedstein gehabt, bis dann nach Irten gekommen ist. Später Wolkenstein eigentlich das Wichtigste. Wolkenstein, die Herrschaft Wolkenstein war wirklich ganz, ganz wichtig. Das war ein landesfürstlicher Sitz. Und von dort aus diese Herrschaft hat mehr oder weniger das ganze mittlere Enztal beherrscht, hat auch die Gerichtsbarkeit gehabt, auch die Hohe. Der Going war in Irtning, dort sind die Leute hingerichtet worden. Habe ich voriges Jahr darüber berichtet, dass ich den letzten, was ich gefunden habe, in der Matriken 1806, hat man den Lorenz Schweiger dort hingerichtet als Vatermörder. Und ja, aber das ist eh schon bekannt, war für mich ein bisschen schwieriger, da habe ich wirklich herumgewühlt. Ich habe den Lorenz Schweiger geschwind gefunden. Für mich war es insofern interessant, dass ein Mörder in den Sterbematriken aufscheint. Weil in den Sterbematriken sind nicht die Verstorbenen eingetragen, das ist ein Irrtum, sondern die Begräbnisse, die katholischen Begräbnisse. Man findet zum Beispiel in den Sterbematriken keine Besttoten. Weil Besttote hat man nicht am Friedhof begraben, weil man Angst gehabt hat, dass einem was passiert. Also Besttote gibt es, die sind meistens auf einem Bestfriedhof irgendwo außerhalb einer Ortschaft bestattet worden, vergraben kann man wirklich sagen worden. Und da habe ich mir wirklich, das war ganz lieb, da habe ich den Lorenz Schweiger geschwind gefunden, passt, der ist 28 Jahre alt gewesen und so weiter. Und der ist da in eigener Welt gekommen und habe ich einen Vater gefunden, Josef Schweiger und so weiter und gut. Habe mich gefreut und habe das auch überall erzählt, dass ich den gefunden habe. Und dann bin ich, aber was ich nicht gefunden habe, war der tote Vater. Also ein Vatermörder ohne Toten gibt es, also das ist ein Blödsinn. Also es kann keiner des Mordes angeklagt und hingerichtet werden, wenn man keinen Toten findet. Und durch Zufall habe ich dann voriges Jahr in Öblan einen toten Schweiger gefunden, von seinem Sohn erschlagen. Und der ist nicht in Aigen geboren gewesen, sondern in Bruckern. Vater war Bäcker, die sind dann nach Niederöblan übergezogen und dort der Sohn war nicht unbedingt so sehr arbeitswillig und da sind sie halt streiten gekommen beim Holzkirm und da ist dem Vater die Hand ausgekommen und hat halt, dem Sohn die Hand ausgekommen und hat dem Vater geschlagen. Gibt es einen ganzen Prozess, eine ganz interessante Geschichte. So, also so weit zu Wörschach, Schwefelbad, war zur damaligen Zeit, wie diese Aufnahme gemacht worden ist, auch wieder 1680, mehr oder weniger schon eine Ruine. Warum? Es hat dann, also erstens war es verlassen, da hat kein Mensch mehr gewohnt und zweitens ist dann später, dann ist wirklich zur Ruine geworden, durch die Dachsteuer, einführte so um 1750, durch die Dachsteuer haben dann viele Eigentümer gesagt, na, wozu soll ich meine Burg erhalten, wenn ich fürs Dach Steuer zahlen muss. Und da sind sie hergegangen und haben die Dächer einfach weggerissen oder abgerissen, damit sie keine Steuer zahlen haben müssen. Und ihr wisst alle, wenn man ins Dach weg ist bei einem Gebäude, dann dauert es nicht mehr lang, dann ist das Gebäude auch nicht mehr sehr ansehnlich. Und dieser Sprung diese Zeichnung ist wirklich witzig, also ganz exponiert diese Ruine Wolkenstein, erstens falsch geschrieben, die haben Wolkenstein geschrieben, macht nichts, und der Herr von Sprung, das war ein Offizier, der hat sich die Burg mehr oder weniger als Hobby geleistet, so um 1820 herum, 1820, genau, hat sie, dieser Ignaz Sprung hat sich das gekauft, hat es aber nicht lang gehabt und ist dann mehr oder weniger wirklich verfallen, diese Burg. Allerdings hat es dann um 1958 hat es dann den ersten Burgenverein geben, um diese Anlage doch irgendwie noch zu retten. Und die haben ungefähr 20 Jahre, nicht ganz, bis 1970, hat dieser Burgenverein bestanden und hat halt versucht, zu retten, was noch zu retten ist. Dann hat sich das wieder aufgelöst. Und erst 1989 ist der Burgenverein wieder installiert worden, den es heute noch gibt. Und die auch dafür sorgt, dieser Verein, der dafür sorgt, dass das auch die Beleuchtung da ist und so. Und das ist sehr imposante Angelegenheit. Und ich kann mich erinnern, mein unser Bub, wir haben, ja, der hat immer gesagt, wie er noch klar war, das ist keine Ruine, sondern Urine. Das war für einen weißen Wolkenstein. Und jetzt haben wir die 12 durch.
1: Erlangen wir nicht, so wie nur eine Frage.
0: Bitte.
1: Ich bin ja wie Sie ein Zugreister.
0: Ja.
1: Was ist Schnurchteln?
0: Schnurchteln ist wühlen, herumsuchen. Du hast wieder Schnurchteln, wenn du am Dachboden irgendwas dumm suchst und so weiter. Und das habe ich immer gern da. Also, oder auch, ja. Auch in der Kirche zum Beispiel, tue ich jetzt nach wie vor gern, das kann ich ruhig erzählen. Der Herr Hofer Manfred hat mir einen Floh ins Ohr gesetzt und gesagt, Herr Langmann, es muss in Irtning eine Fahne von der Lamberg geben, vom katholischen Arbeiterverein. Suchen Sie die. Gut, ich habe gesucht, habe mal die Möglichkeit gehabt, in die Kirchen zu kommen und auch in verschlossene Räumlichkeiten, Sakristei, weil ich dort dann, ja, wenn ich hingeführt habe. Und da bin ich aufgestiegen auf das sogenannte Oratorium. Ich habe zuerst die ganze Kirche, Dachboden und alles angesucht, nichts gefunden mit Taschenlampen und so weiter. Und sehe da auf einem Kasten oben eine ungefähr 2,5 Meter lange, also ungefähr 20 Zentimeter breite und 20 Zentimeter hohe Schachtel aus Holz, so Holzlogen. Bin ich aufgestiegen, voller Staub natürlich, mache auf, jetzt ist dort die Fahne drinnen. Wieder zugemacht, passt. Bin dann oben. Und habe ein paar Tage, oder Wochen später, habe ich mal einen Steiner Sepp, den Mesner, gefragt, ganz so unschuldig, und gesagt, du Sepp, der Herr Hofer Manfred hat gesagt, da muss irgendwo eine Fahne sein. Na, gibt's bei uns nicht. Gerne gesagt, gehen wir schauen. Und ich habe schon ein Fotoapparat, ganz zufällig ein Fotoapparat mitgehabt. Sind wir aufgehend, ich gesagt, Sepp, was ist da oben? Erst habe ich ihn aufsteigen lassen, zuerst aufgehen, oh, da ist wirklich was. Jetzt haben wir die Oberhalle dann vor dem Altar aufgehängt, fotografiert, zusammengerollt, in Seidenpapier eingewickelt und jetzt habe ich die Fahne dokumentiert. Das ist Schnurchteln.
1: Und ja, lang, jetzt habe ich noch eine Frage. Ich meine, Sie haben ja ein umfassendes Wissen über diese regionale Geschichte. Wie erhält man sowas? Wie konsumiert man sowas?
0: Indem man, muss ich ganz ehrlich sagen, ich lese es sehr oft, wirklich, ich wiederhole mir zum Beispiel den Wernbacher. Da lese ich immer wieder, das ist meine Abendlektüre, zum Beispiel ein bisschen, ein paar Seiten und so weiter. Und für den heutigen Abend habe ich mich natürlich schon vorbereitet, habe auch aufgeschrieben, so ein bisschen als Gedächtnisstütze. Weil das Alter, aber vergessen tun junge Leute auch, bin ich draufgekommen. Aber wenn man sich wirklich intensiv oder sehr eingehend damit beschäftigt, dann merkt man auch gewisse Zusammenhänge. Nicht? Das
1: haben Sie das Gefühl, dass sowas, diese regionale Geschichte, dass das jüngere Leute auch interessiert?
0: Habe ich schon. Ich habe ein paar bekannte ehemalige Schüler von mir, Mädchen habe ich noch keine gefunden, die sich wirklich dafür interessieren. Und ich habe einmal vor Jahren, so lange ist es noch gar nicht aus, habe ich vorgehabt, also einen Geschichtskreis zu installieren. In Rottenmann hat es sowas gegeben. Ich bin dann allerdings, oder gibt es das eh noch, ich habe bis jetzt noch nicht den Knopf gefunden, wie ich das angehen soll. Ich habe ein paar zum Beispiel einen Wirt in Donnersbach, der Lackner Karl, hat gesagt, das machen wir mal so eine Zusammenkunft, so ganz lose. Ich kenne ein paar, die sammeln zum Beispiel Ansichtskarten. Das gäbe ich schon, aber es braucht halt was halt überall ist, man braucht jemanden, der halt das Ganze in die Hand nimmt und wirklich das tut.
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0: 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Obmann und Altbürgermeister Alois Gugi führt uns durch die Ausstellungsräume und erzählt uns Wissenswertes zu der Sonderausstellung Mythos Antike.
1: Wir freuen uns, dass in den letzten Jahren also der Besucherstrom also hier wirklich toll zugenommen hat, weil wir das große Glück haben, mit dem Professor Seipel einen ganz berühmten Österreicher, sage ich einmal, zu haben, speziell in der Kulturlandschaft. Er war lange also hier Leiter des Kunsthistorischen Museums und er hat uns also in den letzten, die letzten drei Sonderausstellungen in Gröbming gemacht. Die letzte jetzt, Mythos Antike, ist also zum Rekordbesuchermagnet geworden, muss ich dazu sagen. Ganz spannend, die Themen des alten Griechenlandes und was wir also von den alten Griechen heute also auch noch lernen, das können Sie sehen. Und natürlich in der Tower-Ausstellung ist Gröbming und Umgebung und die Entstehungsgeschichte also hier hauptsächlich vorhanden, mit einigen Highlights wie unseren 2000 Jahre alten Römerstein, der hier in Gröbming beim Bau der Klosterschule gefunden wurde, oder ein Elch, der also hier hintern Kamm im Kämmergebirge also von Bad Mitterndorfer Höhlenforscher entdeckt worden ist und der also vom Naturhistorischen Museum also zusammengestellt wurde und ebenfalls also bei uns zu bestaunen ist. Das sind so die Highlights. Ganz neu im Museum ist also eine 300 Jahre alte Wallfahrtsmedaille, die bei Grabarbeiten voriges Jahr für das Heizwerk in Gröbming, über die Heizwerkleitungen also gefunden wurde, am alten Friedhof, der um die Kirche herum war. Es sind viele einzelne Besonderheiten der Entwicklung also hier des Ortes und der Umgebung, die man hier sehen kann.
0: Bei Mythos Antike, habt ihr da auch Gegenstände, Artefakte oder was kann ich mir da vorstellen oder ist das reine Information?
1: Wir haben da ganz tolle Ausstellungsstücke, die Professor Seipel direkt also aus Griechenland also hier nach Gröbming gebracht hat. Wir haben vom Kunsthistorischen Museum Leihgegenstände, die also in diese Zeit also hier zurückreicht, speziell also die Philosophen der damaligen Zeit oder den Hippokrates zum Beispiel, der heute noch als eine Wichtigkeit in der Medizin also mit sich bringt, alles was also damals schon da war, was man damals entdeckt hat, das heute noch gilt. Ich denke zum Beispiel die Demokratie aus dem alten Griechenland, die natürlich anders war wie heute, aber die also jetzt ebenfalls also noch bei uns glücklicherweise also hier ganz wichtig gelebt wird. Das sind alles Dinge, die Jahrtausende also hier überlebt haben und heute noch eine Richtigkeit haben.
0: Gibt es ein spezielles Programm oder beziehungsweise eine spezielle Führung?
1: Ja, wir haben zwei Dinge, und zwar, es gibt Führungen, wenn Gruppen sich anmelden, das kann man jederzeit machen, ganz egal, ob extra für Mythos Antike, das macht also unsere Schriftführerin, die Susanne Brunn-Deis, sie ist also seit einem Jahr neu, also hier Schriftführerin und war Lehrerin in Berlin und die hat sich also mit Mythos Antike also hier ganz stark beschäftigt, gleichzeitig auch macht natürlich Professor Seipel, wenn er hier in Gröbming ist und wenn er geladen ist, also auch Führungen und meine Wenigkeit macht die Führung also für die Dauerausstellung, für Gröbming und die Umgebung im Endeffekt. Wir haben aber auch im Museum über QR-Code digitale Informationen über das Handy. Das heißt, Sie kopieren den QR-Code ins Handy rein und es wird Ihnen also hier an den 10 Highlights des Museums, also hier diese Geschichte erzählt. Innen auch über Scava Alcha, das ist eine Vereinigung, also aller Museen hier im Bezirk Liezen, können Sie über Internet also ins Gröbming Museum hineingehen und können auch hier bereits also die Highlights anschauen, also das geht über Internet tagtäglich im Endeffekt. Unsere Öffnungszeiten sonst sind also durchgehend bis 31. Oktober täglich von 11 bis 16 Uhr, auch an den Wochenenden und auch an den Feiertagen, wobei wir unter der Woche eine Mitarbeiterin hier haben und am Wochenende, dass unsere ehrenamtlichen Mitarbeiterinnen und Mitarbeiter das Museum Gröbming machen.
0: Wieso sollte man als Jugendlicher zu euch ins Museum kommen?
1: Warum als Jugendlicher? Und zwar, wir freuen uns, dass wir in den letzten Jahren also die Schulen wirklich begeistern konnten, also für das Museum. Wir haben zwar nichts Spezielles für die Jugend, aber wir haben zum Beispiel alte Schulmöbel im Museum stehen, eine alte Tafel zum Schreiben im Endeffekt. Und das fasziniert natürlich also hier auch die Schuljugend, muss ich sagen. Und wir machen hier auch für die Schüler Führungen und viele staunen, dass sie also hier im alten Turnsaal der Marktgemeinde Gröbming dieses Museum wiederfinden.
0: Wie erreicht man euch als Besucher?
1: Also öffentlich geht's, weil also der Bus, die Bushaltestelle beim Rathaus und wir sind ja mit dem Museum direkt hinter dem Rathaus und da gibt es also die öffentliche Bushaltestelle, die ist 100 Meter weg, also das erreicht man zu Fuß, also eher leicht, also es geht also entweder mit dem Zug bis Gröbming Bahnhof und dann rauf, also nach Gröbming oder auch mit dem Bus, also durch den Bezirk, also ist das Museum also jederzeit erreichbar. Wir haben die Telefonnummer also auch für Anfragen direkt an der Museumstüre hängen, falls jemand außer den Öffnungszeiten also kommt, die ich ja schon gesagt habe. Wir haben ja auch tolle Veranstaltungen im Museum und da darf ich gerade hinweisen, weil am 24.8. gibt es dann also von Vierkehrs Kultur eine tolle Veranstaltung im Museum. Und so geht es dann weiter. Am 3. Oktober sind wir bei der Langen Nacht der Museen dabei. Am 9. Oktober gibt es dann noch einmal ein Museumscafé. Also diese Veranstaltungen runden also hier auch unsere Aktivitäten im Museum ganz einfach ab. 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
1: Am Mikrofon Daniel Bernhard, herzlich willkommen zurück zum Radiofrequenz Eventkalender. Wir starten mit den Verkehrsmeldungen.
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1: Die Verkehrsmeldungen laut ÖAMDC. Auf der A9 Pyrnautobahn ist ein Fahrstreifen gesperrt zwischen Tregelwang und Trieben. Das ist eine größere Baustelle, da wird noch bis Jänner 2027 gebaut. Auf der L724 Planeistraße ist zwischen Schlabming und Planei in beiden Richtungen auf einen Fahrstreifen die Fahrbahn verengt. Das war's mit den Verkehrsmeldungen, es ist also nicht viel los im Bezirk. Wir kommen zu den Veranstaltungen.
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1: Was ist los im Bezirk Liezen? In Bad Aussee hat ein italienisches Spezialitätenmarkt im Kurbach Halt gemacht. Genießen Sie italienische Lebensfreude noch bis 9. August 2026, täglich ab 9 Uhr. In Atning findet heute ein Sänger- und Musikantenstammtisch statt auf der Atning-Almhütte ab 16 Uhr. Das Open-Air-Kino Gröbing hat auch heute wieder geöffnet. Gezeigt wird die Neuauflage von Die nackte Kanone mit Liam Neeson. Schaut's vorbei, unbedingt vorreservieren. Ich war gestern. Traumambiente in Gröbing in einem der schönsten Kurparke im ganzen Ennstal. In Grunkelsee spielen Toni Burger und Franz Thalhammer heute Lieder aus dem Unterholz im Gasthof Veit in Gössl um 20 Uhr. In Gstatter Boden findet heute einmal mehr ein gemütlicher Campfire-Talk statt. Bei einer Runde am Lagerfeuer erzählen die Ranger und Berufsjäger von ihrer täglichen Arbeit im Campingplatz Forstgarten um 20 Uhr. In Liezen gibt es heute einen Bücherflohmarkt in der Bibliothek Liezen im Stadthaus Arkade, erster Stock von 10 bis 18 Uhr. Und in Mitterberg darf man heute gerne an einem offenen Volkstanzen teilnehmen. Wer gerne Steirer und Landler tanzt, sollte sich um 19.45 Uhr im Gasthof Häuserl im Wald, Gersthof 71, einfinden. Immer donnerstags im Sommer, also auch morgen, finden im Haus die musikalischen Markttage statt. Morgen Marktmusikkapelle Haus ab 19.30 Uhr. Zuvor gibt es einen kleinen Markt ab 17 Uhr. Folgende Beratungsangebote gibt es im Bezirk Liezen. Jeden Dienstag von 9 bis 11 Uhr bietet der Verein Vertretungsnetz Angehörigen von besachwalteten Menschen und nahestehenden Sachwaltern kostenlose Beratung und Unterstützung an. Am Bezirksgericht Liezen, Zimmer 28. Jeden Mittwoch von 7.30 Uhr bis 14 Uhr bietet die Pensionsversicherungsanstalt der Österreichischen Gesundheitskasse in der Ausseerstraße 42a Beratung zur Pensionierung an. Mitzubringen ist ein Lichtbildausweis zur Identitätsfeststellung. Ein Termin ist zu vereinbaren. Das Gewaltschutzzentrum Liezen befindet sich in Liezen von Leichnamsweg 15. Einmal wöchentlich ist eine Mitarbeiterin vor Ort, bei Bedarf auch öfter. Alle Eltern mit Kindern bis zum vollendeten dritten Lebensjahr können sich über die Entwicklung ihrer Kinder beim EBZ Liezen, das ist das Elternberatungszentrum, beraten lassen. Zu den Themen Schlafen, Tragen, Ernährung und Alltagsbewältigung. Also alles, was den Eltern im Alltag das Leben ein bisschen schwerer macht. Die Blutspendetermine, die nächsten. Am Montag, 10.08.2026 in Trieben, im Freizeitheim von 16.30 Uhr bis 19 Uhr. Am Dienstag, den 11.08. in Gröbming in der Kulturhalle von 12 bis 14 Uhr und von 15 bis 18 Uhr. Und am Montag, dem 17.08. in Rottenmann im Volkshaus von 16.30 Uhr bis 19 Uhr. Geht's Blut spenden? Blut wird auch in den Sommermonaten immer dringend gebraucht.

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Es wird ja, wie wir heute im Wetter gesehen haben, wirklich sehr heiß. 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Ich wünsche euch einen schönen Tag. Ciao und auf Wiederhören.

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0: Ja, hallo zu La Chanson. Heute mache ich die Sendung nicht alleine. Ich habe einen Gast hier in meinem kleinen Studio. Zum ersten Mal mit dabei ist Arne Glö.
1: Hi, Siegbert, grüß dich.
0: Hallo Arne.
1: Ja, schön für die Einladung und ich freue mich schon auf die heutige Sendung, weil wir haben uns wirklich ein bisschen Mühe gegeben, die richtigen Chansons für heute auszusuchen.
0: Ja, und wir haben uns dann nach deinem Geschmack gerichtet. Und jetzt fangen wir einfach mal an. Wir haben uns unterhalten über die Chansons, ne? Und dann habe ich dich gefragt, was muss denn unbedingt rein? Und da kamst du auf einen Titel.
1: La Mer.
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1: Ja, das war Charles Trenet in einer Aufnahme von 1946.
2: Ja, da hört man doch irgendwie glattweg die Meeressituation mit den Wellen und allem drum und dran. Einfach ein fantastischer Chanson, wie ich finde. Und Siegbert guckt hier gerade nochmal um die Ecke und so wie ich das gerade mitbekomme, haben wir doch hier noch eine kleine Übersetzung von dem Anfang. Da können wir doch mal kurz reinhören. Siegbert, hau mal raus.
1: Ja, also der geniale Song, aber die Worte sind sehr einfach. Das Meer, man sieht's tanzen, die klaren Buchten entlang, strahlt silbern im Glanz. Das Meer, im Regen wandernde Lichter auf ihm. Das Meer, im Sonnenhimmel ziehen weiße Schafe wie Engel zu Reihen. Das Meer, die Hirten endlosen Azurs.
2: Ja, genau, das letzte Konzert, was ich gespielt habe, war witzigerweise direkt am Strand mit herrlichem Blick aufs Meer. Und der nächste Chanson, den wir hier auf unserer schönen Liste haben, den wollen wir euch gleich mal vorstellen, und zwar von Gilles Berbicot, L'Indifférence.
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0: Ja, das war Gilbert Bécaud, Monsieur, 10.000 Volt, ne?
1: Ah, ich glaube sogar 100.000.
0: Nee, 100.000, also 10 mal 10.000. Also das, wenn man den live, ich habe ihn nie live gesehen, aber auf Videos, diese Präsenz von ihm, diese Spannung, die da rauskommt, diese schwarzen Augen und
1: ja, legendäre Bühnenpräsenz im Allgemeinen. Ne? Also ich glaube, bei ihm war das auf jeden Fall auch immer so, dass in der ersten Reihe all mögliche weibliche Zuhörer in Ohnmacht gefallen sind.
0: Und hier in dem Song, in dem Chansons, lässt er sich über die Indifferenz, die Undifferenziertheit aus, das nicht meinen, also keine Position zu ergreifen. Das war ihm anscheinend auch zuwider. Ja, das war Gilbert Bécaud, einer der ganz Großen, hat lange Musik gemacht, ja. In Deutschland sehr bekannt. Ne?
1: Ja, in Deutschland sehr bekannt, unter anderem in Deutschland auch sehr bekannt Frédéric May, der in Frankreich im Grunde genommen auch seine Karriere gestartet hat und bei uns natürlich viel besser bekannt unter dem Namen Reinhard May und der Titel Rencontre kommt jetzt als nächstes.

0: Das war Frédéric May auf seiner ersten LP für Frankreich, Volume 1 hat er sie genannt. Ganz typisch, die Stimme kennt natürlich jeder. Wenn jemand in Deutschland sagt, Frédéric May, wer ist denn das? Ein Franzose kenne ich nicht. Auf Frankreich gefragt, Reinhard May, kennst du den? Nö, kenne ich nicht. Frédéric May war genauso bekannt in Frankreich wie Reinhard May in Deutschland. Er hat seine Karriere um den gleichen Zeitpunkt angefangen. Er kann sehr gut Französisch, hat das französische Baccalauréat gemacht in Berlin und das hat er dann genutzt.
1: Ja, was im Grunde genommen fast mit am auffälligsten ist, ist einfach die unvergleichliche Gitarrentechnik im Grunde von Reinhard May, die einfach wirklich bei jedem Song durchkommt, egal ob er auf Französisch singt oder auf Deutsch.
0: Das habe ich bei den französischen Kommentaren genauso gehört. Also ich habe einige Artikel gelesen, waren fasziniert von seiner klaren Stimme und von seiner Gitarrentechnik.
1: Ja genau, kulturell schwingen wir jetzt tatsächlich rüber nach Frankreich, weil was man da besonders gut machen kann, ist halt in einem schönen Bistro sitzen und dem Flanieren der Leute zu schauen. Mit dem nächsten Titel von Georges Brassens, Le Bistro.

0: Brasse.
1: Das war ein Lied von Brassens, das ich selber auch so noch nicht gehört habe, aber in meinem Fundus hatte. Danke, Arne, für den Hinweis.
2: Ja, ich fand den Titel eigentlich sehr schön, weil wo ich mich so gerne an Frankreich erinnere, ist wirklich dieses bei sehr guten Temperaturen im Sommer draußen im Bistro sitzen und den Nachmittag langsam an sich vorbeiziehen lassen mit einem köstlichen Getränk in der einen Hand und in der anderen Hand irgendwas Schönes zu lesen.
1: Und die Situation hat Brassens in seiner Schilderung auch beschrieben. Aber er hat auch erzählt, was die Leute so darstellen, was sie unterhalten. Ja, jeder in seiner Ecke und jeder mit seinem eigenen Thema.
2: Sag mal, Siegbert, ich glaube, wir müssen hier ganz allmählich auch mal die weiblichen Stimmen zu Wort kommen lassen. Und ich habe in deiner großen Sammlung Juliette Gréco entdeckt.
1: Natürlich habe ich Juliette Gréco. Gréco, die Grande Dame des Chansons, eine der großen, ist erst 2020 gestorben, sie hat lange gelebt und hat eigentlich vom klassischen Chanson bis in die Neuzeit aufgenommen. Auch neuere Titel, Folktitel und alles mögliche hat sie am Ende noch gemacht.
2: Ja super, ich freue mich schon drauf. Als nächstes Juliette Gréco mit Sans vous aimer.

0: Juliette Gréco mit einem Titel aus den 50er Jahren, aber Arne sagt keine Aufnahmen aus 50er Jahren.
1: Nee, auf keinen Fall. Also den Sound hätten sich jeder in den 50er Jahren gewünscht, sowas hinzubekommen. Aber ich glaube, was ich vorhin kurz gelesen hatte, war, die ist von 2010, also eine relativ neue Aufnahme.
0: Eine Remastered vielleicht auch.
1: So. Ja, könnte auch, klar, könnte über die Compilation gewesen sein.
0: Mhm. In den 50er Jahren war ja Juliette Gréco die Muse der Existenzialisten. Und da passt auch das Thema dazu, zusammen zu sein, ohne sich zu lieben. Also Distanz zu bewahren und auf zu gucken, was ist.
1: Ja, na klar, zu versuchen, sich nicht gegenseitig zu bedrängen. Aber wir haben ja gesehen, wo das bei den Existenzialisten, wo es hingeführt hat. Also hehrer Ansatz, in der wirklichen Umsetzung eher schwierig. Ja, Charles Aznavour hat wohl mit dieser Thematik auch seine Erfahrung gemacht. Mit seinem Titel Je t'aime comme ça.

0: Shahzad Navour, Sohn eines Immigranten aus Armenien, in den Banlieues von Paris aufgewachsen. Er hat die schlechten Seiten gesehen, hat dann auch Karriere gemacht. Er hat 800 Lieder selber geschrieben, mehr als 1000 aufgenommen, ein gigantisches Erbe hinterlassen. Als er 2018 dann auch gestorben ist, 2 Jahre vor Juliette Gréco. Sie waren die Zeitgenossen, sie waren die beiden Großen. Arne, was haben wir uns noch ausgesucht?
1: Naja, wir hatten so ein bisschen überlegt, französischer Film noir mit seinen ganzen Bösewichtern und dem Dunklen und der Verzweiflung. Und Yves Montand hat einen sehr schönen Titel dazu eingesungen und eingespielt. Siegbert, wie heißt denn der Titel?
0: Yves Montand, Compagnon de la mauvaise jour, die Kumpane des schlechten Tages.

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1: Ja, wunderschöner Song und ganz besonders schön Text von Jacques Prévert, der wirklich in Frankreich sehr geschätzt ist. Und zu Jacques Prévert fällt mir immer eine schöne Geschichte ein. Während meines Zivildienstes betreute ich auch einen älteren Herrn und putzte für ihn die Wohnung und war ganz besonders in der Küche beschäftigt, weil sich da wirklich eine Fettschicht der letzten 5 Jahre halt irgendwie auf allen Küchenutensilien und auch dem Mobiliar festgesetzt hat. Und er war ein sehr belesener Mann und hat auch sehr viel gereist und schenkte mir dann, nachdem alles fertig war und wir uns irgendwie auch ein bisschen angefreundet hatten in der Zeit, ein Buch von Jacques Prévert mit dem Namen Parole und sagte, das musst du unbedingt mal lesen, das ist wirklich sehr poetisch. Und damit habe ich auch wirklich einen guten Teil meiner Zeit, die ich während des Zivildienstes auch gerade bei Nachtdiensten überbrücken musste, genossen und habe die Texte von Jacques Prévert gelesen.
0: Ich habe das, glaube ich, sogar zweisprachig. Willst du mal reingucken?
1: Ja, das hatte ich leider nicht zweisprachig. Ich habe mich da wirklich mit meinem Schulfranzösisch durchgekämpft und habe dann natürlich auch immer noch das Lexikon in der Hand gehabt, um nachzugucken, was war denn damit jetzt wirklich gemeint.
0: Ja, dann lernt man auch die Sprache, ne? Aber Parole, das bekannteste Werk von ihm, das sind die meisten Gedichte drin, sehr kurze Sachen und sehr prägnant. Er war Meister, die Sachen auf den Punkt zu bringen.
1: Ja, genau. Das ist eigentlich ganz schön, dass wir bei der Suche nach Titeln für diese Sendung auch Jacques Prévert selber gefunden haben, wie er selber einen Text vorträgt. Étranger, étranger.
2: Étranges, étrangers. Étranges étrangers, Kabyles de la chapelle et des quais de Javel, hommes des pays loin, cobayes des colonies, doux petits musiciens, soleils adolescents de la porte d'Italie, boumians de la porte de Saint-Ouen, apatrides d'Aubervilliers, brûleurs des grandes ordures de la ville de Paris, ébouillanteurs des bêtes trouvées mortes sur pied au beau milieu des rues, tunisiens de Grenelle, embauchés, débauchés, manœuvres désœuvrées, Polac du Marais, du Temple des Rosiers, cordonnier de Cordoue, soutier de Barcelone, pêcheur des Baléares, ou bien du Finistère, rescapé de Franco, et déporté de France et de Navarre, pour avoir défendu, en souvenir de la vôtre, la liberté des autres. Esclaves noirs de Fréjus, tiraillés et parqués, au bord d'une petite mer, où peuvent vous baigner. Esclaves noirs de Fréjus, qui évoquaient chaque jour, dans les locaux disciplinaires, avec une vieille boîte à cigares et quelques bouts de fil de fer, tous les échos de vos villages, tous les oiseaux de vos forêts, et ne venez dans la capitale que pour fêter au pas cadencé la prise de la Bastille le 14 juillet. Enfants du Sénégal, dépatriés, expatriés et naturalisés. Enfants indochinois, jongleurs aux innocents couteaux, qui vendiez autrefois aux terrasses des cafés de jolis dragons d'or faits de papier plié, enfants trop tôt grandis et si vite en allés, qui dormaient aujourd'hui de retour au pays, le visage dans la terre et des bombes incendiaires labourant vos rizières. On vous a renvoyé la monnaie de vos papiers dorés, on vous a retourné vos petits couteaux dans le dos. Étranges étrangers, vous êtes de la ville, vous êtes de sa vie, même si mal en vivez, même si vous en mourrez.
0: Prévert, ein unerschöpflicher Fundus an Texten, auf die heutzutage immer noch zurückgegriffen wird. Ich habe Aufnahmen gefunden, ganz aktuell, in verschiedener Weise. Und wer das nochmal genauer nachhören möchte, der suche sich einfach die passende Sendung von La Chanson raus. Ich habe schon mal eine gemacht. Und da wird man ganz erstaunt sein, wer den alle aufgegriffen hat. Aber, ja, Stichwort aufgreifen. Ne?
1: Ja, jeder von uns oder die meisten kennen sicherlich die fallenden Herbstblätter.
0: Le Feuille Mort.
1: Ja, genau. Das ist ja im Grunde genommen einer der am meisten gespielten Songs weltweit, wenn man mal in die Playlisten überall guckt oder gerade im Live-Repertoire, gerade unter Jazzmusikern, einfach einer der Standards überhaupt.
0: Ja, die Melodie ist nicht von Prévert, die hat Joseph Cusma gemacht.
1: Das ist ganz richtig, aber natürlich wurde wieder auf seinen Text zurückgegriffen.
0: Genau, auch in der französischen Übersetzung. Und es gibt sogar eine Aufnahme von Edith Piaf auf Englisch. Oh, und Französisch.
1: Oh wow. Dazu sollte man ja im Grunde genommen wissen, dass in Frankreich im Grunde genommen alle englischen Worte verfranzösischt werden. Dafür gibt es ja eine eigene Behörde, die dafür sorgt. Die Behörde zur Reinhaltung der französischen Sprache, eigentlich sehr witzig, aber es hat einfach unglaubliche Sprachschöpfung dadurch gegeben. Der Walkman heißt zum Beispiel Balladur.
0: Balladur. Der Tanzende, irgendwas mit Tanzen, ja. Wir waren jetzt noch mal Prévert, der hat uns halt richtig aufgehalten. Serge Gainsbourg, auch aus dieser Zeit, vor Krieg schon Musik gemacht und später das Enfant Terrible des Chansons. Er hat auch auf den Klassiker zurückgegriffen mit dem Titel
1: La Chanson de Prévert.
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0: Serge Gainsbourg mit der Reminiszenz an Jacques Prévert. Er hat natürlich auch davon profitiert, von dem Bekanntheitsgrad von Jacques Prévert, und hat diesen Song gemacht. Der hatte immer einen guten Riecher gehabt.
1: Ja, na klar, aber im Grunde genommen ist es natürlich auch irgendwie eine Ehrung für Jacques Prévert. Einfach die Texte von ihm, die von so vielen Künstlern vertont worden sind, und Gainsbourg hat sich da halt auch nicht zurückgehalten. Eigentlich eine ganz schöne Sache, finde ich.
0: Er hat seinen eigenen Text gemacht und hat nur zwei Satzstücke genommen daraus. Okay, jetzt kommen wir aber zu einem originellen Chanteur. Leo Ferré, der Intellektuelle, der Anspruchsvolle. Er hat eigene Texte geschrieben, hat aber auch vertont. Ich weiß nicht von Prévert. Aber hier ein Lied von ihm, das heißt
1: Quartier Latin.
0: Ende der 60er Jahre geschrieben, nach der Revolte 1968, wo wieder Ruhe eingekehrt ist im Quartier Latin.
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0: Ja, das war doch wirklich ein sehr schöner Sound. Und wir haben jetzt hier ein bisschen einen kleinen heftigeren Übergang. Wir hatten noch ein bisschen darüber gesprochen, als wir die Titel ausgesucht haben für diese Sendung. Und für mich gehört sie einfach als Stimme Frankreichs, zumindest in der Außenwirkung, in allen europäischen Ländern mit dazu. Marie Mathieu, der Spatz aus Avignon. Da fallen mir immer die schönen Szenen ein, die ich in Avignon beim Off-Theater-Festival erlebt habe. Einfach die gesamte Stadt ist gnadenlos voll plakatiert. Es findet von morgens bis abends Theater, Live-Musik auf der Straße statt. Man trifft wirklich alle Nationen, die man sich überhaupt nur vorstellen kann. Es ist ein sehr schönes und friedliches Miteinander. Es findet natürlich immer in den Sommermonaten statt, im Juli, und es ist natürlich wahnsinnig heiß in Avignon. Und man lernt sehr schnell, dass man in der Mittagszeit doch lieber in dem schmalen, 30 cm breiten Schatten, der von den Häusern in den engen Gassen geworfen wird, dass man sich am besten primär da drin aufhält und sich auch da drin bewegt. Das ist immer meine Erinnerung an Avignon. Und damit verbunden natürlich auch Mireille Mathieu. Der eine mag sie mögen, der andere mag sie nicht mögen. Siebert, wie heißt denn der Titel, den wir jetzt spielen?
1: Un jour tu reviendras. Vielleicht un jour kommst du auch wieder nach Avignon zurück.
0: Ne? Ja, vielleicht un jour, un jour.
1: Wir werden sehen. Un jour tu reviendras, aber hier gesungen von Mireille Mathieu.

0: Ja, Mireille Mathieu, da hört man natürlich auch immer, wie es irgendwie der, ich sag jetzt mal ein bisschen, der Schmalz aus den Lautsprechern gedrückt wird irgendwie. Aber der eine oder andere mag sich am Anfang des Songs erinnert gefühlt haben, sich gefragt haben, Mann, oh Mann, ich kenne doch diesen Sound, den Song, der kommt mir doch bekannt vor. Der eine oder andere wird es irgendwie erraten haben, es ist doch tatsächlich eigentlich Filmmusik, die wir da gerade eben gehört haben. Und wenn ich mich recht erinnere, Siegbert, zu welcher Erkenntnis sind wir gekommen, welcher Film war es?
1: Dass es eben Filmmusik von Ennio Morricone war. Mireille Mathieu hat eine ganze LP damit gemacht. Das war jetzt eben nicht der Pate, sondern spiel mir das Lied vom Tod, Once Upon a Time in West. Klingt so ähnlich, Morricone ist unverkennbar.
2: Und da haben wir auch schon mal eine Idee, vielleicht für eine der nächsten Sendungen irgendwann. Vielleicht finden wir ja auch nochmal da was zusammen, Arne.
0: Ja, gerade aus dem Film Noir hat fantastische Filmmusik hervorgebracht. Und wir kommen jetzt auch ganz langsam zum Ende der Sendung. Und ein Titel, der uns beiden sehr am Herzen lag, den wir auf jeden Fall spielen wollen, war Jacques-André. Und wir hatten lange überlegt, in welcher Fassung und in welcher Version wir ihn nehmen. Und wir haben uns jetzt wirklich entschieden, als einzigen im Grunde genommen Titel mit deutschem Text
2: in dieser Sendung. Von Dalida?
0: Nein, Dalida hatten wir uns angehört und auch super schöner Song, aber wir haben uns doch beide entschieden, um auch die Außenwirkung des französischen Chansons auf die anderen europäischen Länder und natürlich auch international zu zeigen, dass wir hier eine sehr schöne Aufnahme aus den 40er Jahren haben mit Rudi Schuriker am Gesang und mit dem Orchester von Michael Jari. Der wurde in Deutschland in den 40er Jahren wirklich sehr, sehr viel gehört und wir freuen uns hier, diese wirklich alte Aufnahme mit Plattenknistern am Anfang und allem gefunden zu haben und haben jetzt hier wirklich mal einen Titel, ursprünglich natürlich französischen Titel, hier aber in deutscher Sprache und in einer deutschen Bearbeitung.

0: Ja, und jetzt kommen wir ziemlich deutlich zum Ende der Sendung, Arne.
1: Ja, und wie wir beide festgestellt haben, verging die Zeit für uns zumindest wie im Fluge.
0: Wahnsinn. Also auch dieses Lieder raussuchen hat richtig Spaß gemacht und die gemeinsame Moderation. Ich glaube, wir bleiben am Ball, Arne.
1: Ja, ich denke auch. Also auf jeden Fall haben wir noch viele Songs, die wir jetzt gar nicht angespielt haben. Aber wir sind auf jeden Fall über einen Song gestolpert, wo man sagen kann, in Frankreich, ne, sobald Kinder, kleine Kinder singen können, kennen Sie auf jeden Fall dieses Lied, und eben auch außerhalb von Frankreich kennt man dieses Lied. Und es ist nicht umsonst, auch die Beatles haben eins ihrer bekanntesten Lieder mit dieser ersten Erkennungsmelodie anfangen lassen. Und wir kommen nicht umhin, auch wirklich die Marseillaise in wirklich nochmal zwei sehr unterschiedlichen Bearbeitungen zum Ende dieser Sendung zu spielen.
0: Machen wir doch.

0: Ich hoffe, wir haben euch mit dieser Sendung von La Chanson eine Freude gemacht. Wie gewohnt, Siegbert Schwab und diesmal
1: auch Arne Glöhm mit am Mikrofon. Und ich kann euch nur empfehlen, die Marseillaise, ne, bezieht sich ja am Namen schon auf Marseille. Falls ihr mal in der Provence sein solltet, vergesst nicht, nach Marseille zu gehen, euch den wunderschönen Hafen anzuschauen und dort in einem der kleinen Restaurants durchaus die typische Küche von Südfrankreich und besonderem Marseille zu genießen und den Tag einfach so an sich vorbeifließen zu lassen.
0: Und keine Revolution dieses Mal.
1: Erstmal noch nicht, aber früher oder später vielleicht dann doch.

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0: Herzlichen Dank, dass ihr euch die Zeit genommen habt. Gabi, danke, danke.
1: Bitte.
0: Und mich freut es voll, dass alle da seid. Speziell darf ich mich bei der Elisabeth bedanken, dass sie sich für das Bulls-Praktikum da gemeldet hat. Ganz ein wichtiges Puzzle in der Öffentlichkeitsarbeit im Alpenverein. Und schon ganz viel Vorarbeit geleistet haben. Und dann noch einiges dann an Nachbereitung abzuarbeiten. Danke, danke, dass du das gemacht hast. Ja, Hans, super, dass du auch da bist. Als Almwirtschaftsreferat Obmann, oder? Habe ich das richtig gesagt? Die Friederike, für die ich halt sozusagen Position einnehmen darf, habe ich da noch gebrieft beim Frühstück. Almwirtmann,
1: Bei der
0: oder?
1: Landwirtschaftskammer.
0: Landwirtschaftskammer. Ja, es ist eh nicht so
1: Aber es
0: tragisch.
1: ist wurscht. Ja, super, dass du da
0: Super, dass du da
1: ich mit der
0: bist. Es ist
1: Almwirtschaft.
0: egal.
2: Stellvertretender
0: Na,
1: Bezirksjägermeister
0: das haben wir jetzt eh schon zu verpflichten.
2: Landwirtschaftskammer,
0: Na, zwischen den
1: Stellvertreter.
0: Persona, einer von
1: Passt
0: den
1: schon, oder?
0: Bauern,
1: Ja,
0: die
1: so
0: mich
1: gut.
0: dann im Laufe der Woche
1: Genau.
0: da besuchen werden,
1: Ah,
0: beziehungsweise
1: bei dir,
0: unterstützen zur Hand gehen.
1: super.
0: Genau, am Freitag sind wir bei dir. Voll spannend, weil du bist dann schon einer, wie fast ein Dutzend an Almen, oder verschiedene Almen, die wir jetzt in den letzten 9 Jahren da begleiten haben dürfen, unterstützen haben dürfen. Für uns voll spannend. Es gibt ganz viele Almen, wo wir wieder sein, zum wiederholten Male, wie jetzt zum Beispiel die Bräualm, der Christoph, scheint so schon richtige Lebensfreundschaften entstanden, Christoph und seine Familie, wo wir dann zum Anfang, wo das nur als EU-Leader-Projekt finanzierbar war, bei ihm gewesen. Und waren wir eben gestern wieder drein. Und die Bräualm, das kennt sie, ist einfach ganz spezielle Alm. Der Bach, der da so im Meandern ausschlägt, das ist eine sensationelle Landschaft. Genau. Und wie gesagt, wir sind jetzt zum 9. Mal da im Sölktal. Nächstes Jahr feiern wir unser 10-jähriges Jubiläum. Haben 16 Teilnehmer, internationales Teilnehmerfeld von der Ukraine über Russland,
1: Okay.
0: Deutschland, die leben schon alle in Österreich mittlerweile, aber kommen ursprünglich aus der Ukraine. Eine russische Familie, die schon länger in Deutschland lebt. Österreich natürlich. Wir haben eine Teilnehmerin, die kommt aus England, aus London. Und ist eben liiert mit ihrer Oma, die aus Heidelberg kommt, auch schon zum 5. oder 6. Mal. Genau. Das Besondere da in der Sölk ist ein Familienbergwaldprojekt. Normal gibt es ja Bergwaldprojekte und Umweltbaustellen vom Alpenverein. Der Unterschied liegt speziell in der Altersgruppe, in der Zielgruppe. Die Umweltbaustellen gehen von 16 bis 30, also ist eher für jüngeres Publikum. Und die Bergwaldprojekte, die sind altersmäßig bis Limes. Also wenn er 80-Jährige sagt, er schafft es noch, er möchte es machen. Wir haben auch ganz viele Senioren, die gerne auf dem Berg sein oder bergaffin, die da gerne immer mit dabei sind. Und eben die Besonderheit, es gibt zwar Familienbergwaldprojekte, wo ein sehr junges Publikum dabei ist, da in der Sölk, wo es doch, ja, sagen wir mal, alpine zur Sache geht, haben wir das Mindestalter mit 9 Jahren. Und das zweite Familienbergwaldprojekt, das wir veranstalten, ist in Tirol im Obernberger Tal, wer es kennt. Das ist sozusagen das letzte Paralleltal zum Brenner. Flersch ist dann schon die Südtiroler Seite. Gries am Brenner kennt man vielleicht jetzt auch von der Baustelle her. Genau. Ein wunderschönes Tal. Ganz sanfter Tourismus, der Obernberger See als Naturjuwel, landauf bekannt. Und da findet dann in 2 Wochen das zweite Familienbergwaldprojekt statt, genau, ist auch wieder die Friederike programmiert, ein ähnliches Ding wie jetzt da, sie wieder unterstützt. Und da ist das Mindestalter bei 6 gelegen, weil das haben wir mehr im Wald, da geht es um Aufforstung, die Kunstpflege, eher ein Waldprojekt. Genau. Ja, bin auch gern offen für Fragen. Wir sind total gern da. Wir genießen da so eine Gastfreundschaft. Beispielsweise jetzt unterbrach es im Haus in der Walchen, genau. Das darf man natürlich nicht vergessen. Die Sektion Öbland hat uns da ihr Selbstversorgerhaus wirklich von super fairen Preis stellt sie uns jetzt zum wiederholten Mal zur Verfügung. Und am Sonntag, wo wir angereist sind, der Johannes Walder, der Sektion Vizeobmann, und im Untersohn der Hüttenwald hat uns da empfangen, obwohl er sich gerade frisch verletzt, Achilles, genau, sein Bruder war auch mit dabei und wir haben da gegrillt und das Wetter hat auch perfekt gepasst. Es ist einfach schön, wenn man da auch jetzt einfach sieht, wir sind nicht gleich geduldet oder jetzt kommen wieder da die Lustigen, was wollen die da bewerkstelligen, sondern ja, wir werden wirklich herzlich empfangen und auch die Bauern sein so engagiert, kochen auf, dass sich der Tisch biegt. Das ist voll, voll nett. Ja.
1: Super.
0: Ja.
1: Ja, wir freuen uns, dass ihr da seid, dass wir das Projekt ins Leben gerufen haben. Das war ja

0: Geburtstag stattfindet, wo man auch Alben spendet, wo die Leute eingeladen werden, mitzumachen. Dann passiert dasselbe, also sie arbeiten und dann werden sie toll verköstigt von den Bauern. Aber einfach diese Sensibilität, was heißt es, das zu tun, das lasse ich dann dich sagen, lieber Hans, als Almbauer. Aber für uns ist ganz wichtig, die Leute in diesem Bereich zu sensibilisieren. Wir machen das ja auch schon das zweite Jahr, dieses Jahr haben wir es gemacht mit unserer Naturparkschule, dass wir auch immer mehr Gemeinden mit einbeziehen, nicht nur die Naturparkgemeinde, sondern unsere Aufgabe ist es auch, die benachbarten Gemeinden, die Bewusstseinsbildung umzusetzen. Das ist für uns einfach ein ganz wichtiger Punkt und wir sind so dankbar und wir arbeiten sehr gut mit dem Alpenverein zusammen. Auch jetzt zusätzlich haben wir mit dem Tourismusverband und den Alpenvereinen in der Region eine enge Zusammenarbeit, was sehr gut ist, dass wir uns da noch mehr verbinden, weil es betrifft ja nicht nur jetzt die Schwenden, sondern die Almwege, die Pflege dieser Almwege und das ist auch ein Riesenthema, weil das nimmt ja auch immer mehr ab, dass Mitglieder verschwinden im Alpenverein, dass man da sich behilft und einfach zusammenarbeitet. Ja, und darum sind wir irrsinnig froh, dass ihr heuer wieder da seid und wir hoffen, nächstes Jahr feiern wir das 10-Jährige.
1: Wir feiern uns schon.
0: Super.
1: Gabi, stellst du bitte vor, wer du bist?
0: Ah, ja, genau. Jetzt habe ich es vergessen. Ich bin Gabriele Trinker. Ich bin die Geschäftsführung vom Naturpark Sölkdeler und seit 4 Jahren in der Sölk als Geschäftsführerin tätig. Und wir arbeiten, die Hauptaufgabe eines Naturparks ist, den Naturschutz zu wahren natürlich, Bewusstseinsbildung, Regionalität zu stärken und das Erlebnisprogramm öffentlich zu machen in einem Naturpark. Und dazu gehört auch diese Schwenden, das ins Erlebnisprogramm, aber auch ins bewusstseinsbildende Programm fällt. Und natürlich in die Zusammenarbeit mit den Stakeholdergruppen. Und da möchte ich gleich überleiten auf den Hans.
1: Ja, ich bin der Hans Zeiler, bin selbst Landwirt und auch Almbauer, bin Funktionär der Landwirtschaftskammer Liezen und auch in der Jägerschaft im Bezirk Gröbming tätig. Ja, Landwirtschaft ist sehr breit gefächert, natürlich bei uns da im Bezirk Liezen, speziell auch Viehhaltung, das betrifft jetzt Schafe, das betrifft hauptsächlich natürlich auch Rinder, Ziegen, vieles Kleingetier, natürlich alles, was dazugehört, eher weniger, aber auch ein bisschen die Schweine und ja, die Landschaft.
2: Ich kenne es ruhig, die Mauer drin.
0: Alle Presse. Ja,
1: ja. Du gibst auch einen Schnitt. Einen Service-Schnitt. Genau. Alles gut, danke.
3: Wie schaut es mit dem Essen aus? Sollen wir da noch warten mit dem Butter?
4: Oh. Habt ihr Hunger?
3: Mit Fest oder lasst es im Anschluss von? Sie
1: noch. Da war ein
3: Scheiß.
1: Vielen Dank. Ja, die Landschaft ist natürlich von Menschenhand gemacht über Jahrhunderte. Wenn nicht über Jahrtausende, kann man sagen, aber über Jahrhunderte, das wissen wir. Und vor allem die Almwirtschaft. Früher war es ja so im Ennstal, die Enns war ja überhaupt nicht reguliert. Der Ennsboden als solches war mehr oder weniger unproduktiv, weil sich die Enns natürlich da durch das Tal geschlendet hat, noch viel, viel intensiver wie jetzt mit den Kurven. Man hat dann die Enns reguliert, da gibt es natürlich auch verschiedene Meinungen, aber dann ist erst fruchtbarer Boden am Ennsboden entstanden. Die landwirtschaftlichen Gründe, die waren hinauf bis 1400, fast 1500 Meter, wo Bauernhöfe auch bewohnt waren. Wir sehen ja noch einige Bauernhöfe da in Donnersbruch und in den Sölktälern, wo relativ hoch oben noch Landwirtschaft betrieben wird. Und dann sind die Almen. Man unterscheidet da von Hochalmen und Niederalmen. Niederalmen sind eher diese Flächen, die halt dann irgendwann einmal von Nehmer ständig bewohnt worden, von den Bauernfamilien und dann eigentlich von einem sehr hochgelegenen Bauernhof in eine Almwirtschaft umgewandelt wurden. Und diese Hochalmen sind hauptsächlich dort, wo keine Bäume mehr wachsen, wo praktisch die Waldgrenze aufhört. Dort ist natürlich auch Bewuchs und dort sind die Hochalmen. Beide Almentypen, ob das ein Niederalm ist oder Hochalm, brauchen natürlich entsprechende Pflege. Aufgrund der klimatischen Veränderung, die ja nicht wegzuleugnen ist, steigt auch die Vegetationsperiode, wenn man das in Wochen ausdrückt, 14 Tage, 3 Wochen längere Vegetation, auch bei den Hochalmen. Folgedessen rückt auch die Baumgrenze sehr stark nach oben. Das geht

0: relativ rasch. Das hat man auch immer unterschätzt. Und wenn man dann nicht frei hält, die Weideflächen, dann wird sie sehr, sehr schnell verbuschen und verwachsen. Und da ist halt intensive Arbeit angesagt. Und die Leute werden immer weniger, auch auf den Bauernhöfen. Es hat sich alles sehr spezialisiert. Wenige Leute mit viel Technik bewirtschaften halt Höfe. Und da ist es also so, dass vor allem diese extensiven Flächen, die von der Produktion her nicht mehr so interessant sind oder nicht so intensiv, auch sich dann betriebswirtschaftlich widerspiegeln, dass die dann eher verwaist sind. Und dann merkt man halt immer wieder, dass auch viel Kulturlandschaft verloren geht. Es wachsen mehrere tausend Hektare offene Landschaft zu. Das heißt, wird von Weidefläche in Wald umgewandelt in Österreich. Das ist einfach so. Und Bezirk Liezen, glaube ich, ist ja prädestiniert für die Almen. Ein Drittel der ganzen steirischen Almen ist im Bezirk Liezen. Der Bezirk Liezen ist sehr groß, größer flächenmäßig wie Vorarlberg. Das heißt, dort ist natürlich auch angesagt, dass man sich intensiv mit diesen Schwendarbeiten auch beschäftigt. Almmäder und so weiter gehören da natürlich, Bergmäder gehören auch dazu. Ja, tolles Projekt vom Alpenverein, vor allem auch viele Personen, international sogar bestückt die ganze Gruppe, aber viele Personen aus dem urbanen Gebiet, die vielleicht das erste Mal wirklich auf die Alm kommen oder die Liebe zur Alm gefunden haben und gesagt haben, wir wollen auch persönlich unseren Beitrag leisten und die Alm nachhaltig bewirtschaftbar zu machen, indem wir selbst Hand anlegen. Tolle Sache, vielen Dank für euer Engagement.
1: Danke.
0: Wir werden es weiterleiten.
1: Ja, weil du das gerade ansprichst, Franz, es ist so, dass also die, wir fragen immer so Feedbackrunden immer, oder wie ist die Stimmung in der Gruppe und so weiter. Und ganz am Anfang der Hauptbeweggrund, warum die Leute es machen, oder? Weil sie machen das ja als Volunteer, sie nehmen die Anreise auf eigene Kosten, sei es mit den Öffis oder halt exklusiv mit Autofahrgemeinschaft etc. Und kommen daher und das Gros der Antworten oder der Tenor ist eigentlich der, die Menschen wollen der Natur was zurückgeben. Und wie du schon gesagt hast, die meisten Leute kommen aus Großstädten. Das heißt, wie so allem ausschaut, wie das funktioniert, wie man da hinkommt, wie oft abenteuerlich du da hinkommst, oder? Jetzt Anfang der Woche auf 1700 Meter, man, das ist schon, das ist für mich jetzt als Innsbrucker einfach wow. Du siehst schon bis zum Toten Gebirge eine, das ist einfach eine sensationelle Landschaft und das Privileg, da geboren zu sein oder da leben zu dürfen, oder die Leute wollen einfach was zugeben. Und die beim Familienprojekt ganz, ganz, ganz toll, die Eltern wollen es einfach ihren Kindern vorleben. Oder? Mhm. So wie wenn Musik gemacht wird, wir haben vorher darüber geredet, ja. wenn du das Glück hast, in einer Hausmusik aufzuwachsen oder wo das einfach volksmusikalisch ganz zum Alltag gehört oder zum tagtäglichen Brot, dann ist es ganz eine andere Erfahrung, ein ganz anderer Zugang zur Musik, wenn du das sozusagen die alles der Haut lernen musst und dann vielleicht irgendwann mal dann studierst du oder zum Beruf machst. Und was ich jetzt sagen kann, mein Bub, das darf ich kurz erklären, also ich erkläre mir jetzt überhaupt, oder? Ich bin der Meier Helmut, meistens sagen Heli zu mir, komme aus dem Ruhr, aus Innsbruck, mein Herz, und bin schon viele, viele Jahre im Team. Ich bin als Endverbraucher, als Konsument selber noch in Ohrenberg dazugekommen, ich habe das aus der Alpenvereinszeitung, das es so gibt. Mein Bruder ist jetzt 22 und wo er 6 war, haben wir ihm gelesen, da gibt's was. Und das da ist also meine Lieblingstäler, Skitouren gehen, Obernberger See. Oder mitmachen möchten, das ist ja klar. Und das war so eine tolle Erfahrung, allein die Gruppe von Menschen, die da sind, oder? Wie die Kinder sich das untereinander ausmachen, die soziale Komponente. Es sind schon ganz besondere Leute, die da hinkommen und das machen. Und wir haben uns pudelwohl gefühlt und haben sofort das Jahr drauf wieder mitgemacht. Und dann eben die Friederike Geppert, die das schon über viele, viele, viele Jahre macht, hat dann gefragt, ob ich ins Team wechseln will. Ich bin im Proberuf Musiker, also Musikpädagoge. Mhm. Und bin jetzt da in Oberberg speziell so ein bisschen für das Animationsprogramm nach dem Arbeiten. Wir machen da ganz viel Musik, ich nehme immer ganz viel Trommel mit. Und da gibt es ein bisschen Feierplatz und da gibt es dann immer offenes Musizieren. Alles ein Riesenspaß. Ja, das sind ganz, ganz viele Kinder und viele kommen schon, keine Ahnung, zum 10. Mal das Obenberger Familienbergwahlprojekt, eins für die Ältesten, eins für die Größten. Das haben wir fast 40 Leute mit, also inklusive Betreuerteam. Und wir haben da Exoten, die kommen von der Ostsee und erzählen dann, wenn sie zu Mäcki wollen oder die Kinder zu Mäcki wollen, fahren sie lieber nach Polen um mit, das ist schneller. Und es ist also eine sehr, sehr lange Anreise, aber die nehmen sie gerne in Kauf, um exklusiv eben da mit dabei zu sein, auch zum wiederholten Male. Und das ist einfach schön, weil es dann auch für das ganze Projekt.
0: Ich so toll, was du das ansprichst, Helmut. Musik, volkskulturell gibt es ja die OM auch noch mehr her, nicht nur landschaftskulturell, sondern volkskulturell. Die ganzen Jodler, die da so kreiert worden sind, der Operer oder der Labhäger und so weiter, das kommt ja alles aus diesen Arbeits Weisen und die Leute haben ja sehr wenig Freizeit gehabt, sondern da war halt der Sonntag, war noch heilig und da hat man sich halt ab und zu einmal einen Nachmittag gegönnt. Was hat es gegeben? Milch hat es gegeben, eventuell dort und da einen selbst erzeugten Schnaps und ein wenig Mus. Und auch musikalische Geschichten hat es schon ein Menge gegeben. Die Ziehharmonika zum Beispiel ist natürlich noch nicht so alt, aber Gitarre und Gesang, das war schon relativ stark verbreitet und vor allem der Gesang. Und dann mehrstimmig zu singen, das haben die Kinder halt schon gelernt. Wie es da um die Schulpflicht eingeführt worden ist, ist das in der Schule sehr stark forciert worden. Und früher war es halt auf den Bauernhöfen und auch auf den Almen. Und da gibt es ja, was den Text und das ganze Lied gut hergibt, ganz, ganz viele Geschichten, wo halt der Jäger und der Arbeiter und der Holzknecht und die ganze Almwirtschaft beschrieben sind in lieblicher Art und Weise. Und das bleibt auch erhalten. Gott sei Dank gibt es das anders, wo diese Texte auch noch vorhanden sind und die Melodie. Ich weiß noch, entschuldige, bitte.
2: Na, das ist ja das Tolle, was man sieht, wenn sowas passiert, dass auf einer Seite erklärt man auch, kann man jetzt sagen, die Tradition, Brauchtum, was ja für uns auch sehr wichtig ist, und auf der anderen Seite natürlich die Jugend, die andere Perspektiven hat, die mit anderen zusammen ist und sich anders beschäftigt, also in denen das Kulturelle weiterzugeben, das ist ja das Schöne auch an der Jugend. Wenn du sagst, dein Sohn hat das jetzt einmal gemacht, dann macht das nochmal, dann ist er ganz anders beschäftigt und nicht, muss ich sagen, nicht dauernd am Handy und am
0: Ja.
2: Fernseher. Also man bildet sich ganz anders in eine ganz andere Richtung. Also das nimmt schon weitläufig, ist der Schwend nicht nur Erhalt der Natur, sondern Erhaltung unserer eigenen
1: Ja,
2: Kultur oder Geschichte.
1: eine Wertschätzung einfach, oder?
2: Ja, genau.
1: Eben
2: Die Werte,
1: wie der
2: die Witz.
1: Arbeitstitel, die Alm fällt nicht vom Himmel, oder? Der Film, der da
2: Ja.
1: mal gedreht worden ist, war ja auch ein super cooles Projekt, da war mein Bruder auch mit dabei, oder? Eben da ist einfach eine Win-Win-Situation. Die Leute lernen da ganz, ganz, ganz viel und eben bewusst machen, wie viel Arbeit und wie viel Liebe eigentlich dahinter steckt, weil wie du schon gesagt hast, viele werfen das Handtuch, weil sie sagen, das interessiert mich nicht mehr, ertragreich oder sonst wirtschaftsorientiert, es geht sich nicht mehr aus, oder? Weil es braucht einfach einen Idealismus. Ich glaube, dass es schon eine Art Berufung ist, wenn man da einwächst oder eingeboren wird in so eine Familie, wo es eben die Almen gibt, oder? Das ist ja ein Geschenk. Aber da braucht es auch total Idealismus, dass man das weiterführt und nicht sagt, na, das interessiert mich nicht, weil es gibt andere Wege, schneller zu Geld zu kommen oder so. Und Gott sei Dank gibt es solche Leute, weil die Landschaften sind einfach sensationell. Jetzt nicht nur für die Einheimischen, sondern auch für Leute, die herkommen, bei uns Urlaub machen und dann da hinkommen oder als Landschaftsgärtner aus bei uns oft in Tirol, das ist nicht mehr wegzuleugnen. Das ist einfach ein ganz wichtiger Punkt.
2: Es ist halt nur wichtig, dass man dieses Bewusstsein, dazu kommt da, muss ich sagen, ein weiteres Thema, die Besucherlenkung, dass man das wirklich nach außen immer wieder kommuniziert, weil es gibt natürlich Thematiken, das ist der Müll als erstes, dass die Leute am Berg mit vielen Sachen gehen und der Müll bleibt am Berg und dann gehen sie leer heim. Also für mich unverständlich, weil das, wo sie rauftragen, wo sie eigentlich, tut mir nicht weh, wenn ich es runtertrage, weil es sowieso leichter ist.
1: Ja.
2: Dann Besucherlenkung, die Verhaltensweisen, das hat ja alles im weitesten Sinne mit dem Ganzen zu tun, weil das eine entwickelt sich zum anderen. Und ich glaube, das gehört noch mehr in die Städte. Und was wir jetzt sehen, ist, dass vom speziell bei uns, der Alpenverein Graz, schon sehr viele Leute aus der Stadt hat, die Städter, die wollen beim Alpenverein helfen, dass sie sagen, am Wochenende würde ich gern mithelfen. Und dann gehen die wirklich die Wanderwege hier herum, streichen, schauen, dass die Wege sauber sind und kriegen da das Bewusstsein. Also es geht schon eine leichte Rückkehr, aber man müsste es noch viel intensiver machen. Es ist natürlich, da gibt es immer Wirtschaftszweige, die dagegen sprechen, aber man muss wirklich schauen, dass man mit Respekt, die Werte Respekt gegenüber dem anderen, Respekt gegenüber dem Eigentum des anderen, dass man da wirklich so sorgsam damit umgeht. Weil nochmal, wir brauchen die Natur, aber die Natur braucht uns nicht. Und das ist ein ganz wichtiger Ansatz auch aus dem Ganzen.
0: Wenn ich da kurz einhaken darf, dass ich es nicht vergesse, Entschuldigung, die Gabi hat gesagt, Respekt vor der Natur, das ist absolut wichtig und richtig. Und man muss auch sagen, es gibt nicht nur diese Almbewohner, die wir Bauern sozusagen begleiten, ob das Schafe oder Rinder oder sonst irgendwas sind, sondern ich bin auch Jäger. Wir haben auch andere Bewohner im Wald und sobald wir dort eindringen, dringen wir in das Wohnzimmer anderer Benutzer, sage ich mal, oder ins Wohnzimmer der Wildtiere hinein. Und wir haben viel diskutiert über Schutz der Herde, wenn die großen Beutegreifer unterwegs sind mit Elektrozaun und so weiter. Und da brauche ich so und so viel Voltspannung. Es muss uns auch bewusst sein, wenn ich jetzt Korridore einzäune, damit meine Weidetiere geschützt sind, sperre ich andere Tiere hinaus, vor allem auf wertvollen Weideflächen, die ja sonst auch von Wildtieren genutzt werden. Das vermischt sich ja dort oben auf der Alm oft. Und ich glaube, das alles ist schon entsprechend zu betrachten. Das ist ganz, ganz wichtig. Und wenn wir auf die Alm gehen, der Müll ist das eine, mit Hunde und so weiter, es gibt ein Hundeverbot und so weiter, mit Verbot zu arbeiten ist halt immer ein bisschen schwierig. Nur man braucht einen gewissen Respekt. Wildtiere wie auch jetzt Rinder oder Schafe sehen den Hund natürlich als Feind. Da ist eine Gefahr da und da gibt es gewisse Abwehrreaktionen oder Reaktionen, die man so nicht vermutet. Und auf das alles muss man Rücksicht nehmen, aber man muss es auch fachlich sehr gut erklären. Man muss das erklären. Selbst haben wir auch wenig Erfahrung, weil vor 20, 30 Jahren hat der Jäger und eventuell der Landwirt einmal einen Hund gehabt und sonst niemand. Das war einfach so. Und das hat sich geändert. Und diese geänderten Situationen bedarf es auch, dass wir uns auch intensiv damit beschäftigen und sagen, da gibt es einen Weg, aber der muss so und so beschrieben werden.
1: Ja, also der Alpenverein macht es schon jahrzehntelang, Sensibilisierung, also wie verhalte ich mich im Wald, kann ich Abkürzungen nehmen, auf dem Weg bleiben, natürlich Umweltschutz ein riesen Thema, wie kann ich Müll vermeiden, dass ich das, was ich voller mit aufnehme, Lara wieder mit abnehme. Und so Sachen, also da ist der Alpenverein sicher federführend in Österreich über Jahrzehnte. Was jetzt natürlich neu hinzukommt, jetzt nicht gleich Corona-bedingt, sondern es war vorher schon einfach die Tendenz, so ähnlich wie in der Romantik, die Flucht wieder in die Natur oder wie der Berg immer mehr zum Sportgerät mutiert, oder? Mhm. Weil es wisst ihr selber, Schladming und so, die ganzen Hotspots, was da abgeht, das ist ja unglaublich. Und die Interessenskonflikte, die da sind, oder? Du hast jetzt schon gesagt, Bauer, Jäger, oder? Dann gibt's aber nur den Forst und dann gibt's nur den Tourismus. Mhm. Und jeder möchte halt schauen, dass er irgendwie dieselben Flächen halt für sich nutzen kann. Mhm. Aber das ist aufgelegt, dass da ein Konfliktpotenzial einfach dann entsteht. Und dann muss man einfach mit Hausverstand einigen und sagen, der Fleck, den sollten wir halt alle mit Hausverstand nutzen. Oder wenn ich jetzt sage, okay, da irgendwo gibt es eine Bückung, Hotspot, dass ich da nicht da durchspringe, sondern dass einfach eine Skitourenleitung gibt, schaut, bleibt bitte auf dem Strich oder geht's da auf und lasst sie in Frieden, speziell im Winter halt, oder? Da macht der Alpenverein ganz, ganz viel. Mhm. Und das ist jetzt nicht punktuell oder im Zuge von dem Bergwaldprojekt, sondern das ganze Jahr durchgehend. Die haben jetzt einen ganzen Publikationen, das gibt. Und da ist, glaube ich, auch schon ganz, ganz, ganz viel in die richtige Richtung. Wie gesagt, ich komme aus Innsbruck, oder? Innsbruck als Studentenstadt aufgrund der Lage extrem beliebt. Wir haben, sage ich jetzt mal, ein bisschen salopp, fast schon mehr Studenten aus dem Ausland wie aus dem Inland, oder? Weil viele Innsbrucker gehen auch lieber nach Wien oder nach Graz zum Studieren. Und die kämen nicht primär wegen der Ausbildungsqualität, weil der oder der Professor den oder den Lehrstuhl bedient, sondern einfach wegen der Umgebung. Das heißt, so viele Leute, die bei uns am Berg sind, gell, das ist für uns endlich Ruhe, oder? Das Logo.
2: Genau.
1: Weil wenn du in der Bräualm da hockst, oder? Da brauchst du nicht zwei Hände, so viele Wanderer zum Hochsee aufgehen. Das gibt's bei uns in Tirol nicht. Weil da ist der Innsbrucker Stadtwald, da sind tausende Leute, Naherholungssuchende, mit oder ohne Hund, Radlfahrer, Bergläufer, Wanderer, Spazierengeher, fast schon barrierefrei, die eine oder andere Alm. Das ist da komplett anders. Das ist unvergleichlich.
2: Ja, aber
1: Und,
2: also, entschuldigen.
1: ja. Na, was ich eben sagen wollte, weil das jetzt angesprochen worden ist, das Konfliktpotenzial, Wald, Alm, Berg, Sportgerät, Tourismus, Forst, es gibt ja auch ganz viele Waldweiden, oder? Wo dann die Tiere durch den Wald gehen. Wenn wir da in Obernberg aufforsten, in einer Woche 1200, 1500 Bammeln, oder? Fichten und Lärchen, dann ist natürlich der Risikofaktor schon gegeben, dass die Kuh dann einfach da einsteigt und das Pflanzerl ist schwuppdiwupp. Viele gehen dann her und tun es nachher nochmal extra einzäunen, oder dass zumindest die Kuh nicht reinkommt wird beim Hirsch und ja, ist wieder was anderes, oder? Weil dem ist der Zaun egal. Aber das ist halt so. Da ist der Raum einfach zu eng, in dem wir leben.
2: Ja, darum ist es also wichtig, dass es solche Projekte gibt, wie dieses Projekt, was wir uns aber auch noch anschauen müssen, weil wir gerade in der Besucherlenkung sind und in dem Almschwenden, dass wir auch an die Stellen in die Städte gehen, weil es gibt Veränderungen, so wie es der Hans gesagt hat. Und es gibt ja manchmal Ärzte, die zu jemandem sagen, als Sportarzt, bitte, du musst am Abend laufen, weil da ist dein Rhythmus, dein Herzrhythmus besser, wenn du laufst. Und die gehen dann wirklich in der Nacht da laufen. Ich glaube auch, dass gewisse Dienstleister genauso informiert werden müssen und dass man da einen Weg finden muss, wie man kommuniziert, ist ein ganz herausforderndes Thema, die Besucherlenkung. Weil in den Schulen wird es gemacht, da ist es toll, weil wenn die Tochter sagt, du Papa, das darfst du nicht tun, dann tut es der Papa nicht, weil die Kleine schreit dann. Das ist ja das Tolle an den Kindern, wie schnell die das mit aufnehmen. Aber es gibt natürlich Sportgeschäfte, die Filme zeigen oder im Fernsehen, wo eine bekannte Persönlichkeit durch ein Almwiesen mit dem Mountainbike fährt. Jetzt glaubt jeder, er kann das tun. Es ist wirklich, wie sensibilisiere ich die Werbung, wie sensibilisiere sehe ich die Sportgeschäfte, den Sporthersteller, da sind ja auch Grundansätze dort anzusetzen und wo man aber auch wirklich sensibilisieren kann. Und das kann man in alle Bereiche machen. Das wäre heute schön, dass man dorthin kommt, dass er sein Geschäft macht, aber trotzdem indirekt eine Lenkung macht, was das Schöne an dem Ganzen wäre.
0: Wir haben ja diesen Kontrast auch sehr intensiver Tourismus und die Sölktäler als sanfter Tourismus bleiben in der Spur. Da gibt es Projekte, natürlich tolle Skitouren zu gehen, nicht jeden Winter, das hat man jetzt auch schon gesehen. Aber da gibt es Personen, vom Alpenverein sicher auch, die vorab schon die richtige Spur wählen, von Wildfütterungen weit genug entfernt und auch die Gefahrensituation so einzuschätzen, dass man sagt, dort steige ich die erste Tour hinauf, weil dann gängen 99% dieser Spur nach, sage ich jetzt einmal. Bleib in der Spur. Tolles Projekt. Erstens einmal für die Bergrettung super, für den Jäger super und ich glaube für den Tourengeher selbst auch wirklich brauchbar und ideal. Dort, wie im Schladminger Raum, wo man Winter und Sommer sehr intensiven Tourismus hat, kann man sagen, diese Downhill-Strecke, ja, es gibt diesen Sport, natürlich wollen das viele Leute machen. Dort können sie sich richtig ausleben mit wahnsinnig vielen Varianten, alle Schwierigkeitsstufen und man braucht nicht einen unverbrauchten Berg hernehmen und dann auch das Gleiche versuchen. Erstens einmal zu gefährlich, auch nicht wirklich gerichtet für das. Und ich sage, Wildtiere, die halt ob Winter, ob Sommer auch in ihren Wohnzimmern dann ständig gestört sind, das ist nicht ideal. Dort oben hat man schon einen Platz geschaffen, wo man sagen kann, dort hat der Tourismus Platz, dort in Schladming, da kann man sehr variantenreich Sport betreiben und genauso, glaube ich, kehrt es auch gemacht, weil sonst wird es für alle Beteiligten schwierig. Es ist für die Bergrettung dann schwierig, wenn es dann irgendwo auswirken müssen, wo nicht vermutet wird, dass dort ein Snowboarder oder ein Skifahrer oder ein Mountainbiker fährt und so weiter. Und für Jäger, für Forstleute und ist das Gleiche. Also dieses Bewusstsein sollte man dann schon stärken, dass man sagt, schau Freunde, dort gibt es einen Platz, da kann man das ausleben und man kann nicht, wie die Gabi richtig gesagt hat, jeden Almboden mit einem Mountainbiker befahren. Das ist einfach nicht möglich. Das muss man ganz ehrlich sagen. Ernst, Radio Frequenz. Hans, du bist ein profunder Kenner der Materie. Wie kann man der Verbuschung der Almen, Almweiden, kann man dem entgegenwirken? Es werden immer mehr oder immer weniger Almen bestoßen mit Vieh, mit Tieren. Kann man dem ein wenig entgegenwirken? Weil das Schwenden ist ja nur ein ganz kleiner Tropfen auf einen heißen Stein. Bin auch viel unterwegs und es wächst wirklich irrsinnig viel an Flächen zu. Glaubst du, kann man die nächsten Jahre da irgendwie dem entgegenwirken?
3: Ist relativ leicht erklärt. Dort, wo es möglich ist, mit Geräten mechanisch zu bekämpfen, mit Schlägel, Mulcher und so weiter, wird es möglich sein, dort, wo die Leute noch willig sind, auch gewisse bessere Flächen der Alm zu schwenden, wird es möglich sein. Alles andere wird halt wirklich sehr rasch verbuschen, weil wir sehen jetzt diese Vegetationsperiode, wie ich eingangs gesagt habe, die weitet sich aus und das geht dann sehr, sehr schnell. Und wenn es einmal verbuscht ist, wird dort auch nicht mehr gern geweidet, weil einfach die Qualität durch die Beschattung rundherum die Qualität der Gräser abnimmt und dann geht halt das verloren. Das muss man ganz ehrlich sagen.
0: Durch das gingen aber irrsinnig viel Wildweiden auf der Alm verloren, weil es wächst ja auch zwar.
3: Richtig.
0: Und das ist ja fürs Wild auch ganz schlecht,
3: ja,
0: wenn es keine Weiden mehr gibt. Also muss man dem irgendwie entgegenwirken, in welcher Form auch immer.
3: Ja, was die Wildbewirtschaftung betrifft, das ist natürlich auch ein emotionales Thema, das sage ich ganz ehrlich. Normalerweise wären diese Flächen, die im Sommer beweidet worden sind, die ideale Fläche für die Nachweide für Wildtiere, Rotwild, Rehwild, Ganzwild und so weiter. Nachdem dieser Korridor auch enger wird, sage ich jetzt ganz offen, wird noch mehr in diese Winterfütterung investiert. Natürlich muss ich schon beachten, die Tragfähigkeit von Schalenwild auf diese Fläche, die muss halt auch passen. Und da ist der Jäger dann gefordert, dass die Regulierung entsprechend angesetzt wird, ohne dass man zu sehr dem Trophäenkult nachläuft. Das ist die große Gefahr. Jeder Jagdberechtigte prahlt sich dann ganz gern auch mit guten Trophäen. Das ist genauso immer ein ständiger Austausch mit den Jägern und da werden wir nie fertig werden, weil da Emotionen dabei sind. Mhm. Aber es werden jetzt auch in der Landesjägerschaft neue gesetzliche Rahmenbedingungen geschaffen mit diesen Wildlebensräumen, die von Wildökologen auch genau betrachtet werden und wo Wildfütterungen und Wilddichte genau erhoben werden und wo eine gewisse Tragfähigkeit definiert wird. Und das will man dann mittelfristig wirklich auch in diese Richtung lenken, dass man sagt, so viel Schalen mitgeht und mehr geht nicht mehr.
0: Jetzt kommen wir aber vielleicht zu einem anderen Thema. Meiner Meinung nach wird diese ganze Almgeschichte verklärt. Das ist eine Verklärung. Das Leben auf der Alm ist nicht mehr auf. Viele sagen einen Sehnsuchtsort Almen. Ich glaube, wer viel auf der Alm unterwegs ist, weiß, dass das Almleben eine harte Arbeit ist. War schon immer so und ist auch immer so. Kann man da vielleicht auch auf die Almer oder im Naturpark oder auf dem Alpenverein dieser Verklärung ein wenig entgegenwirken, dass man sagt, okay, das ist ein hartes Leben auf der Alm. Ist natürlich wunderschön für Touristen, wenn ich höre, wenn ich sage, da ist so schön um, da kommt die Sennerin aus dem Fenster, dort kommt der Jäger um, da kommt der Wilderer versteckt irgendwo daher. Dass man trotzdem, es ist wunderschön auf der Alm, aber dass man dieser Verklärung ein wenig entgegenwirkt, weiß nicht, glaube ich.
2: Ich lasse dich, Hans, sagen, Frau, und ich sage dann den Anschluss.
3: Ich sage jetzt bewusst entgegenwirken, da die gar nicht. Denn wenn ich auf die Alm fahre, dann ist die Arbeit dort oben um einiges leichter zu ertragen. Ich habe einen tollen Ausblick, da kann ich mir mal hinsetzen, da kann ich die Seele baumeln lassen. Nur das, was man gern macht, macht man gut, hast du oft, und das macht man meistens gern. Ja, ich sage, dankenswerterweise haben unsere Agrarvertreter, das muss ich doch auch löblich erwähnen, damals mit dem Beitritt zur EU gut verhandelt und die Alm hat auch finanzielle Unterstützung erfahren. Weil ohne finanzielle Unterstützung wäre es schwierig mit Aufschließung, Forstwegebau, Almhüttenerneuerung, Revitalisierung von Almen und so weiter. Und wenn dieser Geldfluss komplett versiegen würde, dann hätte ich große Bedenken. Dann ist wirklich alles schwierig. Dann geht es nur noch, wenn ich dort wirtschaftlich interessant mit ausschauen kann und so weiter, dann werden sie die Almen vielleicht noch erhalten und alles andere wird halt irgendwann aufs Abstellgleis kommen. Aber wir hoffen natürlich, dass auch in den nächsten Förderperioden die Alm auch die weiterhin die finanzielle Unterstützung erfahren wird.
2: Also da stimme ich der Hans zu. Ich muss aber auch sagen, wir versuchen aus unseren Förderungen die Alm sehr stark zu unterstützen. Jede Förderung, die wir anfragen, ist immer im Hintergrund mit den Almen, weil die Sölke die meisten Almen hat, über 25 Almen. Und wir versuchen, die mit aufrechtzuerhalten, ist wirklich nur ein Tropfen auf dem heißen Stein. Trotzdem ist es der Tropfen. Und wir sehen halt die Almen, die bewirtschaftet werden. Die Almbäuerinnen und Bauern gehen sehr gern rauf, kriegen Unterstützung auch von uns, weil wir Almspenden gemeinsam machen, weil wir Projekte machen. Öffentlichkeitsarbeit sehr viel machen und am Ende der Saison ist man schon ein bisschen ausgelaugt, weil es wird ja Butter umgemacht, es wird Steirerkäse gemacht, das darf man nicht übersehen. Der berühmteste Käse, der auch GU-geschützt ist, kommt aus dem oberen Enstal und das ist schon auch Regionalität, die wir sonst verlieren würden, auch Kulinarik, die wir verlieren würden und das ist wirklich ein wichtiger Punkt, den wir uns zuführen sollten und die Almbauerin ist schon am Ende der Saison schon fertig, aber sie freut sich jeden Winter, wenn sie wieder im Sommer auf die Alm geht, weil die Lebensqualität ist einzigartig, weil du hast zwar viel Arbeit, aber am Abend sitzt draußen mit einem Bier oder einem Glas Wein oder frischen Milch und schaust in den Sternenhimmel und es ist total ruhig und du hörst keinen Lärm. Und die Natur pur ist schon einzigartig, die wir hier in der Region haben, das muss man schon sagen. Und, aber es ist trotzdem ein herausforderndes Leben, da kann der Hans mehr erzählen, er ist Bauer auch. Und ja, das ist schon.
3: Oh, eine Kleinigkeit dazu noch. Das Vieh und der Mensch sind da sehr, sehr gleich gestrickt. Im Frühjahr freut man sich wirklich mit innerlicher Freude, dass man auf die Alm aufkommt. Ich merke das, wir treiben unsere Viecher da 10 Kilometer auf. So schnell kannst du den Zaun gar nicht öffnen, ist die ganze Horde und die wissen, und jetzt geht's auf die Alm. Und oben im September dann so zwischen 10. und 15. September, fahren wir dann zurück, aber wir können oben eine kleine Fläche mähen, da fordere ich schon ein bisschen dazu und dann wissen die ganz genau, wenn ich das eine Woche oder 10 Tage mache, dann wird es irgendwann so weit. Daheim ist die satte Weide im Herbst noch und dann warten die schon jeden Tag, dass es wieder runtergeht von der Alm. Und wenn es dann runterschneit und es kommt ja eine Schlechtwetterperiode, dann bist du als Mensch auch selber so und sagst, wow, gut ist, wenn man es verlässt, heißt es in einem Liedertext. Also man ist dann wieder froh, wenn man die Alm verlassen kann und dankbar auch, wenn der Alm so mal ruhig passt hat. Genauso so dick die innere Uhr vom Vieh und vom Menschen. Ja, Menschen.
1: Ich darf auch noch was sagen in der Verklärung, die du vorher angesprochen hast. Ich glaube, es gibt die Welt ist bunt, oder? Es gibt ganz, ganz viele Philosophien, wie die Leute Urlaub machen wollen, was sie im Urlaub erleben wollen, was ihnen wichtig ist. Die Leute, die da wohnen, oder die in der Region wohnen, die wissen ganz genau, was Sache ist, die Alm betreffen, in jedem Bundesland. Leute, die aus jetzt urbanen Bereichen kommen, die tun sich da vielleicht schwer, auf jeden Fall, aber die vielen Touristen in Österreich als Fremdenverkehrsland, gibt es mittlerweile immer mehr, die ganz sensibel da einigen. Also nicht so auf, sie wollen Après-Ski, Party, was erleben und so weiter, sondern die genau deswegen kommen, weil sie endlich Ruhe haben wollen. Weil sie das sehr, sehr zu schätzen wissen, was die Leute da leisten. Und da auch eine gewisse Demut auch mitbringen. Und nicht so, wir sind jetzt da mit kleinen Kurtaxe, dafür kriegen wir. Oder die Manier, wie man sie auch kennt, sondern da hat sich ganz, ganz viel getan. Und ich glaube, die Gruppe wird immer größer. Weil es immer wilder zugeht, oder? Rundum. Und die Leute einfach einen Rückzugsbereich suchen. Und da ist das aufgelegt. So, egal ob bei uns in Tirol oder bei euch da im Enstal, es wird immer mehr.
3: David. Es ist endlich Ruhe.
2: Genau.
3: Wenn diese endlich Ruhe aber dann tausende von Touristen auch wollen, dann hat man vermutlich in den Sölztälern, im Hof nicht, aber da das gleiche Problem mit diesen Wasserpreis.
4: Und ich habe da viel gesehen und ich muss sagen, der Tourismus ruiniert auf die Dauer eigentlich alles. Wie wollt ihr dem entgegenwirken? Mit endlich Ruhe?
2: Also das, die Problematik sehen wir derzeit überhaupt nicht, dass da die Massen kommen schon. Also wir haben viele, lustigerweise viele Ramsauer-Gäste, die in der Ramsau übernachten und sagen, nein, wir kommen jetzt mal in die Sölk, weil die Sölk ist das, was die Ramsau vor 20 Jahren war, da haben wir Vorteile, aber wir haben meistens Gäste, die wirklich in diesen Zentren wohnen und Tagesausflug in die Sölk machen und das ist ja eigentlich idealste, wie wir die Schwerpunktalmen haben. Und natürlich die Kleinsölk und die Großsölk und Schwerpunkt natürlich auf diesen Steirerkass in unserer Region. Ist, also da sehen wir jetzt keine Thematik. Ist auch vom Tourismusverband her, nein, da ist überhaupt keine Thematik. Da könnte ich nicht sagen, dass da das die Herausforderung wäre.
3: Ich glaube, es müsste ja noch ein paar automatisch die ganze Gasthäuser, Hotellerie mitwachsen, weil ich kann nicht mit 10 Zügen auf einen Gleis fahren und solange man dort nicht bereit ist, wirklich progressiv zu investieren und sagen, wir brauchen jetzt da Parkplätze, wir brauchen Gastronomie und Vollgas, wird auch der Gast nicht diese Destination in diesem hohen Maß nehmen. Und ich glaube, so wie die Sylke unterwegs ist, ist sie sehr gut unterwegs und die Bevölkerung haftet dann sehr an diesen Traditionen und dieser Bäuerlichkeit und an diesen Almwirtschaft und sieht vielleicht in letzter Konsequenz nicht nur das Geld, was man vielleicht durch den Tourismus erwirtschaften kann, sondern auch ein bisschen in die Richtung, wir wollen das schon erhalten. Die Leute können kommen, wenn sie sich halbwegs gut benehmen, aber wir wollen nicht auf Volltourismus.
2: Schön wäre da halt, wenn ich so sagen darf, schön wäre halt, wenn die einen Campingplatz hätten. Das wäre ein Riesenvorteil, weil dann könnten die auch sagen, Campen verboten. Weil vor allem, das weiß die Jägerschaft, dass das Wildcampen in der Region, also generell überall, wahnsinnig zunimmt. Ja. Das hat von außen zu tun, weil man will schon ein bisschen was ersparen. Und da könnte man regeln. Und ich glaube, das wäre super zum Regeln. Weil dann bleiben die Leute halt dann noch beim Campingplatz und frühstücken. Und dann geht's am Berg. Weil wir ja wirklich mittendrin sind.
1: Gibt es einen einzelnen Gröming-Homekontakt?
2: Nein, rein jetzt, wir sprechen nur vom Naturpark Sölkdeler.
1: Ja, aber Gröming,
3: es gibt dort und dann Plätze, aber mit wenig Stellflächen.
2: Ja, mit
3: gibt schon vereinzelt, aber nicht wirklich
4: vor. Der Berg, glaube ich, gibt es
2: mit der Berg, der Lämmerer, der hat super, der ist ganz toll und der macht jetzt zusätzlich bei seinem Grundstück auch seinen Wildcampingplatz. Das heißt, dass er es nicht forciert, sondern dass die Leute in seinem Wald ein bisschen campen können, dass sie nicht gleich nebeneinander sind. Das macht er, damit die Leute halt einfach das Gefühl haben, allein zu sein. Und das ist schon, also erstens ist ein guter Wirtschaftszweig und zweitens könnte man wirklich das Camping kontrollieren und drittens kann man sagen in der Gemeinde, Camping verboten. Das ist wie in Schladming, gibt es einen Campingplatz und überall wirst du dann halt gestraft, wenn du fremdcampst. Und das ist halt immer eine Thematik am Berg. Und die kommt jetzt immer mehr, die ist schon da, das Wildcampen.
1: Ja, also Konfliktpotenzial gibt es ja da in der Sölk genauso. Ich hole, also wir haben einen Bus oder, vom Alpenverein, der den ganzen Sommer sozusagen vor einer Baustelle zur nächsten weitergereicht wird. Und ich komme also von Innsbruck ins Obergeiltal nach Krötschach, hole da den Bus ab und fahre dann halt natürlich nicht die langweilige Autobahn, sondern fahre halt schräg durch. Mitunter dann natürlich über den Sölkpass her. Und jetzt wie das Wochenende beispielsweise, Badewetter, beste Bedingungen, so viel Motorräder, die Dichte der Motorräder, wie am Sölkpass, ich fahre selber Motorradl, aber jetzt nicht zur Tour, sondern leider auf meine Alm auf, ich wieder obi, Balk, zum Anreißen, geht's schneller, oder? Das ist unglaublich. Das ist unglaublich. Und auch wenn überall die Schilder stehen, wenn es nicht leiser fährt, dann wird es zutun, oder? Um die Leute zu sensibilisieren, dass sei, ich sag jetzt, obwohl man mitschneidet, so viele Idioten auf dem Weg, die einfach komplett über ihrem Niveau da, speziell wenn es dann auf den hinteren Seiten wirklich Almweg, also ist keine Straße, ist ein Almweg.
3: Ja.
1: Da kannst du nicht rechts ausweichen.
3: Das ist auf meine Ziel, auf der
1: Straße. Ja, oben Pass, wahrscheinlich fahrst du um 6 auf einmal stehen nicht da, oder? Und da fahren dann viele, wo du siehst, wenn sie in der Kurve den Fuß ausbauen, weil sie einfach unsicher werden und merken, jetzt habe ich ein paar Schutzengel gehabt, oder? halten. Und wenn du als Autofahrer, wenn ich mit dem Fokus nicht total defensiv da gibt's kein Bankett, den ich befahren kann, weil da bin ich in der Wasserrillen und hock auf, oder? Mhm. Aber du musst einfach denken, wenn jetzt einer da ums Eck kommt, unglaublich. Also Adrenalinausschüttung von unten über den Pass bis ab zum Gamsjager. Das ist, und dann hupen sie noch, weil sie wollen nicht dir überholen. Gell? Also das ist
2: wieder
1: das ist
2: Unwissen der Leute, gell?
1: Ja,
2: das ist aber genauso, wie sie wissen nicht, also ja, man muss das wirklich sehr steuern, so wie das Schwenden, dass man das wieder aktiviert, dass man sagt, in den Zeitungen, wird Ortenvereinsmitglied oder macht's das. Wir müssen, also es ist echt eine, wenn man der Alten verbunden ist, ist das echt eine Uraufgabe neben der Schule, dass man sagt, wir müssen es einfach wieder an die Leute bringen, diese Sensibilisierung. Es machen eh die verschiedensten Steuerungsgruppen, wie die Jägerschaft macht es auf ihre Art, die Landwirtschaft macht es auf ihre Art, die dann sagt, wenn wir das nicht mehr so machen, dann kriegen wir die regionalen Produkte nicht. Denen Leuten ist es noch nicht bewusst, weil sie derzeit noch alles im Supermarkt kaufen können. Wird es weniger, dann schreien sie auf. Also man muss wirklich, weil es verschwinden ja die Weideflächen auch, es wird ja weniger Vieh auch hinaufgetrieben. Das ist ja auch ein Riesenthema. Ich habe heute die Statistiken sehen, ist ein Drittel weniger von innerhalb von 10 Jahren jetzt. Bin ich da richtig?
3: Ja, wir sind noch relativ stabil. Vielleicht ist das Steiermark heute Zahlen.
2: Ja.
3: Wir sind noch relativ stabil im Bezirk Liezen. Es wird schon weniger, aber ein bisschen aus dem Trend. Es ist ja so, dass die Anbewirtschaftung ist einfach ein zeitlicher Aufwand. Ich brauche immer wieder nachschauen. Ich brauche einen Pensionisten, einen zuverlässigen, der mir da vielleicht noch einmal geschaut hat, oder ein Jäger, der das nicht so wie noch macht. Und die Landwirtschaft ist ja schon preislich immer wieder unter Druck geraten. Man hat zwar technische Unterstützung, habe ich schon gesagt, mit Milchroboter und was über so es gibt, nur es haben sich die Spezialisierung so entwickelt, dass der Milchviehbetrieb, der durchschnittliche, hat früher bei uns 40.000 Liter Milch abgeliefert. Das klingt viel, das ist gar nichts. Jetzt ist es im Ennstal innerhalb von 20 Jahren auf 140.000 gegangen. 100.000 Liter dann noch zusätzlich. Okay. Und man hat sich spezialisiert. Das heißt, der Landwirt mit gleichem Personal bewirtschaftet einfach die doppelten Viecher mit technischer Unterstützung. Und dann ist die Almwirtschaft nebenbei noch. Und dort noch eine Zeit noch zu finden, dann wird es schwierig. Gell? Also am ersten sind die Almen noch mit traditioneller Viehwirtschaft, kleinere Strukturen in der Landwirtschaft, Almwirtschaft mit Tradition und. Also, und die Schafwirtschaft ist uns auch ganz, ganz wichtig, weil die Schafe weiden halt einfach auch in diesen Lagen, wo eher das Rindviech dann gar nicht mehr hinkommt und ist auch Erosionsschutz und so weiter, eine ganz wichtige Sache, muss man ganz ehrlich sagen, das darf man nicht unterschätzen.
2: Das heißt, es wäre jetzt ein guter Aufruf zu sagen, den Pensionisten, wenn es langweilig zu Hause ist, dass sie bei der Landwirtschaftskammer mögen und vielleicht dann mithelfen für 2-3 Monate. Dann ist man beschäftigt, dann lernt man das und vielleicht gehen die dann, werden wir sie holen in die Schulen und dann weiter. Also, dass man richtig so eine Art Kreisverlaufwirtschaft da macht.
3: Weil es gibt dafür Praxisbeispiel zum Beispiel. Es gibt auch Studenten, es gibt auch diese Wuffer, die es da ja weltweit schon gibt, die bereit sind und die oft sehr talentiert sind. Nur bei dem Vieh muss man schon auch eine spezielle, wie soll ich sagen, Ausbildung oder zumindest ein Verständnis haben. Ich habe selbst eine Kuh gekalbt gestern, alles in Ordnung, super. Ich habe eine Abkalbebox in meinem Stall und das Kälberl geschleckt und das hat dann schon getrunken und alles gut. Und gestern bin ich aufgekommen, ich habe sogar gar eine Kamera, da haben sie noch gefressen, früher bin ich aufgekommen. So, die Kuh liegt da hat irgendein Krankheitsbild gezeigt. Ich weiß es nicht. Das geht innerhalb von wenigen Stunden. Ich habe den Tierarzt angerufen und gesagt, da hat es was gestern gegangen. Okay, die Tierärztin ist aufgefahren, Fieber gemessen, die Kuh hat kein Fieber. Folgedessen hat sie Milchfieber, was sehr, sehr selten bei Mutterkühen passiert, aber es kann auch passieren. Infusion geben, ein bisschen Antibiotika noch dazu. Heute in der Früh ist sie dreckig gestanden und frisst ganz normal, wie wenn sie nichts gehabt hätte. Das heißt, ich muss schon relativ schnell diagnostizieren, was hat das Viech. Mit einer gezielten Behandlung ist nächsten Tag wieder alles in Ordnung. Wenn ich das 3 Tage nicht mache, dann weiß ich, dass die Kuh nicht mehr überleben wird. So eng ist oft das Zeitkorsett und auch, sagen wir mal, die fachliche Qualifikation vom Almpersonal ist auch wichtig.
2: Ja, ja.
4: Du musst dir vorstellen.
2: Ich habe gar nichts gesagt. Jetzt sagst du was. No, no,
1: unsere Chefmoderatorin.
2: No, genau. Ja gut, also ich bin die Elisabeth Dudmeier, ich bin die Pressepraktikantin vom Alpenverein, vom Puls Pressepraktikum. Die machen das jedes Jahr quasi, sozusagen, kommt da eine bei der Umweltbaustelle mit und versucht da ein bisschen Öffentlichkeit zu generieren, muss ich lauter reden. Genau. Und ich bin heuer halt bei dem Familienprojekt dabei, ist total cool. Also wir haben jetzt nur ein paar Tage vor uns, also wir kommen dann inner zu dir auf die Stubeck-Alben und nochmal auf die Bräu-Alben auf, oder?
1: Mhm.
2: Bin ich richtig? Genau, aber es ist total cool, vor allem auch, weil die Gemeinschaft auch so nett ist. Und es ist ein total verschiedene, also eine ganz bunte Gruppe von alt bis jung. Und irgendwie am Anfang haben wir gedacht, passe ich da rein, weil ich bin jetzt gedacht, genau in der Mitte, 23 Jahre, und der Jüngste ist 8, die Älteste, glaube ich, über 60. Aber es passt voll gut, es ist total nett. Und die Arbeit ist eigentlich auch ganz nett. Also schon anstrengend, so ist es nicht, aber schon, man sieht dann, was man gemacht hat, dann zum Schluss.
1: Ja,
2: also man sieht dann, hat ein Erfolgserlebnis, und das ist halt schon cool.
4: Liebe Gabi, vielleicht ein Schlusswort für unsere Hörerinnen und Hörer.
2: Oh, das habe ich mir nicht einmal überlegt, um einen tollen Abschlusssatz. Aber ich möchte mich wirklich nochmal, ich muss mich jetzt nochmal wiederholen, um zu sagen, nein, erstens freuen wir uns aus der Alpenverein, dass wir das immer wieder machen, vom Hans als Vertreter, dass wir sehr gut zusammenarbeiten, dass eine Alm nicht vom Himmel fällt. Und ja, die Natur. Wir kennen nicht ohne die Natur, weil wir flüchten in die Natur, aber die Natur kann auf alle Fälle ohne uns, das sehen wir auch. Und daher sollten wir Respekt zeigen und vielleicht ein bisschen mehr sensibilisiert in die Natur gehen.
3: Wenn es uns gelingt, Leute, vor allem junge Leute, zu begeistern für die Alm, dann wird die Alm Zukunft haben.
1: Ja, schön, dass ihr euch Zeit nimmt, die Wertschätzung dem Projekt gegenüber und eben der Initiative vom Alpenverein. Danke, danke. Wir werden es unseren Mitstreiterinnen gerne weiterbringen. Die sind halt im Schluss. Wir haben halt unseren Familientag. Und genau, können ein bisschen Kultur genießen und werden am Morgen eben weiterarbeiten. Und wir kommen jedes Jahr, wie gesagt, sehr, sehr gerne her. Nicht zuletzt, weil das Echo, das wir da erfahren, einfach ja sensationell. Die Gastfreundschaft, die Leute, wie sie miteinander umgehen, das ist keine Selbstverständlichkeit, das ist mir sehr zu schätzen. Danke.

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0: 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Die Sendung und der Podcast vom Nationalpark Gesäuse, dem einzigen Nationalpark der Steiermark. 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Jeden zweiten Montag um die Mittagszeit auf Radio B138 im Raum Kirchdorf und alle 14 Tage neu überall, wo es Podcasts gibt. Grüß euch, Andi Hollinger spricht, schön, dass ihr wieder mit dabei seid. Unsere heutigen Themen: Das Naturnachtgebiet Eisenwurzen. Das Naturnachtgebiet Eisenwurzen ist das größte Schutzgebiet Österreichs. Ein Schutzgebiet, in dem der Nationalpark Gesäuse eine Kernzone darstellt. Der zweite Teil unserer Sendung befasst sich mit Lichtverschmutzung im Allgemeinen. Da bringen wir eine Sendungsübernahme von Radio Agora, einem freien zweisprachigen Radio aus Kärnten. Zu Gast im ersten Teil ist Julia Kaufmann.
1: Seit ich beim Nationalpark Gesäuse bin, also seit 2003, ist es immer wieder im Gespräch gewesen, man soll ein Lichtschutzgebiet machen, ein Naturnachtgebiet, man soll den Sternenhimmel irgendwie schützen, weil das halt so ein wertvolles Gut wäre. Wie der Nationalpark 2002 gegründet worden ist, haben wir natürlich alle anderen Dinge zuerst erledigen müssen. Wir haben einen Nationalpark etablieren müssen, wir haben unsere eigenen Kernaufgaben etablieren müssen und wir waren immer der Meinung, Sternenhimmel im Gesäuse ist ganz was Besonderes, aber da braucht es einfach mehr als die Fläche des Nationalparks. Und jetzt, über 20 Jahre später, 24 Jahre später, ist es dann mit dem Naturnachtgebiet wirklich was geworden. Julia Kaufmann, du hast das Projekt begleiten dürfen. Du kommst vom Naturpark Natur- und Geopark Steirische Eisenwurzen und so wie wir immer der Meinung waren, wir brauchen die Leute dazu, wir brauchen die Ortschaften dazu, die Gemeinden dazu und dir ist es jetzt gelungen, dieses Naturnachtgebiet Wirklichkeit werden zu lassen. Erzähl einmal, von was reden wir da jetzt eigentlich?
2: Also mir alleine ist es nicht gelungen, wie du schon gesagt hast, da waren viele Personen mit involviert und es hat viele UnterstützerInnen braucht. Ich glaube, was es auch braucht hat, war einfach wirklich ein Förderprojekt, um das auch umzusetzen, um es quasi zertifizieren zu lassen, um wirklich quasi auch dem Ganzen einen Schutzstatus zu geben. Das ist dann jetzt eigentlich gelungen durch die Zusammenarbeit von den drei Bundesländern, Oberösterreich, Niederösterreich und der Steiermark. Und dass jetzt im Endeffekt 6 Schutzgebiete sie quasi auch zusammen dann haben, 20 Gemeinden, die quasi gemeinsam jetzt daran gearbeitet haben, dass man wirklich so ein gemeinsames Gebiet mit einer gemeinsamen Kernzone schafft. Das war, glaube ich, dann wirklich der Schlüssel, dass man sie da wirklich zusammen dann hat und das wirklich unter Schutz erstellt.
1: Julia, du hast gesagt 6 Schutzgebiete. Welche sind das genau?
2: Also das ist eben der Nationalpark Gesäuse, der Nationalpark Kalkalpen, der Natur- und Geopark Steirische Eisenwurzen, der Naturpark Oetscher Dormeuer, der Naturpark Niederösterreichische Eisenwurzen und das Wildnisgebiet Dürnstein-Lassingtal.
1: Das heißt, wir reden von einem Gebiet, einem recht großen Gebiet eigentlich, im Süden von Niederösterreich, im Süden von Oberösterreich und im Norden der Steiermark. 3 Bundesländer.
2: Genau, ist quasi auch wirklich in dem Dreiländereck, wo man eben so eine hohe Dichte an Schutzgebieten hat, eigentlich die höchsten Schutzkategorien überhaupt, die es gibt. Und das macht natürlich Sinn. Und ja, ist uns auch jetzt aufgefallen, dass da mehr noch zusammenkommt und das schon eigentlich ein ganz besonderes Gebiet ist.
1: Der Lux Trail hat im Claim durch die wilde Mitte Österreichs, man könnte auch sagen, die wilde dunkle Mitte Österreichs, oder?
2: Genau, also wir haben uns jetzt nochmal angeschaut, wo der genau verläuft. Also im Endeffekt, wenn man den Lux Trail geht, geht man genau durch das Naturnachtgebiet auch durch. Und wir sind dann drauf gekommen, es ist eigentlich auch das größte Schutzgebiet österreichweit. Es gibt eigentlich keinen Nationalpark, der flächenmäßig größer ist als jetzt auch das Naturnachtgebiet insgesamt.

0: Ihr Herz des Nationalpark Radio, den Nationalpark Gesuise Podcast. Im ersten Teil unserer Sendung geht's heute um das Naturnachtgebiet Eisenwurzen. Ich rede mit Julia Kaufmann.
1: Man kann sagen, es läuft sehr, sehr gut für die Natur. Es ist dieses Naturnachtgebiet zertifiziert worden, also wirklich eine offizielle große Geschichte. Es ist auch der Lux Trail um 2 Etappen verlängert worden. Wie geht es bei dir jetzt weiter mit dem Naturnachtgebiet? Ist jetzt fertig und deine Aufgabe erfüllt?
2: Ich würde sagen, jetzt sind die Grundlagen einmal geschaffen. Das eine ist, dass wir wirklich sehr viel Basisarbeit, sehr viel Gespräche mit den Gemeinden geführt haben, da die ersten Schritte umgesetzt haben. Ich würde sagen, jetzt geht es erst richtig los. Jetzt ist so der Grundstein geschaffen, dass es quasi dieses Gebiet gibt. Aber jetzt geht eigentlich die Arbeit dahingehend los, wie kann man das auch besuchen, wie kann man das auch noch besser die Leute vermitteln, was die Besonderheit der Dunkelheit ist, warum das auch wirklich schützenswert ist. Das ist einfach trotzdem noch sehr oft unterschätzt, wie wichtig die natürliche Dunkelheit ist. Und dass wir an dem jetzt weiterarbeiten und vor allem auch darauf schauen, dass es auch wirklich so dunkel bleibt. Das müssen wir quasi auch über die nächsten Jahre sicherstellen.
1: Man darf es ja alles wünschen, wenn du sagst, wie man das in Wert setzen kann, wie man das den Menschen näher bringt. Also, da reden wir ja dann von Veranstaltungen, von ja, irgendwie den Nachthimmel zu zelebrieren. In weiterster Folge, wenn du alles wünschen könntest, oder du kannst dir alles wünschen, natürlich, was siehst du in den nächsten Jahren?
2: Ja, ich glaube, wenn ich mir wirklich was wünschen könnte, dann wäre es, dass vor allem sehr bewusste Leute kommen, die das wirklich schätzen, dass es so dunkel ist, die das erleben wollen, die was mitnehmen davon, in andere Gebiete Österreichs und darüber hinaus weitertragen und dass das quasi so ein bisschen ein Stein ins Rollen kommt und auch andere Orte in Österreich und darüber hinaus nachziehen und quasi mehr die Dunkelheit wieder zu uns kommt.
1: Wenn man an Erlebbarmachung vom Sternenhimmel denkt, was fällt dir da ein? Was kann ein Gastronom machen? Was kann ein Beherberger machen? Was kann der Natur- und Geopark Steirische Eisenwurzen als dein Arbeitgeber? Was können die alle machen, damit Gäste sagen, boah, Sternenhimmel, das ist cool?
2: Also wir sind schon dabei, das sind wirklich so Sternenschauplätze, das heißt besondere Plätze, die man direkt, wenn man wo übernachtet, wo man ein Stückchen rausgeht und das erleben kann, wo es vielleicht noch eine Liege und ein paar Infos einfach gibt, wo man einfach sieht, okay, wenn man jetzt aufschaut, was sieht man da, was sieht man in der Natur, was erlebt man und dass man das ist eigentlich relativ, also sei es mit einem Picknick, wir haben auch schon erste Anfragen von Verlobungen.

0: ist ja vielleicht oft interessanter.
1: Ja, also wir haben auch von der einen Geschichte eben, ist halt so, dass der mir geschrieben hat, dass vielleicht das Wetter nicht ganz perfekt war, aber trotzdem alles super gelaufen ist. Sie sind verlobt und ja, natürlich ist immer bei Neumond, sagt man halt, den Sternenhimmel besonders klar und eindrucksvoll. Aber ich glaube, für viele ist ja schon alleine die Milchstraßen, dass man die überhaupt sieht oder einfach so viele Sterne sieht. Selbst dann schlechte Tage, wo wir davon reden, man sieht nicht viel, ist dann trotzdem für viele schon eindrucksvoll, weil es einfach in andere, gerade städtenahen Orte nicht möglich ist, das so zu erleben.
0: Wenn man ein bisschen zu den To-Dos kommt, du hast 20 Gemeinden dazu gebracht, dass sie das als tolle Chance sehen, dass sie da mitmachen wollen. Das heißt, das sind einmal 20 Gemeinden mit 20 Gemeinderäten, die ja aus vielen Personen bestehen. Das heißt, du hast da sehr viele Menschen überzeugen müssen. Eine große Aufgabe, oder?
1: Ja, ich glaube, es ist schon, dass hier und da ist sowieso eine enge Zusammenarbeit mit den Gemeinden. Ich glaube, es hat sich bei vielen auch nochmal verstärkt. Es hat viele Informationsveranstaltungen, Gespräche im Vorfeld gegeben. Und für uns war es dann einfach auch wichtig, wirklich Gemeinderatsbeschlüsse zu haben. Das heißt, wirklich die Unterstützung auf breiterer Ebene für dieses Gebiet, also für das Naturnachtgebiet. Und ich glaube, ein Riesenmehrwert, der dadurch auch entstanden ist, ist eben, dass man so im engen Austausch ist, dass das weitergeht, auch die Gespräche, und dass man natürlich auch eben quasi innerhalb der Schutzgebiete somit eine gemeinsame Basis hat, wo man immer wieder ins Gespräch kommt. Und ich glaube, da steht noch vieles, was vielleicht nicht nur das Thema Naturnacht anbelangt, was sich noch positiv entwickeln wird.
0: Ich glaube, die Entscheidung, dass den Lead von dem Projekt nicht einen Nationalpark machen kann oder soll, weil der einfach mit den Gemeinden nicht so eng verbandelt ist wie ein Naturpark. Ich glaube, die Entscheidung, die war sehr, sehr gut, sehr, sehr wichtig, und der Erfolg gibt dem Ganzen ja recht, dass ein Naturpark in ständiger Diskussion und in ständiger Verbandelung mit seinen Gemeinden ist. Ein Nationalpark hat seine Fläche gepachtet, kann frei verfügen über die Fläche, kann machen im Wesentlichen alles, was Naturschutz angeht, was er gern umsetzen möchte. Da geht es leicht. Ich glaube, das war toll, dass das der Naturpark gemacht hat. Was sind die Dinge, die die Gemeinden jetzt machen sollen oder machen müssen in den nächsten Jahren, Jahrzehnten? Wie sind da die Pläne?
1: Ja, das eine ist das, was quasi diese Grundvoraussetzung ist, um überhaupt den Schutzstatus als International Dark Sky Reserve zu bekommen, den wir jetzt haben. Das eine war wirklich diese Umstellung, also in der Kernzone, wenn man mal per se, also alle Leuchten auch aufgenommen, das gibt im gesamten Gebiet, beziehungsweise vor allem in der Kernzone. Und da haben wir sicherstellen müssen, dass das eben dementsprechend warm-weißes Licht ist, nach unten abstreut, also nicht, wie man es oft kennt, der Lichtstrahler, der weit in den Himmel ragt. Das heißt, da hat es Umstellungen gegeben, und auch innerhalb der Gemeinden waren immer 10 Lichtpunkte pro Gemeinde. Das heißt, das ist quasi so ein 5- und 10-Jahres-Plan, wo man darauf schaut, dass auch sukzessiv die öffentliche Beleuchtung angepasst ist. Viele waren schon auch dabei. Und das ist eigentlich so, was über die nächsten Jahre jetzt quasi gemeinsam mit den Gemeinden auch passiert. Und wir sehen darüber hinaus, dass einfach viel private oder auch jetzt auch andere Beleuchtungen, die man vielleicht vorher noch nicht im Schirm gehabt hat, noch angepasst werden, oder wo man drauf schaut, was kann man vielleicht sonst noch machen.
0: Die gute Nachricht für die Gemeinden ist ja, es soll überall dort Licht sein, wo man das Licht braucht, und man soll überall das Licht nicht haben, wenn es nicht braucht. Also Straßen zu beleuchten, wo keiner geht, macht einfach keinen Sinn. Und die gute Nachricht dabei ist einfach, das spart einfach Lebensdauer der Straßenbeleuchtung, es spart einfach Strom, es spart einfach Kosten. Letztendlich, das Geld ist überall glaum, und man kann da einfach die Energie besser einsetzen, wenn man eben das Licht da ab und zu antrat. Also gerade der Bürgermeister von Admont hat mir das letzte Mal wieder vorgerechnet, was Energieersparnis dann wirklich im Gemeindebudget letztendlich bringt. Und das sind doch ein paar Euro, und ich glaube, das macht absolut Sinn, wenn man darüber nachdenkt, wo man Licht braucht, unbedingt, und was gescheit ist, dass man es auch

0: Draht und wo man es eben nicht braucht, wo es gescheit ist, dass man so draht.
1: Genau, ich glaube, das ist also das, gerade dadurch, dass der ökonomische Faktor ist sicher sehr groß. Es ist ein bisschen sicher der Unterschied geworden mit den LEDs, wo es halt auf einmal günstiger geworden ist, viel zu beleuchten. Und irgendwie hat man halt fast überall mittlerweile eine Beleuchtung. Und jetzt eigentlich nur mal, dass man darüber nachdenkt, okay, wo braucht man das eigentlich wirklich? Und ich glaube, das eine ist das, dass man es auch wirklich eben bedarfsgerecht einsetzt und dementsprechend anpasst. Und nicht nur blau-weißes Licht die ganze Nacht überall hat.

0: Im ersten Teil vom Nationalpark Radio oder vom Nationalpark Gesäuse Podcast geht es heute ums Naturnachtgebiet Eisenwurzen. Ich bin im Gespräch mit Julia Kaufmann, die maßgeblich an der Zertifizierung dieses Naturnachtgebiets beteiligt war.
1: Ich habe mal gehört, Licht ist in den letzten 100 Jahren um den Faktor 10.000 billiger geworden. Das heißt, vor 100 Jahren war Licht nur absolutes Luxusgut und dementsprechend, wenn man es sich leisten hat können, hat man halt irgendwas beleuchtet. Und ich glaube, jetzt ist an der Zeit, dass man darüber nachdenkt, ob das alles so sein muss und ob das gescheit ist.
2: Ja, man sieht da, dass es einfach weltweit nach wie vor zunimmt, die Lichtverschmutzung. Also das sieht man an vielen Karten, wenn man das vergleicht, dass das nach wie vor ein Aufwärtstrend ist, dass mehr und mehr beleuchtet wird. Und einfach auch, wie kurz der Zeitraum ist, wo sie die ganze Tierpflanzenwelt überhaupt auf das quasi mit dem konfrontiert ist und dementsprechend da überhaupt nicht darauf eingestellt ist und sie anpassen kann, sondern einfach der Tag-Nacht-Rhythmus nach wie vor da ist, aber quasi rund um die Uhr beleuchtet wird in vielen Gebieten.
1: Also zusammenfassend kann man sagen, das Naturnachtgebiet Eisenwurzen, das größte Schutzgebiet Österreichs, mittlerweile absolute Erfolgsgeschichte, und ich darf dir einfach gratulieren, weil du warst wesentlich bei dem Projekt eine der Kümmerinnen und der Treiberinnen, und es braucht immer wen, der sich schert drum.
2: Ja, vielleicht jetzt zum Schluss und jetzt in die Zukunft aus. Also es freut mich auch besonders und ja, ich hoffe, dass wir da noch viel damit erreichen. Auch.
1: Ist dir noch irgendwas wichtig, was wir sagen sollten?
2: Ja, ich glaube, es kommt immer wieder die Frage, inwiefern sie, was kann man denn tun? Wenn mich das selber interessiert, was ist vielleicht so ein Thema, und das eine ist, glaube ich, dass halt jeder drauf schauen kann, jeder und jede, wo habe ich vielleicht selber Licht, wo brauche ich es, was kann man vielleicht noch umstellen und ja, vielleicht da mehr noch drauf schauen, wie geht es mir auch selber, wenn es wirklich dunkel ist, schlafe ich vielleicht besser.
1: Für alle Hausbesitzer, für alle Gartenliebhaber ein paar Dinge vielleicht zum Nachdenken. Wer diese spanische Wegschnecke im Garten hat, soll ja mal schauen, ob der Garten in der Nacht beleuchtet ist. Weil die Gegenspieler dieser roten Wegschnecke meiden das Licht. Also wenn ich meinen Garten beleucht, dann habe ich tendenziell mehr rote Schnecken. Das sollte man vielleicht bedenken. Wenn ich meine Hausfassade beleucht, dann wird das einfach Insekten anlocken. Diese Insekten werden wieder Spinnen anlocken. Wenn ich meine Hausfassade voller Spinnweben habe, kann ich vielleicht schauen, ob ich nicht in der Nacht das Licht abtragen kann. Solche Kleinigkeiten sind es oft, die einem das Leben doch erleichtern. Eine dritte Sache fällt mir noch ein, wenn ich einen Teich habe, der mir zusehends veralgt, Algen, die vorher einfach nicht da waren, kann ich vielleicht schauen, habe ich den Teich beleuchtet durch irgendeine Lichtquelle in der Nacht, weil dann sind diese ganzen abbauenden Organismen, die in der Nacht eben an die Oberfläche kommen, weil man es da nicht sieht, und diese Algen zusammenfressen, die kommen dann nicht in der Nacht auf die Oberfläche, dann habe ich eine stärkere Veralgung. Also viele Dinge, die man nicht wirklich mit Lichtverschmutzung in Verbindung bringt, kann man sich kritisch anschauen, kann man sich überlegen, ob man nicht in seinem eigenen Umfeld was verbessern kann, weil man darf sich das Leben ja auch leichter machen. Und niemand will diese rote Nacktschnecke in seinen Garten haben. Und wenn das leichter geht, wenn es einfach finster ist, naja, dann hat man es gern finster, finde ich.
2: Ja, absolut. Ich glaube, der Garten wird es am danken.

0: Als zweiten Teil unserer Sendung bringen wir eine Sendungsübernahme von Radio Agora, einem freien zweisprachigen Radio in Kärnten. Danke an Heinz Bichler und an die Kolleginnen und Kollegen von Radio Agora für den tollen Beitrag.
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4: Die unterschätzte Gefahr der Lichtverschmutzung. Die heutige Reportage beleuchtet die Ursachen, Auswirkungen und beispielhafte Aktivitäten zum Phänomen Lichtverschmutzung. Denn die Problematik, dass übermäßiges künstliches Licht in der Nacht unsere Umwelt, Tierwelt und Gesundheit beeinträchtigt, scheint im öffentlichen Diskurs noch unterbelichtet zu sein. Besonders im Fokus stehen innovative Projekte wie das österreichische Lichtschutzgebiet im Nationalpark Gesäuse. Politische Interventionen zeigen, wie bewusster Umgang mit künstlichem Licht sowohl die Natur schützt als auch den Energieverbrauch minimiert. Gleichzeitig wird die Bedeutung eines verantwortungsvollen Lichteinsatzes für unsere Gesellschaft und das ökologische Gleichgewicht verdeutlicht. Und erfahren Sie, warum eine Nachtwanderung in völliger Finsternis für Kinder ein berührendes Erlebnis darstellt. Vorweg einige Definitionen zu Bedeutung und Wirkung von Lichtverschmutzung.
5: Der Begriff der Lichtverschmutzung bezeichnet die Aufhellung des Nachthimmels durch von Menschen erschaffene, installierte und betriebene Lichtquellen, deren Licht in den unteren Luftschichten der Atmosphäre gestreut wird. Der Begriff ist nicht eindeutig, da er auch so verstanden werden kann, dass das Licht verschmutzt sei. Stattdessen stellt jedoch das Licht selbst die Verschmutzung dar. Grund dafür ist der ursprüngliche englische Begriff Light Pollution, der sich in direkter Übersetzung im deutschen Sprachgebrauch etabliert hat. Oft wird auch von Lichtsmog gesprochen. Künstliche Lichtquellen verschmutzen durch überflüssige und schädliche Emissionen die natürliche nächtliche Dunkelheit und können deshalb als eine spezielle Art der Umweltverschmutzung angesehen werden.
4: Ergänzend zu dieser Feststellung entnommen der freien Enzyklopädie Wikipedia jene Begriffsdeutung, die der Geschäftsführer des Nationalparks Gesäuse, Herbert Wölger, verwendet.
6: Lichtverschmutzung, das ist die mit künstlichen Lichtquellen Erhellung des Nachthimmels. Unsere Erde wird in einem Tag oder in einem Hell-Dunkel-Rhythmus von der Sonne direkt und indirekt über den Mond beleuchtet und Licht, das aus anderen Quellen kommt, das nennen wir Lichtverschmutzung. 2001 haben 65% der Erdbewohner unter Lichtverschmutzung gelebt. Das kann man so definieren, dass sie die Milchstraße von ihrem Haus aus nicht sehen konnten. Und 2016 waren es 83%.
4: Und die Medizinerin Angelika Kugi stellt mit Bezug auf Auswirkungen von Lichtverschmutzung bzw. übermäßigen Einfluss von künstlichem Licht auf den Menschen fest.
7: Also übermäßiges künstliches Licht in der Nacht bewirkt bei Menschen eine Störung der inneren Uhr, eine Störung des zirkadianen Rhythmus. Und dies kann bei Menschen zu gravierenden negativen gesundheitlichen Folgen führen. Schwächt das Immunsystem des Menschen und gilt auch als Risikofaktor für Depressionen, aber auch Bluthochdruck und Typ-2-Diabetes.
4: Soweit einige Definitionen und Auswirkungen, die mittlerweile erforscht und anerkannt sind. Nun wenden wir uns einem Modellprojekt zu. Die Akteure des Nationalpark Gesäuse im Dreiländereck zwischen Oberösterreich, Niederösterreich und der Steiermark haben sich gemeinsam mit 20 beteiligten Gemeinden zum Ziel gesetzt, der Lichtverschmutzung aktiv zu begegnen. Geschäftsführer Herbert Wölger zu den Intentionen.
6: Das Ziel ist bei uns, diesen guten Zustand, den dunklen Nachthimmel zu erhalten. Ja. Und da gibt es das Instrument, das wir gefunden haben, die Zertifizierung eines Lichtschutzgebietes. Das heißt, wir unterwerfen uns freiwillig einem Regelwerk, das besagt, dass wir die dunkle Nacht nicht weiter künstlich erleuchten. Ganz im Gegenteil, wir sind sogar verpflichtet, dass das bisschen künstlich, das wir haben, dass wir das weiter reduzieren. Das machen wir im Nationalpark weniger, weil wir im Nationalpark fast keine Lichtquellen haben. Da sind die Gemeinden am Werk und da gibt es 20 Gemeinden zwischen diesen drei Bundesländern, die auf ihre öffentliche Beleuchtung schauen müssen. Und das Ziel ist, wenig Beleuchtung zu haben in der Nacht. Wir Menschen sollen besser schlafen. Der natürliche Rhythmus für Tiere und Pflanzen soll so natürlich bleiben, wie er jetzt noch ist. Und nicht zuletzt, wir sparen Energie, denn 20% weltweit der Energie wird aufgewendet, um die Nacht zu erhellen.
4: Und die Bemühungen um eine Zertifizierung als Lichtschutzgebiet, wie von Geschäftsführer Wölger erwähnt, haben sich gelohnt und zum größten Lichtschutzgebiet in Österreich geführt.
6: Ja, am 17. März werden wir unser Zertifikat von der International Dark Sky Organization verliehen bekommen. Das ist eine Zertifizierungsstelle, die in den USA sitzt und die weltweit Lichtschutzgebiete zertifiziert. Wir sind die zweite Organisation in Österreich, die sowas bekommt. Der zweite zertifizierte Lichtschutz, jetzt nicht Park wie am Attersee, sondern Reserve wie bei uns. Wir sind das größte Lichtschutzgebiet dann in Österreich. Vorerst, wir hoffen, dass noch weitere nachkommen und wir sind angeblich das fünftgrößte weltweit.
4: Der konkrete Beitrag der Gemeinden im gemeinsamen Lichtschutzprojekt gestaltet sich nun wie folgt.
6: Ja, die Gemeinden im Gebiet verpflichten sich per Gemeinderatsbeschluss dazu, dem Regelwerk der Dark Sky Organization zu folgen. Das heißt, in der Straßenbeleuchtung gewisse Kriterien einzuhalten. Ja. Da geht es um die Lichtfarbe. Das Licht soll eher gedämpftes, rötliches Licht sein und nicht grelles, bläuliches Licht. Da geht es aber auch um die Anzahl der Lichtpunkte insgesamt. Da geht es um Leuchtdauer. In Admont werden beispielsweise ein Großteil der Straßenlaternen neuerdings am Abend, ich glaube um 10 oder 11 Uhr, abgedreht. Nur ein paar wenige leuchten die ganze Nacht durch und um 5 in der Früh werden sie wieder eingeschalten. Ja. Das hat zwei Gründe. Das eine ist, weil das mit dem Lichtschutzgebiet besser kompatibel ist und das zweite ist, weil die Gemeinde viel Geld damit spart.
4: An dieser Stelle sei vermerkt, dass auch andere Nationalparks vergleichbare Initiativen realisieren. Umweltlandesrat Peter Reichmann erwähnt beispielsweise die Kärntner Schutzgebiete und meint, dass es weiterhin wichtig sei,
8: hier Strategien und Maßnahmen zu verfolgen. So haben wir in allen vier Naturparken, also dem Nationalpark Hohe Tauern, dem Biosphärenpark Nockberge und unseren anderen beiden Naturparken, die Aktivitäten so gesetzt, dass sie an der Darker Sky Sentinel Alliance teilnehmen und sind da im Rahmen des Interreg-Projekts Darker Sky for CE dabei, um eine Strategie gegen Lichtverschmutzung in Mitteleuropa erfolgreich umsetzen zu können.

0: Es geht weiter mit der Sendungsübernahme von Radio Agora, ein Beitrag von Heinz Bichler, die unterschätzte Gefahr der Lichtverschmutzung.
1: Umfangreiche Studien belegen, dass die Verringerung unnötiger künstlicher Beleuchtung positive Wirkungen auf die Umwelt, Pflanzen, Tiere, Insekten und natürlich auch auf den Menschen hat. Gudrun Bruckner, im Nationalpark Gesäuse für Naturschutz und Forschung zuständig, erläutert:
2: Ich finde mal ganz faszinierend ist, wenn man sich vor Augen führt, dass dieser Wechsel zwischen Tag und Nacht eigentlich eine der ältesten Konstanten auf unserer Erde ist. Also über Millionen Jahre hinweg hat sich das nicht verändert und haben sich alle Organismen an dieses Lichtregime angepasst, auch wir Menschen. Und jetzt innerhalb von wenigen Jahrzehnten verändern wir diesen Rhythmus massiv, eben durch die Lichtverschmutzung. Nicht nur wir Menschen, auch alle möglichen anderen Lebewesen, Säugetiere, Insekten, Vögel, aber auch Pflanzen leben nach dieser biologischen Uhr. Und Lichtverschmutzung ist ein massiver Eingriff in dieses System.
1: Wir kennen die Bilder von Straßenlampen, wo Insektenschwärme angezogen werden und bis zur Erschöpfung kreisen und dann meist tot herunterfallen. Welchen Einfluss hat Lichtverschmutzung, an diesem Beispiel angesprochen, auf das Futterverhalten, zum Beispiel bei Insektenfressern wie den Fledermäusen?
2: Ja, das ist ein sehr, sehr spannendes Thema, ein junges Thema in der Wissenschaft. Also es gibt schon erste Forschungsergebnisse, wie sich das auch weitergreifend auswirkt. Also das nennt man dann Kaskadeneffekte, also welche Effekte Lichtverschmutzung jetzt nicht direkt, sondern aber auch indirekt auf weitere Arten hat. Das Beispiel der Lampe ist sehr plakativ, das nennt man auch Staubsaugereffekt, weil sozusagen diese Insekten wie von einem Staubsauger angezogen werden. Die orientieren sich immer in einem gewissen Winkel zum Mondlicht. Von nachtaktiven Insekten ist der Mond die Hauptorientierungsquelle und sie stellen quasi, wenn sie fliegen, immer einen Bezug dazu her. Und wenn es dann eine andere Lichtquelle gibt, stellen sie auf einmal einen Bezug zu dieser Lichtquelle her und beginnen sozusagen immer kleinere Kreise zu dieser Lichtquelle zu fliegen, bis sie dort verenden, entweder aus Erschöpfung oder weil sie verbrennen oder eben einfache Beute sind. Und das ist recht spannend, denn gerade Fledermäuse ist ein gutes Beispiel. Fledermäuse gibt es ja auch knapp 30 Arten in Österreich. Die sind auch nicht alle gleich, verhalten sich nicht alle gleich. Es gibt welche, die eben dann zu weniger Nahrung kommen, weil die Nahrung sozusagen in der Lichtquelle verschwindet und sie diese Lichtquelle aber meiden. Diese Fledermäuse sind eben lichtmeidend, jagen auch nicht im Licht, fürchten sich eben selbst gejagt zu werden. Und dann gibt es andere Fledermausarten, die da eher tolerant sind und opportunistisch und diese Chance natürlich nutzen und sozusagen im großen Buffet speisen. Das führt wiederum zu einer Inbalance in der Fledermausvielfalt. Also so mal, um einen dieser Kaskadeneffekte ein bisschen ausgeführt zu haben.
1: Welche Auswirkungen ergeben sich durch übermäßige künstliche Beleuchtung in den Nachtstunden auf den Tag-Nacht-Rhythmus bei Menschen? Angelika Kugi, seit 30 Jahren im Schlaflabor Villach als Ärztin tätig, fasst ihre Erfahrungen so zusammen.
3: Zu viel künstliches Licht in der Nacht stört den Biorhythmus, den eben zirkadianen Rhythmus des Menschen. Das führt zum Beispiel zu einer deutlich verringerten Produktion unseres schlaffördernden Hormons Melatonin. Das Melatonin wird nur produziert, wenn kein Licht auf unsere Netzhaut trifft. Diese verminderte Produktion des schlaffördernden Hormons Melatonin führt zu Schlafstörungen. Übermäßiges Licht in der Nacht stört aber auch lebenswichtige Erholungs- und Reparaturmechanismen unserer Zellen. Das heißt, auch Herz-Kreislauf-Erkrankungen oder Krebs werden mit der Einwirkung von künstlichem Licht in der Nacht in Verbindung gebracht. So ist es zum Beispiel die Schichtarbeit, also Licht in der Nacht, seit bereits dem Jahr 2007 ein potenziell, also wahrscheinlich krebserregende Tatsache. Also Schichtarbeit wird von der Internationalen Agentur für Krebsforschung, das ist eine Einrichtung der WHO, als wahrscheinlich krebserregend eingestuft, bedingt durch das Licht in der Nacht und dadurch die fehlenden Reparaturmechanismen gewisser Zellen.
1: Soweit zwei beispielhafte Erläuterungen zu Auswirkungen auf Menschen und die Natur. Wenden wir uns nun den politischen Interventionen bis hin zu konkreten gesetzlichen Maßnahmen zu. Eine Vorreiterrolle in Sachen Lichtschutz nimmt das Land Oberösterreich ein, dessen Umweltlandesrat Stefan Kaineder hat sich die Frage gestellt, wie schaffen wir es, künstliches Licht so zu reduzieren, ohne dass dabei die Lebensqualität der Bürgerinnen und Bürger leidet. Das Ergebnis war ein eigenes Lichtschutzgesetz und seine Begründung dafür schildert er so.
4: Es ist nämlich so, wir haben mittlerweile ein Umweltproblem durch zu viel künstliches Licht. Es ist in der Nacht zu hell und das macht uns an ein paar Stellen Probleme. Das erste ist, wir schlafen schlechter. Das ist also ein Gesundheitsproblem für die Menschen. Das zweite ist, die Umwelt leidet darunter. Es gibt sehr, sehr viele Insekten und andere Tiere, die nachtaktiv sind und die finden einfach keinen Lebensraum mehr, wenn es in der Nacht überall hell ist. Und das dritte ist, wir haben einen enormen Energieverbrauch und Energie ist eine wertvolle Ressource. Jetzt haben wir im Oberösterreichischen Umweltschutzgesetz als erstes Bundesland festgelegt, dass Beleuchtung tatsächlich nur mehr effizient eingesetzt werden soll und dass wir Licht eigentlich nur mehr dort haben, wo wir es wirklich brauchen. Das heißt, Gemeinden können in der Nacht das Licht auch zur Gänze abschalten, sollen sie sogar, außer dort, wo es für die Sicherheit der Bürgerinnen notwendig ist, dort bleibt es natürlich hell. Und an ganz neuralgischen Stellen, das habe ich auch immer gesagt, an Bahnhöfen oder im Zentralraum in Linz, wo dann die ganze Nacht Betrieb ist, dort ist es hell, das ist ganz logisch. Aber im Grunde schaffen wir es, dass das Licht sukzessive aus dem öffentlichen Raum verschwindet, das künstliche Licht, dort nämlich, wo wir es nicht brauchen. Das ist gesünder für die Menschen, das ist gut für die Umwelt und es hilft uns, sehr viel Energie zu sparen.
1: Gesundheit, Energieersparnis wie auch der Aspekt Sicherheit sind auch der Klagenfurter Stadträtin Sandra Wassermann ein zentrales Anliegen. Neben umfassenden Aktivitäten in Kärntens Landeshauptstadt setzt sie auf
5: eben moderne Steuerungssysteme zur Absenkung der Lichtintensität in den Nachtstunden sowie auch die digitale Technologie, die wir hier permanent erweitern. Sie ist eine präzise Anpassung von der Helligkeit und auch von der Farbtemperatur, die uns hier ermöglicht wird. Und künftig wird auch verstärkt auf wärmere Lichtfarben bis hin zu, das klingt jetzt ein bisschen technisch, 2200 Kelvin eingesetzt, um die Belastung für die Menschen und für die Natur weiter zu reduzieren. Zudem kommt aber eine moderne Optik, die immer wieder im Einsatz ist und die das Licht gezielt auf die Nutzflächen lenkt und so eine Abstrahlung in den Nachthimmel verhindert. Und ich glaube, durch diesen modernen Einsatz der Optiken können wir auch diese Lichtverschmutzung sehr stark verbessern. Wir arbeiten auch als Stadt an intelligenten Sensorlösungen, die das Verkehrsaufkommen in Echtzeit erfassen und die Beleuchtung entsprechend anpassen. Also eine starke Innovation, die wir hier durch die Digitalisierung bereits in der Umsetzung haben. Es ist aber auch auf den Sicherheitsaspekt eine hohe Priorität zu legen. Für mich ist ganz wichtig, dass die Beleuchtung auch sichergestellt wird, sodass sich die Bevölkerung gerade auch in den Abend- und Nachtstunden auch sicher fühlt. Und ich glaube, dass sich Sicherheit und Umweltschutz hier ganz gut verbinden lassen.

0: Es geht weiter im Beitrag von Heinz Bichler, die unterschätzte Gefahr der Lichtverschmutzung. Eine Sendungsübernahme von Radio Agora aus Kärnten.
1: Was kann nun der Bürger, die Bürgerin als Einzelperson machen? Geschäftsführer Herbert Wölger verweist auf Empfehlungen aus der Broschüre des Nationalpark Gesäuse.
2: Ja, fast jeder von uns kann was machen, indem wir Außenbeleuchtung in unserem privaten Bereich nur dort verwenden, wo es notwendig ist, nur dann, wenn wir sie brauchen und in einer Stärke und Zielrichtung, wo es Sinn macht. Ja. Also wenn ich zum Beispiel meinen Garten beleuchten will, dann mache ich das bitte mit Lichtquellen, die von oben nach unten leuchten und nicht in den Himmel. Dann ist es hell dort, wo ich das Licht haben möchte. Das brauche ich auch nicht dann einschalten, wenn ich das nicht genießen kann, sondern nur dann, wenn ich es brauche. Das ist also ein kleines Beispiel, wie wir vernünftig mit Licht umgehen können. Das hat nichts mit Qualitätsverlust zu tun. Wir brauchen uns nicht im Finsteren bewegen, wir brauchen keine Angst haben, sondern wir verwenden das Licht ganz einfach auf eine sinnvolle Art und Weise dort, wo wir es brauchen und in einer guten technischen Variante.
1: Stichwort Angst vor Finsternis. Ein bildungspolitisches Projekt beleuchtet nun Nationalpark-Rangerin Gudrun Bruckner. Sogenannte Nachtwanderungen mit Kindern im Naturpark Gesäuse und erzählt, welche Wirkung Finsternis bzw. Dunkelheit auf Kinder hat.
3: Ja, am Anfang sind die meisten sehr nervös, haben Angst, fragen, ob sie das Handy mitnehmen dürfen, die Stirnlampe mitnehmen dürfen. Und es braucht einmal Zeit, das Vertrauen zu gewinnen. Dann versuche ich zu sensibilisieren, dass wir da jetzt sozusagen auch einen Lebensraum betreten, dass das auch eine Zeit ist, wo viele Tiere aktiv werden, eigentlich erst ihren Tag sozusagen beginnen und die lebensnotwendigen Dinge wie Nahrung aufnehmen, sich paaren und Nachwuchs versorgen und so weiter erst losgehen und dass wir das natürlich nicht stören dürfen. Dann tauchen wir ein in diese Nacht und versuchen mit allen anderen Sinnen und eben nicht dem visuellen Sinn die Natur wahrzunehmen.
1: Ein abschließender Gedanke von Naturschutzlandesrat Peter Reichmann, der generell einen sorgsamen Umgang mit Licht und technischen Geräten anspricht. Und er merkt an,
4: ich mag jetzt nicht nur auf die Lichtverschmutzung eingehen, sondern den Bogen auch zu unserem ständigen Begleiter, dem Smartphone, weiter spinnen. Denn auch eine übermäßige Nutzung von smarten Geräten wie dem Smartphone kann natürlich unserem Biorhythmus, insbesondere kurz vor dem Einschlafen oder Schlafengehen, erheblich beeinflussen.
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Das war das Nationalpark Radio und der Nationalpark Gesäuse Podcast für heute. Wenn's wollt, nächsten Mittwoch wieder von 6 bis 7 auf die Nacht bei Radio Frequenz oder alle 14 Tage neu überall, wo es Podcasts gibt. Wir sagen danke fürs Zuhören. Heute waren wir im ersten Teil Julia Kaufmann und Andi Hollinger. Der zweite Teil war eine Sendungsübernahme von Radio Agora aus Kärnten. Ein Beitrag von Heinz Bichler mit Stefan Kaineder, Peter Reichmann, Sandra Wassermann, Angelika Kugi, Gudrun Bruckner und Herbert Wölger. Wir sagen danke fürs Zuhören und pfiat euch.

Guten Abend und herzlich willkommen, liebe Hörerinnen, liebe Hörer, bei einer weiteren Ausgabe der Sendung bei uns, daheim Volksmusik und Volkskultur, hier auf Radio Frequenz, dem freien Radio im Enstal. Mein Name ist Werner Wolf, ich begleite Sie die nächste Stunde durch die Sendung und freue mich, dass Sie dabei sind. In der heutigen Sendung hören wir Volksmusik, Blasmusik und Chorgesang aus verschiedenen Regionen Österreichs, aber auch darüber hinaus. Ein Schwerpunkt wird ein Jubiläum sein von einem Chor, einer Chorgemeinschaft aus dem Sendegebiet, aber dazu ein bisschen später. Ich wünsche Ihnen eine gute Unterhaltung mit der heutigen Sendung. Gehört haben wir jetzt schon die Schladlmusi. Sie hat uns gespielt, eine besondere Zeit, passend für die Sendung. Ich hoffe, es wird eine besondere Zeit. Jetzt hören wir die Posttrompetenmusi. Beim Wirten werden Sie uns aufspüren. Drauf gibt's die Sundwendmusi. Einen Bohrischen spielen Sie uns, den Spitzenberger Schneid Bohrischen aus der Feder von Simon Madadana. Ich wünsche Ihnen noch einmal eine gute Unterhaltung mit der heutigen Sendung.

Weiter geht's jetzt mit dem ersten Chor. Der Carinthia-Chor Millstatt singt uns Sommerabend. Danach gibt's die lustigen Fünf. Sie spielen uns einen bayerischen Burschenfest am Irschenberg. Ganz eine bekannte Melodie aus der Feder vom Sepp Mattelschweiger, der ja auch im Sendegebiet zu Hause ist. Und vom Sechsergespann gibt's dann noch den Titel Beim Ranner drin.

flott aufgespielt haben's, der Sechsergespann beim Runner drin. Ein bekannter Titel ist jetzt an der Reihe, Mein bester Freund ist die Musik. So lautet der nächste Titel, der Geininger. Danach spielen die Rossbrand-Musikanten den Mariandl-Walzer.

Am 24. April diesen Jahres feierte die Chorgemeinschaft Fraunberg ihr 15-jähriges Bestehen mit einem Festkonzert in der Wallfahrtskirche Fraunberg. Der Chor steht unter der Leitung von Andrea Michtner. Das Programm des Jubiläumskonzerts zeigte die musikalische Bandbreite der Chorgemeinschaft. Zu hören waren bekannte Melodien und Volkslieder aus der Region, aber auch neuere Titel wie Weit, weit weg und Herrst es nicht von Hubert von Geusern. Instrumental gestaltet wurde ein Teil des Abends vom Trio Oed, aber gut. Und von der Chorgemeinschaft Fraunberg hören wir jetzt einmal drei Lieder. Sie singen uns Lasst uns heut singen im Chor, danach den Sommertraum und drauf noch die Redomba.

Die Chorgemeinschaft Frauenberg besteht derzeit aus 26 Sängerinnen und Sängern. Die Mitglieder kommen aus Frauenberg, Stadterboden, Weng, Hall, Admont, Selztal, Lietzen und Atning. Das Repertoire reicht von traditionellem Volkslied über volkstümliche und englischsprachige Lieder bis zu italienischen Arien und lateinischen Messen. Aufgeführt wurden auch Werke vom heimischen Komponisten. Dazu zählt die Wieser Messe von Karl Michael Waltl aus Wies-Eibiswald, die vom Chor von der Chorgemeinschaft in Steingaden im Allgäu uraufgeführt wurde. Zu den weiteren Aktivitäten zählen Konzertreisen und die musikalische Gestaltung von Gottesdiensten. Geprobt wird jeden Mittwoch um 19 Uhr im Florianistübel in Frauenberg. Interessierte Sängerinnen und Sänger sind bei den Proben natürlich herzlich willkommen. Wir hören jetzt noch zwei Lieder von der Chorgemeinschaft Frauenberg. Das nächste Lied wird sein Die Nacht und drauf noch Bist wie ein Sommerwind. Die Aufnahmen stammen vom Jubiläumskonzert der Chorgemeinschaft Frauenberg und wurden in der Wallfahrtskirche Frauenberg aufgenommen und sind ein Live-Mitschnitt und ab und zu hört man sogar einmal einen Huster. Ich bitte dies zu entschuldigen. Jetzt genießen wir aber die beiden Lieder der Chorgemeinschaft Frauenberg.

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nach der getragenen Chormusik von der Chorgemeinschaft Fraunberg. Ein musikalischer Kontrast, der Bariton Lechner, den haben wir gerade gehört, die Gruppe Alpenblech hat uns den Bariton Lechner aufgespielt. In dieser Richtung hören wir noch einen Titel, Bradlfett spielt uns ein Leben lang. Und was für unseren Chorsänger und eine Chorsängerin wahrscheinlich auch gilt, ein Leben lang Chormusik, dem wollen wir Rechnung tragen und die Sendung dann mit Chormusik und mit Liedern beschließen. Aber erst einmal hören wir noch die Gruppe Bradlfett mit ein Leben lang.

Wunderbare Klänge, ein Leben lang. Die Gruppe Bradlfett hat uns den Titel aufgespielt. Den Wetzstor, den besingt jetzt der Gruber Zwergsang. Danach gibt es ein Lied über den Großvater. Die Gruppe, die diesen Titel singt, nennt sich Berligborner Entenburg.

Ein wunderschönes Lied über den Großvater aus dem westlichen Alpenraum, so wie man am Dialekt unschwer erkennen konnte. Bevor aber das Jodler-Duett Christine und Reinhold Danke sagen, musikalisch Danke sagen, sage ich Danke an Sie, liebe Hörerinnen, liebe Hörer. Danke, dass Sie dabei waren, dass Sie die Sendung wieder angehört haben. Ich wünsche Ihnen noch einen schönen Abend, bleiben Sie gesund und schalten Sie wieder einmal ein, wenn es Volksmusik auf Radio Frequenz gibt, bei uns daheim Volksmusik und Volkskultur jeden ersten und zweiten Mittwoch eines Monats. Musikalisch sagt jetzt noch das Jodler-Duett Christine und Reinhold Danke mit ihrem Titel Mir saget Dank. Dann gibt es noch das Duett Nina und Selina zusammen mit dem Jodler-Club Trub Zurück zu der Wurzel. Einen schönen Abend noch und bis bald.

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Ernst begleitet sie heute zum Volk der Yanomami. Sie leben im venezolanisch-brasilianischen Grenzgebiet an der 1500 Meter hohen Serra Parima, zwischen den Flüssen Orinoco und Amazonas. Die 27.000 bis 35.000 Yanomami bilden die größte indigene Volksgruppe im Amazonasgebiet. Seit dem Eindringen von Goldsuchern in den 1970er Jahren sind ihre dortigen Lebensgrundlagen gefährdet. Kulturell zählen die Yanomami zu den Orinoco-Parima-Kulturen. Die heute allgemeine Volksbezeichnung als Yanomami geht zurück auf das Wort Yanomami, welches menschliche Wesen bedeutet.

In Venezuela leben die verschiedenen Yanomami-Gruppen im Biosphärenreservat Alto Orinoco Casiquiara entlang des Brazo Casiquiara in den Bundesstaaten Bolívar sowie Amazonas auf einer Fläche von über 82.000 Quadratkilometern. Im Nordwesten Brasiliens umfasst das Territorium weitere 96.650 Quadratkilometer in den Bundesstaaten Roraima und Amazonas, das im November 1991 amtlich bestätigt und endgültig durch ein Dekret des Präsidenten im Mai 1992 als Terra Indigena Yanomami, also Territorium der indigenen Yanomami, anerkannt.

Dieses Territorium, fast doppelt so groß wie die Schweiz, umfasst eine große Vielfalt von Naturlandschaften, dichten tropischen Regenwäldern im Tiefland sowie tropischen Urwäldern und Savannen des Hochlands. Darüber hinaus wird es von den Wissenschaftlern als vorrangige Region für den Schutz der Artenvielfalt des brasilianischen Amazonas betrachtet. Zusammen bildet dieses Gebiet den weltweit größten indigenen Lebensraum im tropischen Regenwald. Jahre wurden unter anderem Gold, Uran und andere Bodenschätze gefunden. Diese Funde lösten einen Raubbau an der Natur der Yanomami aus, welcher ihren Lebensraum bedrohlich einschränkte. Ende der 1980er Jahre schätzte die brasilianische Bischofskonferenz die Zahl der Goldschürfer, die in das Gebiet der Yanomami eingedrungen waren, auf 65.000. Die Goldschürfer schleppten viele Krankheiten ein, zerstörten viele Dörfer und erschossen die Indigenen, sodass in nur 7 Jahren 20% der Yanomami starben. Obwohl die brasilianische Regierung versucht, gegen die illegalen Goldgräber vorzugehen, zerstören sie weiter den Wald und verschmutzen die Flüsse mit Quecksilber.

im Jahr 2023 starben mehr als 300 Yanomami an Unterernährung, Lungenentzündung, Malaria oder anderen Infektionskrankheiten infolge der zunehmenden Zerstörung des Regenwaldes. Die meisten davon waren unter 5 Jahren.

Nach dem Schöpfungsmythos der Yanomami kam Pelipo, der Mond, herunter zur Erde und aß ein Termitennest. Viele Wesen schossen auf ihn, verfehlten ihn aber. Der Mond flog auf. Nach vielen Fehlschüssen traf Omayali schließlich den Mond in die Mitte des Leibes und das Blut des Mondes tropfte auf die Erde. Dieses Blut verwandelte sich in die ersten Menschen. In Form einer jahrhundertealten Tradition werden im Kindesalter Lippen und Nasenscheidewand durchstochen und in Form von Labrett und Septum-Piercings als Pfeilstäbe oder Lippenpflöcke bezeichnete Schmuckstifte eingesetzt. Während Frauen bis zu 3 symmetrisch angeordnete Stäbe in ihrer Unterlippe tragen, wird Männern in der Regel lediglich ein Stab in der Mitte eingesetzt. Außerdem ist das Tragen von Ohrschmuck üblich.

Die Yanomami verbrennen ihre Toten und stampfen die im Scheiterhaufen zurückgebliebenen Knochen zu einem Aschepulver, das sie in kleinen Behältern aufbewahren. Mehrfach im Jahr wird dieses Pulver anlässlich der Pichigua-Palmfruchtfeste hervorgeholt, in einer Zeremonie in Bananensuppe verrührt und von den engsten Angehörigen verspeist. Mit dieser Form des sogenannten Endokannibalismus, die eigenen Angehörigen werden verzehrt, nehmen die Hinterbliebenen die positiven Seelenanteile in sich auf. Um eine Rückkehr der übelwollenden Totengeister zu verhindern, werden alle Gegenstände, die dem Toten gehörten, zerstört. Sein Name wird nicht mehr erwähnt.

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In den frühen 1970er Jahren ließ die damalige brasilianische Militärregierung eine Bundesstraße, die Permitrel Norte, durch das Yanomami-Territorium bauen, was für die Stammesangehörige einen verheerenden Einschnitt in ihrem Leben bedeutet. Bauarbeiter und Siedler schleppten Krankheiten ein, gegen welche die Yanomami nicht immun waren, sodass es zu zahlreichen Todesfällen kam und zwei Dörfer ausgelöscht wurden. Anfang der 1980er Jahre wurde unter anderem Gold, Uran und andere Bodenschätze gefunden. Diese Funde lösten einen Raubbau an der Natur der Yanomami aus, welche ihren Lebensraum bedrohlich einschränkte. Ende der 1980er Jahre schätzte die brasilianische Bischofskonferenz die Zahl der Goldschürfer, die in das Gebiet der Yanomami eingedrungen waren, auf 65.000. Die Goldschürfer schleppten viele Krankheiten ein, zerstörten viele Dörfer und erschossen die Indigenen, sodass in nur 7 Jahren 20% der Yanomami starben. Besonders bekannt ist das Massaker von 1993 im Dorf Haximu. Illegale Goldgräber töteten 16 Menschen mit Schusswaffen und Macheten. Damals wurden 5 von 22 Goldgräber verurteilt, doch teilweise halten sich dieselben noch immer im gleichen Gebiet auf. Obwohl die brasilianische Regierung versucht, gegen die illegalen Goldgräber vorzugehen, zerstören sie weiter den Wald und verschmutzen die Flüsse mit Quecksilber.

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0: 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Liebe Hörerinnen, liebe Hörer von Frequenz Literaturen, Hilde Unterberger freut sich sehr, dass Sie heute wieder dabei sind, trotz dieser sommerlichen Hitze, egal zu welcher Tageszeit Sie das nun hören. In dieser Folge einmal noch die Tage der deutschsprachigen Literatur in Klagenfurt, sprich Bachmann-Preis. Wir bringen zum Abschluss die Aufzeichnung der Textpräsentation von Christoph Salay, der ja aus unserer Region stammt und den man eigentlich nicht mehr vorstellen muss. Ich habe ihn ja damals in Klagenfurt im Juni auch getroffen und ein Interview mit ihm aufgenommen, das ebenfalls schon ausgestrahlt wurde und natürlich auch noch auf cba.media.at nachzuhören ist. Heute aber, wie gesagt, sein Text, den er damals präsentiert hat, für alle eingefleischten Literaturfreunde und Freundinnen und ausnahmsweise auch einmal die Diskussion der Jury darüber, damit man, wenn man nicht ohnehin über TV-Sender oder online das mitverfolgt hat, auch einen Eindruck davon bekommt, wie ein solcher Text analysiert wird. Ja, und es ist mittlerweile bekannt, gewonnen haben andere. Es kann eben immer nur einen Gewinner oder eine Gewinnerin, beziehungsweise es gab ja auch einige mehr, geben. Doch allein die Teilnahme an so einem Bewerb ehrt natürlich alle, die dabei waren. Heute also Christoph Salay mit seinem Text in Klagenfurt im ORF-Zentrum am 27. Juni 2026, den wir mit Genehmigung des ORF auch in unserem Sender ausstrahlen dürfen.
1: Er folgt einer Ahnung, als er die Straße über den Berg nimmt. Vereinzelt sieht er Häuseransammlungen am Weg, Refugi, Rückzugsorte, Schutzorte, wie der Berg selbst, Amiata, Heimat, bedeutet es, zurückgehend auf die Etrusker, wird ihm erzählt, als er hier vor wenigen Wochen ankommt und danach fragt. Admiata, zur Quelle hin, liest er als Erklärung in einem Bergbaumuseum der Region. Tatsächlich sucht er in den ersten Tagen nach dem Wasser, ist erstaunt über dessen Abwesenheit, bis er merkt, zu Hause mit dem Wasser meist auf einer Ebene zu sein, es im Blick zu haben, zu hören oder zumindest nah zu wissen. Er kennt es als Weite, meandernd, Inseln formend, Bänke an den Uferrändern in Schlingen oder Kaskaden, tosend von oben herab, funkelnd in der Sonne Sommers, eingebettet in von Gletschern ausgehobenen Tälern. Hier benötigt er Zeit, um Wasser zu finden. Als Quelle, als Bach, als Fluss zwischen ständig wechselnden Höhen, für die er zunächst keine Begriffe hat. Er sagt hügelig, sagt gebirgig, findet nichts davon treffend. Die Wälder Mamiata reichen bis an den Gipfel auf über 1700 Metern. Kastanien wachsen an den unteren Hängen, weichen weiter oben ausufernden Buchenwäldern. Dass es der größte Buchenwald Europas sei, erfährt er. Kurz vor dem höchsten Punkt zweigt sich die Straße und er nimmt den Weg wieder nach unten, Richtung Abadia San Salvatore. Ende des 19. Jahrhunderts tragen die Montagnoli Tonnen von Stahl aus dem Ort auf den Gipfel, um ihn dort nach der Vorstellung Papst Leos des VIII. Zu einem Kreuz zusammenzusetzen. Mehr als 20 Meter ragt es in den Himmel. Im Frühjahr bricht Eis von den Verstrebungen, zerspringt am Fundament aus Beton. Daneben wacht die Madonna della Neve über die umliegenden Dörfer und den Berg. Er fährt vorsichtig an den Stellen, an denen auf dieser Seite des Amiata die Witterung die Straße aufgebrochen hat. Sunsättig, denkt er, unterscheidet man zu Hause, schottsättig. Einige Kehren später tauchen im Wald vereinzelt Häuser auf. Rifugio Amiatino ist auf der Ortstafel zu lesen. Die Formulierung berührt ihn und er hält an einer Parkmöglichkeit am Ende einer langgezogenen Kurve etwas außerhalb des Ortes. Ohne genau zu wissen, wonach er sucht, findet er sich an einem Wegeinstieg in den Wald wieder. Ein älterer Mann hackt Feuerholz, mustert ihn und spricht ihn an, als er ihn vor der dort aufgestellten Legende stehen sieht. Seine Scham, nicht sprechen zu können, keine Sprache zu haben, nur einzelne Begriffe und Wörter. Stotternd und stolpernd formt er Absichten mit den Händen, zeigt nun auch der Mann in Richtungen, wohin er vermutet, dass der andere will. Nach wenigen Minuten werden beide wieder still. Der Mann kehrt zu seinem Holz zurück. Er selbst geht nach Tagen mit Migräne im dunklen Zimmer langsam los. Der Wind trägt den Klang des zu Boden fallenden Holzes weit in den Wald, die Hänge hinauf. Die Wildnis beginnt abseits der Wege, sagt man in der Gegend, und vergiss nicht, dich bemerkbar zu machen. An die Sätze erinnert er sich jedes Mal, wenn er im Gelände ist, auch jetzt weiß er um den Wolf hier. Weit mehr als 100 Rudel mittlerweile in der Region, nie ausgestorben in manchen Teilen des Landes, Alpenpopulation, Haplotyp H22. Rotkäppchen als immer wieder erzählte Furcht spüren, gleichzeitig den Wunsch nach Begegnung. Nur wenige hundert Meter von seinem Auto entfernt, entdeckt er an einer Wegbiegung eine Tafel, die neugierig werden lässt. Trampolino di Salto con gli Sci, eine Skisprungschanze inmitten der Hänge, errichtet 1938, ein Jahr später wieder verschwunden. Contorni Amleto, einer der ersten Wintersportler auf dem Amiata, erzählt von Gianfranco Bossi, besser bekannt als Nini Bossi, unter uns allen einer der geschicktesten und waghalsigsten Springer. Ich erinnere mich, dass in jenen Jahren auch die ersten Skipisten angelegt wurden und wir Jugendlichen uns sonntagmorgens auf den Weg machten über Pfade und Saumpfade bis zur Primo Rifugio. Von dort aus stiegen wir alle zusammen die Scaletta hinauf und bezwangen die Canalino-Piste mit Skiern aus Buchenholz und Bambusstöcken. Auf einem der Bilder, die dem Text beigefügt sind, eine Gruppe Männer in Pullovern, ein geschwungenes S an der Brust, halten eine Fahne gespannt. CSI steht in weißen Lettern darauf, Centro Sportivo Italiano. Im Hintergrund, die an die Wand gelehnten Ski, die Stöcke, die klobigen Schuhe, mit denen sie posieren. A la Bersagliera nennt man die rudimentären Seilzugbindungen, in denen man Halt sucht. Die Stimmung wirkt gelöst, heiter. Auf der Aufnahme darüber eine Szene am Berg. Menschen an verschiedenen Stellen des Hanges, neugierig beobachtend oder bereit, einen Sprung zu wagen. Immer wieder blickt er von den Bildern in die Umgebung, sucht nach einem Hinweis, wo sich die Schanze befunden haben könnte, ein markantes Gefälle, eine Kante, ein steiler Anstieg. Der blätterbedeckte Waldboden, jeder Schritt ein Rauschen. Er steigt ein Stück weiter nach oben, bevor er sich umdreht, den Abhang hinunterschaut. Dass es hier gewesen sein könnte, denkt er, dass es vom Profil her passen würde. Am Stamm eines gefällten Baumes stellt er seinen Rucksack ab, setzt sich, den Blick nach unten gerichtet. Die Aufregung kurz vor dem Sprung. Das Warten bis zur Freigabe der Schanze, das Abstoßen vom Balken und Einnehmen der Position, sich wohlfühlen darin und dennoch Spannung aufbauen, genügend, um die Position im Anlauf und durch den Radius hindurch zu halten, aber nicht zu viel, um nicht zu verkrampfen, den Sprung zu zerstören, bevor er überhaupt begonnen hat, im richtigen Moment die Absprungbewegung auslösen, den Druck von der ganzen Sohle nach oben richten, die Kraft am Unterschenkel entlang aus den Beinen wirken lassen, keine Unterstützung aus dem Oberkörper, den Armen suchen sie, stattdessen ruhig halten, die Bewegung geschehen lassen, mit ihr und der Geschwindigkeit gehen, die Beine fast vollständig gestreckt am Schanzentisch, eine minimale Beugung noch vorhanden, um alle Kraft

Schanze springe. Bis dahin ist es jeder Hügel auf den umliegenden Pisten, ganze Weltcup-Saisonen mit meinem Bruder auf selbstgebauten Schanzen und Langlaufski. Mit 15 starte ich zum ersten Mal bei einem internationalen Wettkampf. Es ist Ende März, Frühling in den französischen Alpen, die Anlaufspur mit jeder vergehenden Minute weicher, die Anlaufgeschwindigkeit immer langsamer. Nach dem ersten Durchgang noch auf Platz 5 falle ich im zweiten auf Rang 30 zurück. Ein Jahr später stehe ich zum ersten Mal bei internationalen Jugendspielen am Podest. Ich bin 16 beim ersten Mal Schmusen, Saisonabschluss in einem Schweizer Wintersportort. Ich bin 16, als ich mir mit einem Pen Wachstumshormone in den Oberschenkel spritze, jeden Abend monatelang in der Küche des Sportinternats, das ich besuche, die Personalküche, der einzige Ort mit Kühlschrank, in dem ich alles in Plastik gewickelt lagere. Ich bin 19, als ich aufhöre zu essen. Er spürt den Wind den Berg heraufziehen, während er auf dem Stamm des gefällten Baumes sitzt, den Blick über jene Stellen im Gelände wandern lässt, an denen er die ehemalige Schanze im Amiata vermutet. Anlauf, Tisch, Aufsprung, Auslauf. Der Wind, der hier aus vier Richtungen kommt, in unterschiedlichen Namen mit unterschiedlichen Eigenschaften. Der Tramontana aus dem Norden, der die Kälte bringt. Der Scirocco aus dem Süden, nass und tobend. Der Levante von Osten in den Westen, Boote des Scirocco. Der Ponente aus dem Westen mit Gewittern und hohen Wellen an der Küste. Der Wind, der immer wieder durch diese Landschaften zieht und sie formt. Der Wind in den Bäumen, während ich am Balken sitze, das Knarren, das Knarzen der Stämme bis nach oben höre, die Angst, die immer lauter wird, der Wind, der jemanden vom Himmel holt. Stürzte beim Sprung, verletzte sich schwer und starb am nächsten Tag im Krankenhaus. Stürzte von einer selbstgebauten Sprungschanze und verletzte sich am Bauch, starb einige Zeit später. Stürzte beim Absprung, prallte mit dem Kopf gegen einen Baum und starb. Sprang mit einem Skistock und bekam den Stock in den Magen, der ein Loch in eine Arterie riss, er starb an Blutverlust. Er stürzte, brach sich den Rücken, erlitt eine Lähmung und starb am nächsten Tag im Krankenhaus. Stürzte und brach sich das Genick. Erlitt einen Schlaganfall und fiel direkt nach dem Sprung in der Ausfahrt. Probierte die Schanze vor einem Wettkampf aus. Der Auslauf war mit einem Stacheldraht verschlossen, doch er duckte sich darunter hindurch. Das ging einige Sprünge gut, aber beim letzten Mal stand er zu früh auf und der Draht schnitt ihm in die Kehle. Wurde bei einem Übungssprung vom Wind erfasst und landete auf dem Kopf, starb sofort. Stürzte und erlitt einen Genickbruch, möglicherweise mitten in der Luft ohnmächtig geworden. Konnte nicht vor dem Ende des Auslaufs anhalten und kollidierte mit einer steinernen Uhr. Bei dem Unfall erlitt er einen Schädelbruch und starb wenige Stunden später im Krankenhaus. Beim Training stürzte er im Anlauf und kollidierte mit einer auf dem Vorbau stehenden Pistenmaschine. Er wurde gelähmt und starb 2 Monate später. Bei einem Trainingssprung gestürzt, wieder aufgestanden, dann aber das Bewusstsein verloren und gestorben. Schaut man vom Anlaufturm nach unten, sieht man Anfahrt, Absprung und einen Teil der Flugphase. In diesem ersten Abschnitt des Flugs am höchsten Punkt gibt es einen Moment des Stillstands, der absoluten Ruhe, bevor der Springer aus dem Blickfeld gerät. Ich vermeide es meistens, jemandem nachzuschauen, um nicht aus der Konzentration gebracht zu werden und weil es immer sein kann, jemanden stürzen zu sehen. Zu sehen, wie der Wind zuerst nach den Skiern und dann nach dem Springer greift, bevor beides verschwindet. Man hört das Geräusch des Aufpralls, splitterndes Holz und Carbon, einen Körper, der den Aufsprung hinunterrutscht, bis er im Auslauf wieder erscheint und zum Stillstand kommt. Beim offiziellen Training an einem
Wettkampfwochenende.

0: Predazzo, ein Teamkollege direkt vor mir in der Reihe. Einer der wenigen Tage, an denen ich mit meiner Routine breche, im Nachschaue seine immer stärkere Drehung nach dem Absprung sehe, bis zuerst der eine, dann der andere Ski und schließlich er selbst nach unten kippt. Seine Schreie aus dem Auslauf, bis die Rettung ihn auf einer Bahre abtransportiert. Sein Stöhnen unter Schmerzmitteln mit gebrochenem Schlüsselbein im gemeinsamen Zimmer, das wir teilen für das gesamte Wochenende, weil für ihn kein Transport nach Hause organisiert werden kann. Der Versuch, dennoch zu schlafen, um am nächsten und am darauffolgenden Tag wieder an den Start zu gehen. Der Ausdruck finnische Fahne. Für Wind, der so stark bläst, dass er die an der Spitze des Anlaufturms angebrachten Flaggen verstummen lässt. In Lahti, in Kusamo, in Ruka, in Vuokatti. Ich halte meine Ski auf den Stufen des Sprungturmes fest, während ich warte, bis ich an der Reihe bin. Spüre das Aneinanderschlagen der Skispitzen, als Vibrationen durch meinen Körper wandern. Der Wettkampf wird immer wieder von schweren Stürzen unter und am Ende bei Böen von 12 Metern pro Sekunde abgebrochen. Zweimal gehe ich selbst über die Schanze, der Abbruch erst kurz vor den besten 10 des ersten Durchgangs. Dasselbe Ritual, jedes einzelne Mal am Balken. Der Blick nach hinten an die Bindung, rechts, links, der Griff danach mit der Hand, nicht zu viel und zu fest, um nichts aus Versehen zu öffnen, den Blick nach vorne, unten, rechts, links, ob alles fixiert ist, zweimal mit den Händen auf die Oberschenkel klopfen, ein letztes Mal tief ein- und ausatmen, Ruhe finden vor dem Abstoßen, Vertrauen in die Bewegung, dass nichts passieren, dass es tragen wird. Moosbewachsener Stein entlang der Senke, die das Wasser auf seinem Verlauf nach unten gräbt. Pionierpflanze, die in der Zeit zurückreicht bis an einen Anfang, als Pflanzen zum ersten Mal Land besiedeln. Als Matten, als Decken, als Pölster, auch am gefällten Stamm, auf dem er sitzt, Zitterbalken. Wenn der Abstand zwischen Ski- und Anlaufspur zu groß, der Balken zu schmal ist, wenn man Halt verliert. Er streift einige Schichten Kleidung vom Körper, während die Sonne immer wieder für kurze Momente durch den bedeckten Himmel scheint, der Wind nachlässt. Ein anderes Empfinden von Kälte, auf dem Bild einer Wegbiegung weiter unten. Die Männer in ihren dunklen Wollhosen, weit vom Bund hinunter zu den Oberschenkeln, enger an den Knöcheln. Ihre anliegenden Pullover, darunter die Hemden mit über den Halsausschnitt gefalteten Kragen. Bis in die 70er ist das die Kleidung, mit der man sich über die Schanzen in die Luft wirft. Danach kommen die ersten Sprunganzüge. Stoff wird zum zentralen Teil des Sports. In den 90ern beginnen die Anzüge zu glänzen. Das japanische Team trägt rosa, das glitzert in der Sonne, nachts im Flutlicht. Katsuyoshi Funakis funkelnde Flüge, für die es 5-mal die Note 20 gibt. Ich stelle seine Wettkämpfe nach im Wohnzimmer, hole Olympiagold in Nagano. Anfang der 2000er gewinnt Sven Hannawald Silber schimmernd als erster aller Springer der Vierschanzentournee. Andreas Goldberger fliegt ebenfalls in Silber zum Weltrekord, streckt in Planitzer nach 225 Metern jubelnd die grün-blauen Ärmel in den Himmel. Als Kind trage ich meinen blau-weißen Sprunganzug nur zu Wettkämpfen, wickle ihn, wenn ich ihn nicht anhabe, in Plastik, damit das Glitzern nicht verloren geht, so lange wie möglich. Farben und Materialien bekommen Bedeutung. Stoffe, Eigenschaften, die einen Sprung beeinflussen, ihn schneller oder langsamer machen. Als die Anzüge Mitte der Nuller immer weiter geschnitten sind, werden Regeln eingeführt, Kontrollen, um Transparenz und Chancengleichheit herzustellen. Mein letzter Anzug, mit dem ich springe, ist in Weinrot und Graphit gehalten. Die Luftdurchlässigkeit mehrmals unter der Grenze, der Auftrieb zu viel. Ich werde im ersten Wettkampf eines Wochenendes auf den Olympiaschanzen in Bragelato disqualifiziert. Ziehe mit meinem Trainer den ganzen Abend immer wieder am Stoff, um ihn weit genug zu dehnen und am nächsten Tag durch die Kontrolle zu kommen. Erst beim dritten und letzten Bewerb darf ich schließlich an den Start gehen. Der Sprunganzug als Erweiterung des eigenen Körpers, um zu tragen, was ansonsten fallen würde. Haut über der Haut. Um ihn passend zu machen, werde ich vermessen. Vor der Saison, während der Saison, vor den Wettkämpfen und einzelnen Durchgängen, dazwischen und danach, in eng anliegendem Unteranzug oder nur in Unterwäsche, vor anderen im Raum, an den Armen, an den Beinen, an der Brust, an der Hüfte, im Schritt. Er spürt den Wind, der nach einer kurzen Sonnenphase wieder aufkommt, zieht Schicht um Schicht wieder an, bevor er sich auf den Weg vom Hang heruntermacht, vorbei an der Tafel, auf die er noch einmal einen Blick wirft. Er versucht, irgendwo eine Zeile zu finden, die er zuvor vielleicht übersehen hat, was aus den Männern auf dem Bild geworden ist. Contoni Amleto oder Nini Bossi, die erzählen würde, was nach der Aufnahme geschah, die Fahne gespannt in der Mitte der Gruppe, die geöffneten Türen und Fensterläden, aus denen im Hintergrund Menschen auf die Szene blicken. Langsam geht er den Weg, den er gekommen ist, zurück. Über den Berg, Kampfjets, die hier regelmäßig zu hören sind, manchmal nah über den Orten Informationen fliegen. Er sieht sein Auto, den älteren Mann, der immer noch Holz hackt, sich nach ihm umdreht, als er näher kommt und ihn ein weiteres Mal anspricht, als hätte er, während er im Wald gewesen ist, eine Sprache gefunden. Der Mann zeigt Richtung Berg, während er mit ihm spricht, der versteht, Trovare und antwortet Trampolino di Salto con gli Sci. Mit einem zustimmenden Nicken reagiert der Mann. Trampolino di Salto con gli Sci, wiederholt er, fast an sich selbst gewandt. Trampolino di Salto con gli Sci. Die drei Phasen des Startvorgangs. Rot, als Verweis auf eine gesperrte Schanze, als Countdown heruntergezählt. Gelb als Aufforderung am Balken Platz zu nehmen, als unmittelbare Vorbereitung. Grün zur Freigabe. Ab hier 10 Sekunden Zeit, um loszulassen.
1: Vielen Dank, Christoph Salley, für die Lesung. Wer möchte denn gerne mit der Diskussion über diesen Text beginnen? Frau Sanyal und dann Herr Stressle.
2: Ich kann auch.
1: Dann Frau De Weck, Frau Sanyal, Herr Stressle. So, bitte.
2: Achso, bitte, mach ich den.
1: Oder?
2: Genau. Ich glaube, vielleicht suchen wir alle, wer den Anfang macht, weil es anders vorgetragen wurde, als ich es gelesen habe. Also ich bin immer noch darüber am Nachdenken, dass der Vortrag so anders ist als das Lesen auf dem Papier. Also zuallererst will ich sagen, Sie haben eine unglaubliche Diktion, also diese T und S und G in so einer Beiläufigkeit und in der Präzision, das ist wirklich selten. Was mich so verwirrt hat, weil ich habe den Großteil des Textes eigentlich eher so als Expeditionsbericht, als sehr sachlichen Text gelesen, mit sehr vielen Informationen. Und dann in der Mitte, auch dramaturgisch gut gesetzt, dieser Mittelteil, und das ist meine absolute Lieblingsstelle, das ist dieser Teil, wo diese ganzen Berichte nacheinander aufgelistet werden, wie der Skispringer zu Tode kommt. Und da fing bei mir erst sozusagen der lyrische Moment an, oder auch die Rhythmik des Textes erst überhaupt an. Es gibt dann so eine Überforderung aus Theorien und Möglichkeiten, wie dieser Skispringer zu Tode gekommen ist. Das fand ich auch inhaltlich so stark, weil es auch so tief menschlich ist, dass man eine Todesursache, dass man immer einen Grund finden will, warum ist jemand gestorben, dass man das nicht so akzeptieren kann, dass es vielleicht, dass es da nicht ganz eindeutig ist und ungeklärt. Und jetzt haben Sie es aber genau gegenteilig gelesen, weil das davor und danach von dieser Stelle war mir zu informativ und eben zu wenig gestaltet vom Text her. Sehr viele Informationen über die Natur, wie sie da vorkommt, auch sehr viele Informationen über den Skisprung, welche Kleider man getragen hat, welcher Skispringer wann gewonnen hat. Also es ist ein sehr spezifisches Interesse, in das ich nicht so ganz eindringen konnte, wobei es dann wieder Themen gab, die aufkamen, wie zum Beispiel diese Wachstumshormone, die ihm gespritzt wurden, oder auch diese Information, dass der Protagonist als Kind dann aufgehört hat zu essen in diesem Sport, wo ganz viele Fragen sich eröffnen, wie ist das als Sportler aufzuhören zu essen? Ich nehme an, damit er leichter war, damit er länger fliegen konnte, aber wie ist das dann mit der Muskelkraft und so? Also ich glaube, ich hatte viele Informationen, die ich überlesen habe, und von anderer Stelle hätte ich mir mehr Informationen gewünscht. Sagen wir so.
1: Frau Sandel, bitte.
3: Also ich merke, das ist ein Text, wo ich sehr froh über den Bachmann-Wettbewerb bin. Denn es ist ein Text, der mich vom Thema überhaupt nicht interessiert. Ich hätte ihn niemals gelesen. Das Einzige, was ich schlimmer fände, wäre ein Text über Fußball. Und es ist tatsächlich, weil ich gezwungen war, ihn zu lesen, bin ich in seine Magie hineingetaucht. Ich fand den Anfang übrigens gar nicht zu sachlich. Für mich war der Anfang sehr Nature-Writing. Ein Nature-Writing, was mir irgendwann zu langsam war. Das ist die andere Sache. Mir hat mal irgendwann eine Freundin gesagt, du musst bis Seite 50 lesen, danach wird das Buch gut. Nicht bis Seite 50? Wirklich? Man hat so geringe Lebenszeit. Es gibt so viele Bücher auf der Welt. Muss man jedem Buch bis Seite 50 geben? Bei dem war es wahrscheinlich bis Seite 2. Aber ich habe mich durch den Anfang durchgequält, dachte, warum muss ich das jetzt machen? Und ich habe danach verstanden, warum ich es machen musste. Und das war toll. Also, dass ich diese Langsamkeit brauchte, dass ich die Gewaltigkeit der Landschaft auch brauchte, um dann sozusagen den Sprung machen zu können. Ich mochte die Geschwindigkeit tatsächlich sehr. Ich habe mich immer, also ich fand es auch sehr interessant, dieser Wechsel vom Ich zum Er, also es fängt mit dem Er an und dann zum Ich und dann wieder zurück. Was, wenn man den Text nicht vorliegen hat, was man nicht sieht, ist ja, dass es nach den Punkten klein weitergeht, wenn es nicht, wenn es nicht Nomen sind. Also ne, dass wenn dann Er kommt, ist es klein weitergeschrieben. Also dass sozusagen die Sätze, also dass man auch von einem Satz in den nächsten gleitet, wie auf Skiern so. Also es ist tatsächlich ein Text, der mich überrascht hat, dass ich mitgegangen bin. Ich weiß immer noch nicht genau, und das ist die Frage, die ich hoffe, dass sie geklärt wird in dem Gespräch, was die Geschichte ist, die mir am Ende erzählt wird. Also geht es um den Unfall, geht es um das Begehren, diesen Sport. Ich habe noch nicht ganz genau die Geschichte begriffen.
4: Herr Stressle, bitte. Ja, ich weiß nicht, ob ich da helfen kann. Ich bin auch ein bisschen ratlos. Ich war schon bei der Lektüre jetzt noch gesteigert nach dem Vortrag. Und immer wenn ich ein bisschen ratlos bin, ist eine Strategie, dass man versucht, sein literaturgeschichtliches Wissen zu aktivieren. Es geht ja um einen Berg. Es geht um eigentlich die Besteigung eines Berges. Bei der Besteigung dieses Berges trifft die Figur auf eine Figur, nämlich der Mann, der Holz hackt. Beim Abstieg trifft er wieder auf eine Figur, und einer der berühmtesten Texte der Literaturgeschichte, Petrarca, Besteigung des Mont Ventoux, schildert genau diesen Vorgang, auch mit einem Hirten, den die Figur dann beim Aufstieg und beim Abstieg antrifft, und Natur als so Anlass der Selbstreflexion und auch der Einkehr oder der geistigen Wende und so. Das habe ich dann aber nicht gefunden, das kann ich dem Text nicht vorwerfen, dass ich nicht wiederfinde, was ich in ihn hineinprojiziere. Aber ich habe mich trotzdem gefragt, es gibt diesen Ich-Wechsel, diesen Er-Wechsel, also Ich-Perspektive, Er-Perspektive, es gibt zwei zwei verschiedene zeitliche Schichten, die korrespondieren. Also die Ich-Figur, die Ich-Erzähler-Figur, die eine Skisprung-Vergangenheit hat. Dann diese Figuren aus der von 1938 auf diesen Schildern, die sie sucht. Aber dann müsste das irgendwie ineinander umschlagen und ich sehe nicht ganz genau, was da der Erkenntniswert ist aus diesen beiden historischen Schichten, die da übereinander gelagert werden. Es hat einen sehr schönen Moment, das habe ich mir dann auch überlegt, könnte man das vielleicht irgendwie parabolisch überhöhen, nämlich der Absprung. Also diese sehr schöne Beschreibung, wie man dann sich zuerst anspannt und quasi die Konzentration hält und die Kraft fokussiert. Sehr und dann
3: die Kunst des Skisprings.
4: Ja, aber das ist doch schön, ja, oder? Ja, und dann im entscheidenden Moment muss man eben loslassen. Und damit endet der Text ja auch, oder? Loslassen, Zeit loszulassen. Also dieses Zusammenspiel von maximaler Spannung, maximaler Konzentration und dann im entscheidenden Moment gehen lassen. Auch die Beschreibung von diesem Sprung, der dann in einem kurzen Moment stillsteht in der Luft, das fand ich dann wiederum sehr schön und das könnte man natürlich im Sinne einer Parabel auf Dinge, die gelingen müssen, in einem Zusammenspiel von Spannung, von Entspannung, von Fokussierung und von Gehenlassen lesen. Aber das sind alles eigentlich nur so Suchbewegungen, die mehr oder weniger meine Ratlosigkeit belegen.
1: Frau Schwenz-Harrand.
3: Ich werde jetzt nicht die Antworten liefern, weil ich glaube, dass die Kunst und die Kraft dieses Textes darin besteht, dass er endlich einmal auch ohne Moral von der Geschichte auskommt. Ja? Und ich fand das so schön, wie du so genial angefangen hast, gesagt, ich würde nie freiwillig einen Text über Skispringen lesen. Ja? Und ich glaube, die Kunst darin ist, es geht hier auch nicht nur um Skispringen, es geht ja auch um Skispringen, ja, und auch fachlich bestätigt, aber nicht nur um das. Ich glaube, dass das Wort Suchbewegung schon mal was ganz Wichtiges ist. Es geht ja hier offenbar um eine Suche oder um ein Finden, das nicht erwartet ist. So könnte man, ich glaube, diese Klammer sieht man eindeutig. Es ist übrigens dieser Ich-Er-Wechsel auch viel öfter. Es gibt nicht drei Teile, einen Teil in der Mitte, sondern das kippt viel öfters. Und ich finde, das ist sehr raffiniert gemacht, wie das kippt. Und das ist doch etwas, jetzt gehen wir mal aufs fragmentarische Ich. Ja. Also das ist doch die viel richtigere Erinnerungsbewegung auch, dass ich wo in der Gegenwart sitze, aber es ist sozusagen auch, dass das Vergangene kann immer hineinblitzen. Ja? Es kann sozusagen beides gleichzeitig auch da sein. Und ich finde ja, dass die Literatur unter anderem, da können wir auch die Literaturprofessoren fragen, in der Geschichte großartige Werke schaffen ja genau auch so Gleichzeitigkeiten herzustellen. Das kann die Literatur teilweise ja viel, viel besser noch als der Film zum Teil mit Worten diese Gleichzeitigkeit eines Raums herstellen, die Gleichzeitigkeit von Vergangenheit und Gegenwart. Aber in dem Fall ist es ja noch raffinierter, weil die Schanze ist ja nicht einmal da. Es ist ja eine Schanze, die nicht da ist. Er sitzt ja nicht an einer realen Schanze, ja. Wir sitzen ja in einer Schanze, das könnte dort die Schanze sein. Wir wissen gar nicht, ob die Schanze da ist und wir wissen auch nicht, ob sie gefunden worden ist, aber vielleicht ist eine andere Art von Schanze gefunden. Nur einfach bei Hinweis. Ich finde aber, ich glaube, dass das gar nicht gut ist, wenn wir jetzt eine Interpretation suchen, eine eigene. Ja? Ich glaube, dass der Text was aufmacht, dass sehr viel in der Poesie liegt. Ich glaube, dass zum Beispiel das Zuhören und die Verwirrung auch entsteht, dass solche Texte jeder in seiner eigenen Geschwindigkeit liest, im Kopf. Also ich glaube, dass wir 7 Geschwindigkeiten haben, mit denen wir verschiedene Textteile da lesen würden und sie sind möglich. Ich glaube übrigens, dass die Poesie mit dem ersten Satz beginnt. Ja, also es ist nicht so, dass da irgendein Teil weniger poetisch wäre, nur sind sie anders poetisch. Also wenn man genauer hinschaut, sind die Naturbeschreibungen natürlich anders gemacht als jetzt sozusagen das Wissen vom Stoff. Aber ich belasse es ja mal jetzt und sage noch nicht alles auf einmal, was ich sonst noch so hätte. Vielleicht, dass ich euch helfe, aber ich glaube nicht, dass wir alles überhöhen müssen. Wir müssen nicht überall eine richtige Interpretation einsetzen und wir brauchen auch keine Moral von der Geschichte. Ich glaube, das ist wichtig. Loslassen.
2: Und springen und abspringen.
3: Und das sind dann, übrigens, darf ich das noch sagen, das hatte ich auch eine existenzielle Wucht. Das Abspringen und Loslassen.
5: Ja, willst du dazu was sagen?
6: Ja, auf jeden Fall. Wäre es nicht besser...
5: Dann stelle ich erstmal für Mara zurück, wenn sie direkt da...
6: Wäre es nicht besser, statt loszulassen, lieber sich den Text nochmal genau anzuschauen. Ich glaube, das ist immer das Allerbeste bei Texten, speziell in dieser Runde. Ich wollte eigentlich gerne noch mal an Mito Sanyal anschließen, und zwar an einem Punkt. Erstens ist vollkommen klar, ich glaube, Mito Sanyal, dass wir uns nie zusammen auf einer Skisprungschanze treffen werden, weder einer realen oder noch oder einer imaginären. Aber man weiß ja nie so genau im Leben. Wie auch immer, was ich aber interessant fand an dem Text, ich sage schon wieder interessant, um nicht grandios, wie Herr Kastberger zu sagen, was mich an dem Text überrascht hat, wie körperlich dieser Text wirkt. Und zwar, obwohl er so leise erzählt ist und obwohl er so verschiedene, wir hatten jetzt gerade schon gesagt, Brigitte Schwenz-Harran, verschiedene Ebenen miteinander verwirrt, obwohl er dieses Fragmentarische hatte, hat er einen extrem leisen Ton. Mich hat das beeindruckt zumindest, wie diese Phänomene wie Wachstumshormonspritzen, die Essstörungen, die Vermessungen, die gebrochenen Körper und sowas beiläufig, sozusagen der tote Springer, wie die hier reinkommen, ohne dass psychologisiert wird. Das muss man im Bachmann-Preis auch mal betonen. Es ist so angenehm, dass mal nichts psychologisiert wird, dass die Gewalt sozusagen des Ganzen in dem Material und in diesen Versatzstücken selber liegt. Das ist eine große, das finde ich, ist der große Verdienst dieses Textes.
0: Herr Tingler, bitte.
7: Ich kann an vieles anschließen, auch ich, ich glaube, das ist auch keine so radikal neue Überzeugung, Brigitte, dass man nicht immer die Moral von der Geschichte braucht und man kann einfach erstmal die Literarizität anhand der sprachlichen Qualität beurteilen und ich finde diesen Text beeindruckend in den Passagen, wo er diese Techniken, die Technik des Sprungs, die Regeln und die Vermessung im Sport reinragen lässt und übernimmt in diese Passagen mit dieser lyrischen Prosodisziplin, wo das funktioniert großartig. Und da ist das einfach wunderbar. Aber dann habe ich irgendwie auch so das Empfinden gehabt, ich kann das noch ein bisschen zuspitzen, dass man eigentlich diese ganzen Passagen dazwischen nur in ihrer Kontrastwirkung wahrnimmt zu dem, was gelungen ist und sich zwischendurch dann durch dieses Gestrüpp kämpft und fragt, ja, was geht hier eigentlich vor sich? Und natürlich braucht man keine Moral von der Geschichte, aber manchmal ist es halt auch so, dass irgendwie sich dann hinter der Sperrigkeit auch gar nichts verbirgt und die Suchbewegung nichts zutage bringt und dann ist das vielleicht auch nicht unbedingt als abgerundetes literarisches Werk zu betrachten.
1: Stressle Kasperger.
4: Ja, ich habe auch nicht nach einer Moral gesucht. Also ich habe einfach nach einem Anhaltspunkt, nach einem Zugang gesucht. Und wenn jetzt hier alle so die Sprache loben, will ich doch darauf hinweisen, es gibt dann schon Passagen, die mir sehr Entschuldigung für das Wort, aber ein bisschen Wikipedia-mäßig vorkommen. Also Kastanie wachsen an unteren Hängen, die größte Buchenwald Europas auf 1700 Meter und so weiter. Also da gibt es dann so Informationspassagen, davon gibt es mehrere. Und ich finde es auch nicht so unendlich raffiniert, was diese Übergangstechniken betrifft. Nicht so unendlich raffiniert. Das ist eine andere Formulierung für eigentlich nicht raffiniert. wie die Übergänge gemacht werden. Also zum Beispiel, die Figur sitzt dann auf einem Baumstamm und dann kommt die Überblendung zu diesem Balken auf der Skisprungschanze oder die Figur zieht die Kleider aus. Dann kommt das Thema der Kleider, also der Skisprungbekleidung. Dass wir übrigens, ich bin kein Skisprungexperte, aber dass das ein Problem ist mit den Skisprunganzügen, das haben wir ja wohl mitgekriegt, oder? Das ist seit Jahren ein Thema. Aus welchem Material, also jetzt muss ich aufpassen, dass ich hier nicht, aber doch, das ist seit, doch, ich stehe dazu, dass sowas lese ich. Aber wir haben nicht so eine große Skisprungtradition mit, ja doch, haben wir auch, aber ja gut, egal. Jedenfalls das Thema der Anzüge und des Luftwiderstandes und wie eng die sind, das ist ein großes Thema. Und auch das wird hier in den Text eingeführt, der sitzt da und dann schwitzt er. Dann zieht er die Kleider aus, dann kommt das Thema der Anzüge und dann schwitzt er nicht mehr, weil das Thema der Anzüge ist vorbei, dann zieht er die Kleider wieder an. Das finde ich jetzt nicht literarisch so raffiniert gemacht, dass man es gesondert loben müsste.
8: Aber der Punkt ist schon wirklich wichtig irgendwie. Ich bin auch wirklich heilfroh, dass es in diesem Text um Skispringen und nicht um den alpinen Skisport geht, weil da sind wir derzeit den Schweizern nicht so unterlegen wie beim Alpinen. Also wenn ich ein Geheimnis verrate, verraten darf, ich bekomme ja jedes Mal, wenn Odermatt gewinnt, ein SMS aus der Schweiz, das mich darauf hinweist, dass Odermatt gewonnen hat. Ich kann es nicht mehr hören. Ich kann dann manchmal kontern, ja, im Skispringen seid ihr ja nicht so gut im Augenblick.
4: Also das stimmt natürlich nicht, was Herr Kasperger sagt, wie immer.
8: Ich stelle das dann irgendwie ins Netz, diesen Verkehr zwischen uns beiden. Es ist natürlich schon ein Text für Alpenvölker. Also das würde ich schon auch sagen. Und ich glaube auch, dieser Hinweis, dass man automatisch an diese lange Tradition der Bergerzählungen denkt. Ich hätte ja an Ludwig Hohl sofort gedacht oder auch an Peter Handke. Ja. Und es ist natürlich so, dass der halt abweicht. Der weicht extrem ab, weil er all das, was diese so ins philosophisch-metaphysische gewendeten Texte machen. Also man geht ja sozusagen als Philosoph oder als Autor immer mit dem Hinweis ins Gebirge, um philosophisch etwas mit herunterzunehmen. Das macht der Text genau nicht. Der Text enthebt sich eigentlich dieser, sage ich mal, metaphysischen Aufladungen. Ich fand spannend, dass ein Wort vorkommt, das auch gestern schon vorgekommen ist, nämlich Refugi. Auch gestern hatten wir einen Text, der ähnlich operiert hat. Da ging es um das Refugio. Also auch dort war es ja so, dass jemand in das Alpental geht, in die Natur hineingeht, dort etwas sucht, etwas findet oder nicht findet und wieder herauskommt. Und nun finde ich hochinteressant, wie diese Natur hier beschaffen ist. Diese Natur ist völlig anders beschaffen. Die hat nichts Ursprüngliches, die hat nichts Erhabenes, die hat keine ästhetischen Qualitäten, die ist auch überhaupt nicht metaphysisch, sondern diese Natur ist in extremster Weise schon vorskartiert, schon vorkilometriert. Selbst die Wölfe gehören einer Population an. Der Wind, wenn er von links kommt, hat er einen Namen, wenn er von rechts kommt. Also es ist alles ein historischer Raum. Die Natur ist hier ein historischer Raum in extremer Weise. Und deshalb verbinden sich für mich auch ein bisschen die beiden Teile. Ich finde das auch eigentlich ganz smart gemacht, dass dieser Ich-Er-Wechsel, weil es ja die gleiche Person, einmal ist es Ich, wenn es die eigene Geschichte erzählt und er, wenn es auf den Berg geht und wieder herunterkommt. Und ich glaube, das ist die Verbindungslinie möglicherweise auch, die diese beiden Teile miteinander in Beziehung setzen kann, dass beides sozusagen eigentlich dann eine historische Nachschau führen an diesen Punkten. Also der Gang in die Natur wird dort eine Auseinandersetzung mit sich selbst. Und ich glaube, es ist wichtig, dass beides nicht diese Ursprünglichkeitsmythen hat, sondern nach historischen und autobiografischen Erfahrungen sucht. Und das passt dann für mich eigentlich auch ganz gut zusammen. Ja.
4: Also nur vielleicht als kleine Entgegen. Und bevor das alles jetzt aus dieser Tradition rausgenommen wird, will ich daran erinnern, der Text beginnt mit dem Satz, er folgt einer Ahnung. Er enthält Sätze wie, kurz vor dem höchsten Punkt zweigt sich die Straße.
8: Ja, aber welche Lehren zieht er?
4: Also da ja, gibt es eine so Lehre. Zweigung.
7: Ja. Er enthält auch den Begriff der Heimat
8: die Lehre hier?
7: Im Zusammenhang
8: die Lehre
7: mit der
4: Natur. Ja, das weiß ich nicht, aber ja. Es steht vor dem Hintergrund.
8: Aber gibt's keine. Wenn du keine Lehre siehst, dann gibt es keine.
4: Nein,
9: aber nein,
4: das habe ich nicht gesehen.
9: Also ich frage mich manchmal auch, wie viele Zufälle verträgt ein Text? Und da ist der also er sagt, er folgt einer Ahnung, er weiß nicht, was er sucht und zufällig ist dann ein Ort, der mal eine Skischanze war und zufällig ist der Protagonist auch dann Skispringer. Mhm. Also deswegen finde ich schon, es hat diese also psychologisch-metaphysische...
8: Aus irgendeiner Kenntnis von Herrn Salay, der ja ein Grazer ist, das ist ein realer Zufall im Leben auch. Das ist wirklich, das ist gar nicht erfunden. Das ist kein... Solche Zufälle gibt es halt manchmal. Ja? Man geht spazieren in einem Berg und ist eine Skisprungschanze, die vor 50 Jahren war.
4: Das ist super.
8: Ich könnte auch Reiseleiter werden und dorthin fahren mit euch. Also die würden es alle
1: Es gibt ja gar keinen. Die Reihenfolge wäre jetzt Schwänz, Harren, Tingler, Samja.
10: Ja, und da war ja jetzt mindestens ein Zufall zu viel, weil natürlich macht das was aus. Wir gehen weiter, ja, aber der Skispringer setzt sich hin, dort, wo vielleicht die Schanze ist. Das ist ein Unterschied. Also da war jetzt mindestens ein Zufall zu viel aufgezählt. Natürlich kann dem Skispringer das passieren, aber wir Nicht-Skispringer setzen uns vielleicht nicht hin. Also ich finde, das ist jetzt keine Glaubwürdigkeitsfrage. Ich möchte noch was aufgreifen mit dem Aufgeladen, weil du vorher gesagt hast, wir hatten ja auch gestern einen Text, der auch im Gebirge gespielt hat. Und Philipp Dingler jetzt gerade so gesagt, mir sitzt da im Gestrüpp. Was ich ja hier so gut finde, ist, dass ja eigentlich eine sehr knappe, sehr präzise Beschreibung von Natur ist, die nicht aufgeladen wird. Die wird weder mit einer Bedeutung aufgeladen, noch wird die, ja, ich bestätige es jetzt nur noch mit irgendeiner Metaphysik. Sie muss nicht, also irgendwie, Sie gibt dadurch aber mir als Leserin einen Raum. Ja? Ich mag das nicht, wenn mich Texte so gängeln, dass ich sofort sogar wissen muss, was jetzt eine Weggabelung für mich bedeutet. Ja? Oder eine nicht vorhandene Skischanze. Ja? Wir können uns doch einfach mal hinsetzen und schauen, was da passiert im Wald. Ja? Genau, also ich meine, das ist Lesen. Also wenn ich immer nur das lese, was ich eh schon kenne oder wo ich mir denke, der Text nimmt mich jetzt an die Hand und erklärt mir das durch. Also ich finde das die Kraft dieses Textes, dass er das nicht tut und dass ich dann vielleicht sogar über mein Leben nachdenken kann, was aber mit dem Skispringen aber wirklich nichts zu tun hat. Aber vielleicht dann doch, weil Mut brauche ich ja auch manchmal, aber egal. was ich noch aufgreifen möchte, ich glaube, Mara hat es vorher gesagt, es passiert ja auch keine Wertung drin und das ist ein Thema, ich glaube, diese ganze Sportthematik, ja, auch diese Extremsportthematik, die ist extrem heikel, dass man daraus einen Text macht, wo man jetzt sozusagen wertet, wo man jetzt, ich weiß nicht, die Gefahren des Sportes, ja, mit einer, deswegen habe ich vorher Moral der Geschichte, negativ bewertet. Hier haben wir, ich finde das so faszinierend, dass beides da ist. Ich habe diese extreme Faszination, die ist unter anderem dargestellt durch diese Motive, der Glitzeranzug in der Kindheit, das Nachstellen, ja, dieses auch Held sein wollen. Es geht ja die ganze Zeit auch um Helden, dieses Glitzern erinnert ja sogar eher auch so an Artisten im Zirkus, auch ein bisschen Schein und Sein natürlich. Und dann auf der anderen Seite diese Brutalität des Skisports, die ja durch diese Schlagzeilen oder so, die da fallen von verschiedensten brutalen Stürzen auch hineinkommt, also diese Radikalität oder die Vermessung des Körpers, was ich persönlich auch für eine arge Stelle drinnen finde, dieses ständige Messen, natürlich dann auch diese Eingriffe mit Hormonen in den Körper, aber das Ganze steht da und es steht beides da und es gibt keine Erzählinstanz, die mir jetzt sagt, das ist gut, das ist schlecht, das darfst du nicht, ja, also das ist also die ganze Entwicklung. Wir haben das hier so oft und deswegen sage ich es jetzt einfach mal. Wir haben hier so oft Texte, die mir sagen, wie ich was zu denken habe. Ich mag das sehr, dass er das nicht tut.
7: Zum Glück,
1: Samuel Kasperger,
7: stehe ich auf der Liste und kann dir direkt antworten. Natürlich ist die Natur hier sehr wohl aufgeladen. Bereits auf der ersten Seite werden wir mit dem Begriff der Heimat konfrontiert und es gibt kaum einen stärker aufgeladenen Begriff
10: hier mit
7: der Natürlichkeit als das. Das kommt trotzdem drin vor. Das Zweite, was auch noch keiner erwähnt hat, ist, die Natur erscheint hier selbstverständlich auch als Macht und zwar als Macht, die töten kann, als Macht, der man ausgeliefert ist. Ich verweise nur auf den Wind, das Motiv des Windes und wenn man im Sprung ist, dann geht es darum, welcher Wind dich allenfalls ergreifen könnte und das war's dann. Also wenn das nicht eine Art von existenzieller...
10: Nein, meine ich ja, dass da jetzt nicht der Satz dabei steht, der mir das erklärt. Es werden ja die Winde poetisch aufgezählt. Das ist eine extrem poetische Stelle, wie die Windnamen.
7: Also Aufladung besteht für dich darin,
10: Aufladung meine ich damit, dass ich dann noch eine Erzählstimme habe und der Wind, der könnte dich jetzt, keine Ahnung, ja, runterschmeißen. Das steht ja so nicht dann da, ja.
7: Naja, also es gibt ja schon immer dann noch diese, also erstens finde ich diese Explizierung kein notwendiges Kriterium für eine lyrische Aufladung von Begriffen und zweitens hat ja Thomas Stresse zu Recht darauf verwiesen, dass hier verschiedene Tonlagen existieren und es auch immer noch so, Thomas hat gesagt, Wikipedia-ähnliche Einschübe gibt, die einfach erklären natürliche Phänomene oder Vorkommen von Pflanzen und Tieren. Und natürlich gibt es auch eine Auflistung dieser Art von Windarten und wie gefährlich die sind. Also das ist ja schon dann auch wieder expliziert, wenn du so willst.
10: Also ich finde das einen poetischen Beitrag, aber wir müssen uns mal zurückziehen zur Textanalyse und gestrige und heutige Texte mal vergleichen. Das wäre interessant.
1: Frau Samuel, bitte.
3: Ich würde auch gerne noch was zur Metaphysik sagen, weil die ist da, aber es wird was anderes damit gemacht. Also es ist die erste Seite, ich meine, es ist die zweite Seite. Da haben wir dieses Alpenkreuz, das sie im 1900 da hochgeschleppt haben. Und da haben wir wirklich Caspar David Friedrich und da fällt irgendwie sogar irgendwie das Eis im Winter runter. Und es ist aber anders erzählt. Es ist halt eben nicht wie so ein Caspar David Friedrich Gemälde erzählt, sondern man denkt, warum haben wir es jetzt da hochgeschleppt? Also es ist halt eingebunden in sehr faktuelle Beschreibungen und das mag ich sehr. Und da gibt es ja auch eine Klammer zum Ende. Also er geht da hoch und beim Hochgehen sehen wir das Alpenkreuz, beim Runtergehen sehen wir aber die Kampfjets, die da drüber fliegen. Also es ist tatsächlich irgendwie auch eine andere tatsächlich Tonalität am Ende. Es passiert was anderes darin. Und am Ende redet plötzlich dieser Typ mit ihm, der vorher irgendwie die Worte nicht gefunden hat. Also es ist schon eine Transformation da oben passiert, wie auch, also es gibt die Metaphysik, aber sie ist eben nicht so, wie wir sie erwarten darin.
7: Aber worin besteht jetzt für dich die Metaphysik?
3: Die Metaphysik ist an diesem riesigen Kreuz, irgendwie er sucht etwas und dieser Mann, der ja die Worte nicht hat, und am Ende kann der Mann gar nicht mehr aufhören zu reden. Also es gibt eine Kommunikation, der zeigt ihm ja auch eine Stelle, ob es jetzt die richtige Stelle ist, wissen wir nicht, aber es ist etwas passiert. Also der geht da oben hoch, der geht auf den Berg und der Berg hat ihn verändert, aber eben nicht so groß, wie wir das erwarten, sondern es ist halt irgendwie, es ist eine Veränderung, aber es ist eine kleine Veränderung darin.
2: Er findet also die Sprache, das stimmt schon. Doch, das fällt mir jetzt auf, wo Sie das sagen. Er findet am Schluss die Sprache, die er am Anfang gar nicht hat. Ja.
8: Also ich glaube gar nicht, dass dieser Text so bedeutungslos und so offen zu interpretieren ist und jeder da drüber assoziieren kann, wie er will. Der Text ist eigentlich relativ präzise und auch wenn man sich das Kreuz anschaut, das ist ja vor allem eine historische Sache. Steht ja sogar dabei, wann das aufgestellt worden ist und so weiter. Und das ist sozusagen keine Metaphysik, sondern es ist Geschichte. Also hier wird die Natur eben gerade nicht als etwas dargestellt, was seit 100.000 Jahren da in der Schweiz oder wo immer oder in Italien vorhanden ist und einen Raum, dessen man sich bemächtigen kann und so tun kann, als sei da in den letzten 25 Eiszeiten nichts passiert. Das ist ein historischer Raum und deshalb hat er natürlich Bedeutungen. Niemand hat gesagt, dass dieser Raum keine Bedeutungen hat. Und nur wegen Sport noch zwei Sachen, weil das finde ich auch wichtig, was du gesagt hast, was den Sportdiskurs betrifft, ist das ein absoluter Tabubrechertext. A, die Hormone, das ist sozusagen das große Schweigen, was über Sport allgemein herrscht. Also irgendwie alle wissen, das geht nicht ohne dem und es ist das große Schweigethema. Und das zweite große Schweigethema im Sport ist die Angst. Also es darf niemand sagen, dass er Angst hat. Also weil das würde sozusagen das schöne Bild des Sportes beschädigen. Und diese Angst finde ich auch ganz wichtig, dass die ja aber auch hier eben, das ist eingangs, glaube ich, hast du das gesagt, dass es nicht psychologisiert ist, sondern dass das hier als Diskurshintergrund auftaucht. Es ist ja noch nicht einmal klar, dass diese Aufzählung den betrifft, aber sozusagen es ist ein Schatten, ein Hintergrund, der immer da ist und dessen wir uns normalerweise nicht bewusst sind. Und es ist ja auch sozusagen, der Sport hat ja alles getan in den letzten 30, 40 Jahren, dass wir diese brutalen Bilder nicht mehr sehen. Also das ist wegretuschiert, es gibt es aber trotzdem im Hintergrund noch immer. Und das ist etwas, wo der Text wirklich irgendwie auch Gesellschaftsrelevanz hat, weit über das Skispringen hinaus. Nicht? Also das sind Dinge, die allesamt historische Bedeutungen eröffnen und den Text als etwas Gegenwärtiges darstellen, vor dem Hintergrund von Traditionen, die vielleicht man auch noch in einem gemeinsamen literaturwissenschaftlichen Seminar, das der Thomas Stressle und ich im nächsten Semester anbieten werden, erörtern kann.
1: Naja. Fantastisch.
8: Ich bedanke es ist noch ein Platz frei übrigens dort.
1: Dann schließe ich die Diskussion und bedanke mich sehr.
7: Interessant. Ja, es klingt interessant.
1: Ein Text über ein sehr spezifisches Interesse, der einen in seine Magie hineinzwingt und den man in seiner eigenen Geschwindigkeit lesen muss und wo es angenehm ist, dass nicht psychologisiert wird. Christoph Salay, Sie haben das letzte Wort, wenn Sie was sagen, was erwähnen, was ergänzen möchten.
0: Vielen Dank für die Diskussion.
1: Vielen Dank, Christoph Salay.
11: Das waren Präsentation von und Diskussion über den Text von Christoph Salay bei den Tagen der deutschsprachigen Literatur in Klagenfurt, aufgenommen vom ORF. Wir bedanken uns für die Möglichkeit, diesen Mitschnitt auch bei unserem Sender auszustrahlen. Und bei Ihnen bedanke ich mich natürlich wieder fürs Interesse und fürs Dabeibleiben. Demnächst geht es wieder weiter mit anderen Themen, einer Buchpräsentation zum Beispiel aus der Bücherei Gröbming oder auch feministische Texte wird es demnächst on air zu hören geben. Lassen Sie sich einfach überraschen. Schöne Sommertage mit erbaulichen und unterhaltsamen Büchern wünscht Ihnen im Namen des Literaturenteams Hilde Unterberger.

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0: Danke sehr. Und jetzt. Eine kleine Sensation bahnt sich an.
1: Sensation. Sensation wird immer perfekter.
0: Jetzt fragt ihr euch, jetzt haben sie so viele Asse schon aus den Armen.